0: Frage auch noch eine Antwort.
1: Entschuldigung, steigen Sie auch am Hauptbahnhof aus?
0: Nein, ich steige eine weiter aus. Und ich wusste, dass das kompletter Schwachsinn war. Woher sollte ich denn wissen, wo ich ausstieg, wenn ich nicht mal wusste, wo ich hinfuhr?
1: Darf ich mich wohl zu Ihnen setzen? Ich hoffe, meine Tasche stört Sie nicht.
0: Die Minuten verstrichen und wir standen immer noch bei dieser Grafschaft. Als sich die Zugtüren nochmal öffneten und eine Menschenmasse von einem anderen Zug in unseren hinüberschwappte, begann die Dame neben mir auf ihrem Sitz umherzurutschen und vor sich hin zu murmeln.
1: Oh je, also wenn meine Tasche bis zum Hauptbahnhof keine Flügel bekommt, dann wird das ganz schön knapp werden mit dem Umsteigen. Sie müssen wissen,
0: als hätte ich nach einer Rechtfertigung verlangt,
1: dass diese Tasche unglaublich schwer ist. Früher, da konnte man mit diesem Zug noch ohne Umsteigen fahren. Aber jetzt ist das nur noch purer Stress.
0: Oh ja, das kann ich mir vorstellen. Die Bank draußen bewegte sich langsam. Wir fuhren also los. Ich war mir nicht ganz sicher, weshalb ich mich so erleichtert fühlte, wo mir noch immer diese Geschwindigkeit Sorgen bereitete und ich doch mein Ziel und diese Zeit überhaupt nicht kannte. Aber wahrscheinlich war es besser, ziellos in Bewegung zu sein, als endlos warten zu müssen. Sagen Sie, schnürt Ihnen diese Geschwindigkeit nicht auch die Luft ab? Da wird einem ja schwindelig. Wissen Sie zufällig, wie dieses Gefährt sich so schnell fortbewegen kann? Wird ein Zug von etwas oder jemandem gezogen?
1: Nun also, ich fahre jedes zweite Wochenende mit diesem Zug. Es fühlt sich so an wie immer. Sagen Sie, geht es Ihnen gut? Brauchen Sie möglicherweise einen Schluck Wasser?
0: Oh nein, mir geht es gut. Ich sah ein Schild mit der Aufschrift, bitte bewerten Sie Ihre Fahrt. Ich versichere mich nur im Namen der Zugkompanie über das Empfinden und das technische Allgemeinwissen der Passagiere. Doch natürlich halte ich mich bedeckt, damit Sie nicht voreingenommen sind und mir Ihr wahres Empfinden anvertrauen.
1: Ach, nun, wenn das so ist.
0: Puh, oh Mann. Huch, Ihre Tasche bellt ja. Oh, wie süß. Hatte sie etwa ein Kaninchen dabei?
1: Wie gesagt, hätte meine Tasche Flügel, wäre das ein großer Vorteil. Aber gegen Vögel ist meine Enkelin leider allergisch. Deswegen musste dieser wuschelige Vierbeiner herhalten.
0: Aber wenn es ein Hund ist, kann er doch bestimmt fliegen.
1: Aber sicher doch.
0: Ich war mir nicht ganz sicher, wie ich reagieren sollte. Dort, wo ich herkam, konnten Hunde fliegen, aber nicht bellen. War doch auch viel logischer, wenn man von Ozean umgeben war und Land nur äußerst selten sah.
2: Der nächste Halt, Grünwiesen Hauptbahnhof, Ausstieg in Fahrtrichtung links. Ihre Anschlusszüge sind der U10.
1: Ich versuche schon mal, mich nach vorne zu kämpfen. Es war ausgesprochen nett, mit Ihnen zu plaudern. Eine schöne Weiterfahrt.
0: Viel Glück beim Umsteigen.
3: Oh, Entschuldigung, fahren Sie bis zur nächsten Station?
0: Nun, ich bin mir, um ehrlich zu sein, nicht ganz sicher, wohin ich überhaupt fahre. Ich fahre aber bestimmt noch eine ganze Weile, also Sie können sich ruhig setzen.
3: Ach, Sie sind gar nicht aus der Gegend. Vielleicht kann ich Ihnen helfen.
0: Zugegeben, nein, bin ich tatsächlich nicht. Ich habe mich spontan einfach in diesen Zug gesetzt und wollte sehen, wo es mich hin verschlägt. Zumindest wünschte ich, es wäre so gewesen. Jedoch wäre es auch sehr schwer zu erklären gewesen, dass ich gerade noch in Richtung Hafen schipperte, seine Umrisse schon vor mir sah. Und ich mich einen Liedschlag später plötzlich in einem fahrenden Zug in einer anderen Zeit befunden hatte. Sollte ich nochmal nachfragen, wie es sein konnte, dass wir uns so schnell bewegten? Lieber nicht. Ich sollte es wohl lieber vermeiden, noch mehr Aufsehen mit meinem Unwissen zu erregen.
3: Wissen Sie, ich habe neulich einen Artikel gelesen, wie jemand 7 Jahre lang die Welt ohne irgendein Ziel bereist hat und dann immer spontan seinem Bauchgefühl gefolgt ist, wo er als nächstes hin sollte. Er meinte, es war wie eine Suche nach dem Sinn des Lebens, aber ohne konkretes Suchen, wissen Sie? Sehr spannender Artikel. Vielleicht geht es Ihnen bei Ihrer Spontanreise ja ähnlich.
0: Ja, wer weiß, vielleicht fahre ich noch 7 Jahre in diesem Zug mit. Bis wohin fahren Sie?
3: Ach, für mich sind es nur noch 3 Stationen bis Mondorf. Danach käme der Flughafen Flügelschlag.
0: Oh Gott sei Dank, ein Hafen.
3: Und einige Stationen später der Hauptbahnhof Rosenstedt. Vielleicht helfen Ihnen ja diese Verkehrsknotenpunkte, Ihren Weg zu finden.
0: Wir hatten einen etwas längeren Aufenthalt bei Mondorf. Wieder mit freiem Platz neben mir war ich in meiner Gedankenwelt zurück. Mein Blick schweifte zum Fenster und blieb am nebenstehenden Zug hängen. Ich schaute von einem Fenster zum anderen, ohne wirklich etwas zu sehen, als mein gedankenverlorener Scanprozess plötzlich stockte. Ich sah nochmal zurück. Tatsächlich. Mich starrten durchdringende Augen aus dem anderen Zug an. Ich schaute noch ein paar Mal weg, wurde aber unverändert angestarrt. Also starrte ich zurück. Die Spiegelung der Fensterscheiben verwischte die Konturen der Person. Aber ich kannte sie. Sie dachte in dem Moment wohl dasselbe, denn sie brach den Blickkontakt ab. Ich vermutete, dass sie in einer Tasche oder ähnlichem zu wühlen begann. Auf einmal schaute sie wieder nach oben und hielt etwas hoch. War das Papyrus? Ein mir bekanntes Gesicht, aber weder aus dieser noch aus meiner Zeit. Sie senkte ihren Blick wieder. Ich konnte mir aber ein Lächeln nicht verkneifen. Sie schrieb wohl eine Nachricht. Woher kannte ich diese Person nur? In dieser fremden Zeit mit diesen ungewohnten Gegebenheiten, mit Hunden, die nicht fliegen, aber bellen konnten. Wie konnte es sein, dass ich sie kannte?
4: Junge Frau, Ihnen ist da gerade dieser Zettel aus der Jackentasche gefallen.
0: Oh, vielen Dank. Woher hatte ich einen Zettel in meiner Tasche? Als ich wieder hochschaute, sah ich gerade noch das Ende des anderen Zuges. Ich würde wohl niemals erfahren, was diese Person mir sagen wollte. Aber in dem Moment, als ich den Zettel aufhob, streifte ein Lufthauch meine Hand. Plötzlich hörte ich entfernte Wellen und Möwen. Ich wusste es wieder. Diese Person war mit mir auf meinem Schiff gewesen. Kurz bevor ich in diesem Zug aufwachte, hatten mich ihre braunen Augen angelächelt und mir etwas in die Hand gedrückt. Mein Universalticket. Ich schaute auf das Stück Papyrus, was ich gerade aufgehoben hatte.
5: Wir reisen in entgegengesetzte Zeiten. Im Flugzeug wirst du wissen, wer ich bin.
0: Was war denn ein Flugzeug? Meinte sie vielleicht einen Flugzug?
2: Willkommen im Internationalzug T23. Wir fahren, Sie entscheiden über Ihr Ziel. Unser nächster Halt, Flughafen Flügelschlag. Ausstieg in Fahrtrichtung links.
6: Das war Auf der Durchreise, ein Hörspiel von Anna Naumenko.
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1: Hier, guck mal, da kannst du dich hinsetzen. Willst du was trinken?
2: Nee, gerade nicht.
1: Okay, wir fahren jetzt nach Hause, das ist nicht mehr weit. Und dann kannst du dich in mein Bett legen. Ich schlafe auf der Luftmatratze. Und morgen schlafen wir aus und dann frühstücken wir gemütlich. Wir können Käseomelett machen. Ich habe noch Orangensaft. Und dann setzen wir uns auf die Kirchentreppe, schauen uns die Christen an und rauchen eine.
2: Das klingt gut.
3: Nächste Haltestelle. Hofmeisterstraße.
1: Okay, jetzt müssen wir gleich aussteigen. Soll ich dir helfen?
2: Nein, nein. Das geht schon.
1: Komm, hack dich bei mir unter.
4: Hast du die Alte gesehen? Die war ja total drauf. Die hatte aber mehr als nur gekifft.
5: Ja, ey. Wie fertig die war.
4: Peinlich, ey.
5: Der wird's morgen so richtig schlecht gehen. Hast du noch Bier?
4: Nur noch 2 Sterni.
5: Gib mal her! Naja, wir sind ja auch gleich bei Max. Der hat ordentlich eingekauft, meinte er.
4: Ja, heute ist echt mal Zeit, mal wieder so richtig blau zu sein.
3: Nächste Haltestelle.
6: Habe ich dir erzählt, was letzte Woche passiert ist?
7: Nein, aber das wirst du wohl gleich, oder?
6: Also, ich bin nachmittags mit der Tram gefahren und ich hatte echt wenig Zeit, weil ich gleich ein Treffen mit meiner Professorin wegen der Bachelorarbeit hatte. Mir gegenüber auf dem Vierer saßen 3 Typen. Der eine hatte sich so halb hingelegt. Ich habe den angeguckt, ohne das so richtig zu merken. Du weißt doch, wie ich das manchmal mache, wenn ich einfach über irgendwas nachdenke. Und der liegende Typ ist immer weiter weggerutscht. Der schien überhaupt gar keine Kontrolle mehr über seinen Körper zu haben. Naja, und dann hat einer seiner Kumpels gefragt, ob ich nicht mal den Krankenwagen anrufen kann. Ich stand aber irgendwie total auf der Leitung. Mein Handy-Akku war auch alle, also habe ich ihm das gesagt. Da habe ich erst verstanden, dass er nicht einfach nur schläft. Sein Kumpel hat dann andere Menschen gefragt. Mein Freund hat zu viel gesoffen, dem geht's nicht gut, hat er gesagt. Er hat auch nicht so gut Deutsch gesprochen. Die Tram war komplett voll, aber alle haben einfach weggeguckt. Niemand hat irgendetwas gesagt. So eine Frau hat die ganze Zeit mit ihrem Handy gespielt. Die wurde dann angesprochen. Können Sie nicht anrufen? Aber sie wollte einfach nicht. Sie hat dann ihr Handy dem Kumpel von dem fertigen Typen gegeben. Aber der war auch zu besoffen oder keine Ahnung. Er hat es auf jeden Fall nicht hinbekommen, den Krankenwagen anzurufen. Da hat die Frau einfach ihr Handy wiedergenommen und ein bisschen hilflos durch die Gegend geguckt. Und niemand hat irgendwie reagiert. Ich habe dann gesagt, gib mir das Handy. Ich rufe da an. Aus dem Mund von dem Typen kamen mittlerweile schon weiße Bläschen.
7: Krass.
6: Und die Frau, die war einfach erleichtert, dass sie sich jetzt nicht darum kümmern muss. Ich habe dann 112 gewählt und der Mann am anderen Ende meinte, wir sollten den fertigen Typen schütteln, um zu gucken, ob er reagiert. Sein Kumpel hat ihn also hin und her geschüttelt. Und sein Körper, der ist einfach nur mitgegangen, als sei er eine Puppe. Der Rettungsdienstmensch meinte dann, ich soll dem Fahrer Bescheid sagen und der sollte die Tram anhalten. Ich habe der Frau also ihr Handy in die Hand gedrückt und bin aus der Tram gerannt und habe wie bescheuert gegen das Fenster vom Fahrer geklopft. Aber der hat mich einfach nur blöd angeguckt und ist losgefahren. Und dann stand ich da an der Haltestelle. Mein Handy-Akku war alle und die Tram war weg. Die einzige andere Frau, die da noch stand, hat selbst so eine Schaffnast, keine Ahnung, Kontrolleursjacke angehabt. Ich habe ihr gesagt, bitte geben Sie mir Ihr Handy. Ich muss den Notdienst anrufen. Die Tram ist weitergefahren und da drin ist ein bewusstloser Mann und der stirbt vielleicht. Sie konnte dann direkt bei der Zentrale von der LVB anrufen. Sie meinte, die kontaktieren dann sowieso den Notdienst. Ich war ganz aufgelöst und habe immer wieder gesagt, niemand hat reagiert. Und sie meinte einfach ganz ruhig, ja, das passiert öfter. Manchmal finden wir abends, wenn wir unseren Gang durch die Tram machen, halbtote Menschen auf den Sitzen liegen. Und niemand hat Bescheid gesagt. Ich glaube, die Leute wollen nicht, dass die Tram dann länger anhält wegen dem Notdienst. Alle müssen immer schnell irgendwo hin. Da ist so ein fremder Mensch dann egal.
7: Ja, aber ich glaube, wenn das du gewesen wärst oder ich, dann hätten die Leute irgendwie anders reagiert. Weil wir jung und gepflegt und ja, deutsch aussehen. Weißt du noch, als ich diesen ultradummen Fahrradunfall hatte?
6: Klar. Wie kann man sowas denn bitte vergessen? Du bist gegen eine bescheuerte Bank gefahren und hast einen Salto darüber gemacht. Richtig geil.
7: Naja, auf jeden Fall, da waren dann sofort 5 Leute da. Die haben den Krankenwagen gerufen und mir Wasser gegeben. Ein Typ hat sogar mit mir gewartet, bis die Sanitäter da waren. Dabei war mein Kopf ja echt nur kurz gegen den Boden gedotzt. Aber die Leute haben sich nicht einfach nur abfällig abgewendet.
6: Ja, ist schon krass, wie viel Aussehen in solchen Momenten ausmacht.
7: Wie lief dann eigentlich dein Gespräch wegen der Bachelorarbeit?
6: Naja, nicht so gut. Ich war total durch den Wind und die Notizen, die ich dabei hatte, haben mich irgendwie gerettet, aber ich konnte denen halt kaum zuhören.
2: Meine Haare sind aber unordentlich. Ich muss doch gut aussehen für gleich. Okay, ich muss mich konzentrieren und
8: hey, das... Hey, wir kennen uns doch. Lisa, ich bin's, Alex.
2: Oh, krass. Alex, hab dich gar nicht erkannt. Lang nicht mehr gesehen.
8: Ja, mindestens 2 Jahre. Wie geht's dir? Gut siehst du aus.
2: Ja, muss ja, geht schon. Ist wirklich lange her. Du bist nicht mehr viel in der Eisenbahnstraße, oder?
8: Nein. Ich bin hier rausgezogen. Ich wohne jetzt in Gohlis, weißt du? Ich bin auch verheiratet inzwischen. Hab sogar einen Job. Ich arbeite bei der Messe, weißt du?
2: Ah, cool. Das ist gut. Das freut mich für dich. Aber sag mal, na...
8: Ja?
2: Naja, bist du so ganz weg?
8: Wie meinst du das?
2: Naja, also... Konsumierst du noch?
8: Nein, ich verkaufe auch nicht mehr.
2: Ach so, ja, das ist wirklich gut für dich. Gut, dass du von der Eisenbahnstraße weg bist. Die macht Menschen echt kaputt, ey. Hast du von den anderen was gehört in letzter Zeit?
8: Den anderen? Nein. Ich habe mit niemandem mehr Kontakt gehabt. Schon lange nicht mehr. Weißt du was?
2: Ach, ich auch nicht so wirklich, aber ich habe gehört, dass Fabian im Knast sein soll.
8: Oh, warum?
2: Keine Ahnung, warum schon.
8: Aber sag mal ehrlich, wie geht's dir?
2: Naja, ich wünschte, ich hätte das auch geschafft, wäre auch weg davon, wenn ich wenigstens nicht mehr hier leben würde. Die Gegend macht alles noch schlimmer. Echt gut, dass du weg bist, aber du hast dann auch nichts von Kim und Fred gehört? Ich würde gern wissen, wo die sind.
8: Nee, keine Ahnung. Hör mal, das ist meine Haltestelle, ich muss hier raus. Also, pass auf dich auf, ne?
2: Ja, ich muss ja auch raus.
8: Hey, was soll das?
9: Oh, verdammte Scheiße.
8: Diese Drogenschlampen.
2: Ach, so eine Scheiße. Nur 15 Euro. Er war eh arrogant. Ach, Scheiße. Ich dachte, es reicht, um mich hinzumüssen. Ich bin auch schon wieder fast nüchtern. Na gut. Ich hoffe, ich sehe nicht zu durch aus. Hey, na?
10: Na? Steig ein, Mäuschen. Wie viel willst du denn?

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1: Das kann doch nicht wahr sein. Meint ihr das ernst? Das ist doch, also, das ist unfair. Das ist einfach so unfair. Ich habe mir doch den Arsch aufgerissen für das Projekt. Überstunden, Nachtschichten, Dauer erreichbar. Und sie geben den Job Johann? Johann? Aber Emma, was soll denn das Gezeter bringen? Du kannst doch eh nichts daran ändern. So schlimm ist es nun auch wieder nicht. Es gibt viel schlimmere Sachen. Unterdrückt das Gefühl, macht doch hier nicht einen auf überempfindlich. Die werden schon ihre Gründe gehabt haben. Schluck sie runter, deine Wut. Schluck sie einfach runter. Gut so, gut.
2: Viele Frauen sind wütender, als man es sich vorstellen kann. Die meisten sind ziemlich gut darin, das zu verstecken, denn das haben sie seit ihrer Kindheit gelernt.
3: Lori Penny, britische Journalistin und Feministin.
1: Aber es läuft doch immer gleich ab. Ich streng mich an, die Firma ist zufrieden, weiter so heißt es. Und befördert wird dann immer jemand anderes. Atme, Emma, vergiss nicht zu atmen. Aber nicht so ruckartig, sonst merken die noch, dass du dich nicht im Griff hast. Atme und hör bitte auf, so zu zittern. Konzentriere dich einfach auf den grünen Fleck da an der Wand. Siehst du, der da unter dem Fenster? Guck, wie grün der ist. Grün ist eine schöne Farbe. Aber ich könnte explodieren in meinem Bauch. Das ist wie ein Feuerball. Ist das nicht beruhigend? Guck, was für ein schöner grüner Fleck. Ich kann nicht. Es staut sich alles.
2: Die weibliche Wut ist ein Tabu, aus gutem Grund. Wenn wir jemals darüber reden würden, würden sich ein, zwei Dinge ändern müssen.
3: Lori Penny.
1: Guck auf den grünen Fleck. So ist's gut. Es ist doch gar nicht schwer. Du musst doch nur den Mund halten. Dich nur ein klein wenig unterordnen. Dich ein klein wenig anpassen. Ein klein wenig akzeptieren, dass du nichts zu sagen hast. Denk einfach an was Schönes. Ich will nicht mehr. Ist doch beschissen. Ich hab keinen Bock mehr auf dieses blöde Spiel.
4: Wütende Frauen sind unbequem. Sie sind Spielverderberinnen bei dem beliebten Gesellschaftsspiel Frau ärgere dich nicht. Um weibliche Wut unsichtbar zu machen, hat man vieles versucht. In den 50er Jahren kam ein neues Produkt auf den Markt, Frauengold. Ein Herz-Kreislauf-Tonikum zugeschnitten auf den weiblichen Organismus, das beruhigend und stimmungsaufhellend wirken sollte. Diese Wirkung beruhte wohl auf den 16,5% Alkohol, die das Gebräu enthielt. Schnaps deklariert als Medizin. Frauen sollten damit ihre Wut runterspülen und sich Demütigungen schön trinken.
5: So, dem habe ich es aber gegeben.
6: Wem?
5: Na, dem Chef? So eine Frechheit. So eine Unverschämtheit. Und weißt du was? Jetzt gehe ich.
6: Aber Lisa.
5: Nein. Ich lasse mir ja nicht alles gefallen.
7: Hallo? Frauengold nehmen.
8: Ja? Frauengold nehmen. Und man kann über den Dingen stehen und objektiver urteilen.
5: Es war mein Fehler, Herr Direktor. Ich hatte nicht aufgepasst. Und ich möchte mich dafür entschuldigen.
9: Versuchen auch Sie einmal Frauengold. Die Frau, die sich lebensfroh und jugendfrisch fühlen will, nimmt Frauengold.
1: Wollt ihr mich eigentlich verarschen? Johann ist gerade mal seit einem Jahr in der Firma. Er tut sich immer ungeheuer wichtig. Und das ist auch schon alles, was er kann.
4: Wütende Frauen werden selten als wütend benannt, viel öfter gelten sie als hysterisch. Hysterie galt lange Zeit als Frauenkrankheit. Im alten Griechenland versuchte man, Hysterie durch die Gebärmutter zu begründen. Wenn die Gebärmutter nicht mit genügend Sperma gefüttert werde, würde sie wie ein Tier durch den Körper wandern und dort an verschiedenen Stellen Symptome auslösen. Besänftigt werden könne die Gebärmutter nur durch Geschlechtsverkehr oder durch Schwangerschaft. Im Laufe der Jahrhunderte wandelte sich der Begriff der Hysterie. Bis heute wird er jedoch abwertend gegen Frauen verwendet.
1: Ich werde mir meine verdammte Wut nicht mehr verbieten lassen. Emma, versteck die Wut. Bitte, ich will sie nicht sehen. Schieb sie tief hinunter in deinen Bauch. Erstick sie. Mach, dass die Wut weggeht. Mach, dass sie weggeht. Ganz schnell, mach sie weg. Mach sie tot.
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1: Seht euch das mal an, Kinder. Wie versprochen, eine sternenklare Nacht. Herrlich. Ein Traum für jeden Astronomen.
2: Die Sterne hätten wir auch genauso gut vom Küchenfenster beobachten können.
1: Vom Küchenfenster? Sag mal, bist du wahnsinnig geworden? Wir geben uns doch nicht mit so schlechten Voraussetzungen zufrieden. Hier brennt kein einziges Licht, das uns die Sicht einschränken kann. Das ist doch ideal, um die Sterne zu betrachten.
3: Papa, kannst du mir das Teleskop abnehmen? Ich kann das nicht mehr halten.
2: Wir hätten dafür aber nicht so weit rausfahren müssen, nur um auf irgendeinem Feld in der Einöde Sterne anzusehen. Der Ausblick bei uns hat doch völlig ausgereicht.
1: Ich habe das Gefühl, dass du unser ganzes Projekt nicht im geringsten ernst nimmst. Wir wären schön blöd gewesen, wenn wir uns eine so perfekte Sicht auf die Sterne entgehen lassen hätten. Wer weiß, vielleicht sehen wir heute sogar ein paar Sternschnuppen.
3: Kannst du mir das bitte abnehmen?
2: Es sind nur Sterne. Es wäre nicht dramatisch gewesen, wenn wir nur ein paar gesehen hätten.
1: Nur Sterne? Weißt du eigentlich, was wir ihnen alles zu verdanken haben? Ihretwegen konnten wir unser Kalendersystem entwerfen. Aber auch in der Navigation haben sie schon immer eine wichtige Rolle gespielt. Damals hat der Polarstern den Seefahrern den Weg gewiesen. Und ohne den Stern von Bethlehem hätten die heiligen drei Könige niemals zu Jesus gefunden. Weihnachten wäre heute nicht so, wie du es kennst und liebst. Und vielleicht gäbe es ja dann auch keine Geschenke mehr. Euch beide will ich mal an Weihnachten ohne Geschenke sehen. Sterne haben die Menschheit schon von Anbeginn der Zeiten inspiriert. In der Antike wurden sie mit Gottheiten in Verbindung gebracht und auch für Prophezeiungen hatten sie einen großen Nutzen. Auch wenn es für dich nur Sterne sind, könntest du ihnen wenigstens ein bisschen mehr Respekt erweisen.
3: Es wird immer schwerer.
2: Meinst du nicht, dass du ein bisschen übertreibst?
1: Mich stört deine Gleichgültigkeit einfach.
2: Ich meinte ja nur, dass wir nicht so ein großes Brimborium hätten veranstalten müssen, nur um uns Sterne anzuschauen.
3: Papa!
1: Ja, mein Gott, was denn? Oh ja, das Teleskop.
3: Endlich!
1: Wir müssen es jetzt nur noch zusammenbauen und richtig positionieren. Und dann kann der Spaß beginnen. So, willst du mal hineingucken, Emma?
3: Hm?
1: Und, was siehst du?
3: Sterne. Und ja, da sind auch Sterne.
2: Das kann man auch ohne Teleskop sehen.
1: Jetzt lass sie doch mal, Alex. Siehst du da oben den großen Wagen, Emmy?
3: Nein, ich sehe nichts außer Sterne, Papa.
1: Na, nicht so wichtig. Wusstest du eigentlich, dass es neben der Erde noch 8 weitere Planeten gibt? Ja, da gibt es Merkur, die Venus, den, wie heißt der, Mars, Jupiter, Saturn, Uranus, Neptun und Pluto. Das kann man sich ganz einfach merken mit...
2: Pluto zählt schon lange nicht mehr zu unseren Planeten, Papa. Wir haben nur noch 8 Planeten in unserem Sonnensystem.
1: Wir? Wer ist denn wir? Ich bestimmt nicht. Was für ein Schwachsinn. Wenn Pluto kein Planet ist, was soll der denn sonst sein?
2: Ein Zwergplanet.
1: Ach, und Zwergplaneten sind wohl keine Planeten. Genauso wie Zwerghasen keine Hasen, eine Zwergkiefer keine Kiefer oder Zwergenkönige keine Könige sind, oder was? Nur weil die etwas kleiner sind, sind sie also gleich viel weniger wert. Oder wie soll ich das verstehen, Alexander?
3: Ich bin auch etwas kleiner und trotzdem bin ich genauso viel wert wie alle anderen.
2: Das wollte ich damit gar nicht sagen. Es gibt einfach unterschiedliche Kategorien für Planeten. Dabei geht es noch nicht einmal um ihre Größe. Zwergplaneten dominieren ihre Umlaufbahn nicht und außerdem...
1: Ach komm, hör auf damit! Zwergplaneten, keine Planeten. Du hast sie doch nicht mehr alle. Oh, siehst du das weiße Band da oben, Emmy? Weißt du, was das ist? Das ist die Milchstraße. Die besteht aber nicht aus Milch, wie ihr Name vermuten lässt, sondern aus Abermillionen von Sternen. Die Griechen glaubten damals nämlich, dass Götter an der Stelle Milch verschüttet hätten und nannten sie deshalb Galaxis, was übersetzt Milch heißt. Faszinierend, oder?
2: Ja, und nach Milch schmeckt sie auch nicht. Wusstet ihr, dass die Milchstraße nach Himbeeren schmecken und nach Rum riechen soll?
1: Lass den Blödsinn! Du verwirrst deine Schwester nur!
2: Es stimmt aber. Im Zentrum der Milchstraße wurde ein und dasselbe Molekül entdeckt, das auch für den Geschmack von Himbeeren verantwortlich ist. Und außerdem auch für den Geruch von Rum, wirklich!
1: Alex, du machst mich schwach. Erst erzählst du mir, dass Pluto kein Planet ist und jetzt soll die Milchstraße nach Himbeeren schmecken und nach Rum riechen! Ja, und als nächstes erzählst du uns, dass der Mond aus Käse besteht und auf dem Ring des Saturns Go-Kart-Rennen ausgetragen werden. Am besten, wir bauen uns gleich morgen eine Rakete und fliegen damit dann direkt ins All, um uns das Ganze aus der Nähe anzusehen. Also echt mal, so viel Stuss auf einmal, das kannst du echt mal einfach sparen.
2: Mich nervt es langsam, dass du mich überhaupt nicht ernst nimmst.
1: Du, dann erklär mir mal, wie um alles in der Welt ich dich ernst nehmen soll, wenn du die ganze Zeit nur so einen Unsinn von dir gibst.
2: Das ist aber alles kein Unsinn, das sind Tatsachen.
1: Ach, du wolltest doch von Anfang an nur provozieren. Denkst du ernsthaft, dass ich deinem Halbwissen glauben werde?
2: Halbwissen? Du benimmst dich doch die ganze Zeit wie der Chefastronom vor dem Herrn. Als hättest du das Weltall höchstpersönlich erschaffen und dabei weißt du rein gar nichts über Sterne.
1: Wisst ihr was? Mir reicht's. Der Ausflug ist hiermit beendet. Wir gehen! Ich find's wirklich traurig, dass ihr euch nicht die Spur für die atemberaubenden Weiten unseres Firmaments interessiert.
2: Das Ganze wäre gar nicht so schlimm, wenn du dich nicht immer in alles reinsteigern würdest.
1: Alex, ich hab dafür keine Nerven mehr. Bevor du hier weiter Lügen verbreitest, behalt's doch einfach mal für dich. Und jetzt steig bitte ins Auto. Wo ist eigentlich Emma?
2: Die steht noch auf dem Feld.
1: Gott, ich hol deine Schwester und du wartest hier im Auto. Da bist du ja. Einfach auf dem Feld stehen bleiben. Ja, du bist mir vielleicht eine. Komm, wir gehen zum Auto zurück.
3: Müssen wir wirklich schon gehen, Papa?
1: Ja, es tut mir leid. Aber du kannst dich dafür ja bei deinem Bruder bedanken. Ich kann ja schließlich auch nichts dafür, dass er so ignorant ist. Das hat an der Stelle einfach alles keinen Sinn mehr.
3: Darf ich denn vorne sitzen?
1: Ja, also was du willst, mein Schatz. Ich meine, nach langer Zeit wollte ich einfach mal wieder etwas mit meinen Kindern unternehmen. Das ist doch nicht zu viel verlangt, oder? Da lief es gar nicht so ab, wie sich der Papa das vorgestellt hat. Jetzt steig bitte hinten ein, damit wir losfahren können. Okay, ich habe vorhin doch ein wenig überreagiert.
2: Und wie du überreagiert hast. Ich meine, immer wenn du...
1: Ist ja gut jetzt. Es reicht jetzt an Schuldzuweisungen. Meine Güte, bei dir gibt's aber auch nur schwarz oder weiß, richtig oder falsch. Ich habe mich entschuldigt und damit ist die Sache erledigt.
2: Du hast dich nicht einmal entschuldigt.
1: Gott, du machst ja immer noch weiter. Bis zum Erbrechen alles ausdiskutieren, wie deine Mutter. Und dann auch immer das letzte Wort haben wollen. Ich versuche ja alles harmonisch mit dir zu klären, dir entgegenzukommen. Und du stellst dich nur quer. Ich möchte jetzt, bis wir zu Hause sind, kein einziges Wort mehr hören. Haben wir uns da verstanden, junger Mann?
2: Ja...
3: Seht mal, eine Sternschnuppe!
1: Ruhe jetzt!
4: Das war Sterne, ein Hörspiel von Jule Rauchbach.
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1: Es war ein Tag wie jeder andere. Pünktlich um 8 traf ich an meinem Arbeitsplatz im Büro ein. Obwohl alles wie immer zu sein schien, hatte ich das Gefühl, dass heute etwas in der Luft lag. Ich begrüßte meine Kollegen, startete meinen Computer und machte mich an die Arbeit. Doch irgendwas braute sich zusammen. Die relativ gediegene Ruhe und Ordnung dieses Großraumbüros im 14. Stock würde bald durch irgendwas gestört werden. Dessen war ich mir sicher. Ich bin in einem relativ unbekannten Versicherungsunternehmen angestellt, dessen Hauptaugenmerk auf dem Schutz von Golfausrüstung liegt. Meine Aufgabe und die meiner 49 Kollegen ist, die Kundenkonten unserer Versicherungsnehmer zu kontrollieren und auf eventuelle Fehler zu überprüfen. In 4 Stunden würde Mittagspause sein. Kundenkonto Nummer 35.672 in Ordnung. Kundenkonto Nummer 83.750 in Ordnung. Kundenkonto Nummer 28.693 in Ordnung. Es waren ungefähr 1,5 Stunden vergangen, als ich plötzlich ein Geräusch vom anderen Ende des Raumes hörte. Irgendeine Art von Aufruhr musste ausgebrochen sein, denn die Stimmen wurden immer lauter und lauter. Ich wechselte verstörte Blicke mit meinen Kollegen neben mir. Nach einer Runde allgemeinen Schulterzuckens standen wir alle fast gleichzeitig auf und eilten zur Quelle der Stimme. Als wir am Ort des Geschehens eintrafen, fanden wir eine kleine Menschentraube vor, die stetig größer wurde. Wir konnten nun erkennen, dass jemand sich offenbar ganz furchtbar aufregte. Ich drängelte mich etwas vor, um einen besseren

0: Blick auf den Vorgang zu erhalten, der immer mehr Leute von ihrer Arbeit abhielt. Da sah ich ihn. Das Zentrum und augenscheinlicher Verursacher des Aufruhrs war Rolf Hansen, ein unscheinbarer, aber bisher freundlicher Kollege. Doch heute stand ihm die Wut ins Gesicht geschrieben.
1: Nein, es reicht mir endgültig. Es hat einfach keinen Sinn. Das ist nicht, wie ich mein Leben führen möchte. Was? Schaut nicht so. Merkt ihr es nicht? Merkt ihr nicht, in was für einem Hamsterlaufrad wir hier leben? Wir kommen hierher jeden Tag und verrichten eine Aufgabe, die in wenigen Jahren doch sowieso von Computern erledigt werden kann. Wir alle wissen das. Wir alle werden bald ersetzt. Aber macht sich irgendjemand Sorgen? Nein, wir tun lieber so, als sei alles in Ordnung und perfekt. Wir machen immer weiter und weiter. Wir scheren uns nicht um die Zukunft, denn sie wird schon irgendwie werden, nicht wahr? Los, sagt mir, dass ich falsch liege. Denkt auch nur irgendeiner von euch über das Ende dieser Woche hinaus?
2: Also, ich mach bald Urlaub mit meiner Familie.
1: Oh, tust du das, Anja? Das ist toll. Es ist wirklich schön zu hören, dass dir offenbar 14 Tage im Jahr ausreichen, um 351 voller Arbeit, Sorgen und Stress aufzuwiegen. Ehrlich, Leute, ist das alles? Wie könnt ihr damit zufrieden sein? Wie kann euch das reichen? Urlaub, ja, aber sonst? Sollte das Leben nicht mehr zu bieten haben? Wir kommen hierher, arbeiten, fahren nach Hause, essen, schauen fern, schlafen und am nächsten Morgen geht alles wieder von vorne los. Alles ist eine nie endende Routine in einer Welt, die immer mehr von einem fordert, immer mehr verlangt im Austausch für die gleiche Sicherheit und den gleichen relativen Wohlstand. Wir rennen immer schneller, nur weil irgendjemand irgendwann entschieden hat, dass das Leben nun ein Wettlauf ist, den man gewinnen muss. Das Schlimmste daran ist, wir merken es, nicht wahr? Wir merken es und wir ignorieren es. Wir halten uns schön kuschelig in unserer kleinen Wohlfühlblase, während man uns immer weiter einlullt mit Serien und zugeschnittenen Nachrichten, bei denen die Meinung praktischerweise bereits mitgeliefert wird. Langsam aber stetig hören wir aus Bequemlichkeit auf, zu denken. Wir lassen uns beschwatzen von Leuten, die einfach nur etwas mehr Geld haben als wir, weil wir denken, dass die schon wissen, was sie tun. Wir regen uns darüber auf, ja, Geld regiert die Welt, die da oben machen ja eh, was sie wollen. Aber hier ist der Punkt. All das können sie nur und ausschließlich deshalb, weil wir sie lassen. Es bringt nichts, sich darüber zu beschweren, wenn wir sie nicht quasi dazu einladen würden, uns zu verarschen. Wir stagnieren. Statt unseren Träumen zu folgen, widmen wir unsere Leben Menschen, die uns eigentlich nicht verdienen und deren Macht hauptsächlich aus unserer Faulheit erwächst.
3: Aber man kann ja immer noch wählen.
1: Wählen? Wen denn? Wann hat denn eine Wahl das letzte Mal irgendetwas geändert? Inzwischen versprechen doch alle ganz vage ungefähr das Gleiche. Was ganz passend ist, denn keiner von ihnen plant, sich daran zu halten. Wir entscheiden doch nur die Farbe, die unser Land für die nächsten 4 Jahre verwaltet. Aber am Ende ist das alles das Gleiche. Die Demokratie hat sich selbst ad absurdum geführt. Und uns fällt nichts Besseres ein, als darüber zu lachen und uns für so schlau zu halten, weil wir das System durchschauen. Aber wir tun nichts. Wir werden von einem Haufen Affen regiert, von denen keiner wirklich weiß, was er tut, weil es auch niemanden interessiert. Wenn wir alle beschließen würden, dass es genau jetzt genug ist, würden wir sie überrennen und sie würden nicht wissen, wie ihnen geschieht.
2: Das geht jetzt aber ein bisschen zu weit, Rolf.
1: Wirklich? Die Stille des mächtigsten Mannes der Welt wird zurzeit von einem Clown ausgefüllt. Ja, einem Clown. Keiner von euch kann mir erzählen, dass dieser Mann wüsste, was er tut. Währenddessen führen wir Krieg in einem Land, dessen Angelegenheiten uns nichts angehen. Terrorbekämpfung, ja. Aber was dabei niemand erwähnt, ist, dass der Terror erst zu uns kam, nachdem wir angefangen haben, uns als höchste moralische Instanz aufzuspielen. All das passiert in der Welt. Die ganze Menschheit steuert immer mehr auf ihren Zusammensturz zu, weil jeder mit etwas Macht nur an sich denkt und niemand auch nur wagt, einmal das große Ganze zu betrachten. Warum sollten wir nach den Regeln spielen? Hatten wir nicht mal Ziele? Wünsche? Träume? Hieß es nicht mal, das Leben biete mehr als Routine und einen Wettlauf ins Grab? Denn wir sitzen hier, während unsere Welt in Zeitlupe zusammenfällt, und verkaufen Versicherungen. Für Golfzubehör. Verdammtes Golfzubehör! Stört euch das nicht? Ist eine Versicherung für Golfzubehör nicht ein absoluter Spitzenindikator für spätrömische Dekadenz?
3: Ach Rolf, es ist ein guter Job. Wir alle können unsere Familien ernähren und uns hin und wieder etwas leisten.
1: Und das ist alles? Sonst keine Perspektive, keine Träume, keine Ziele. Du wolltest mal eine Kneipe eröffnen, Tom. Hast du mir bei der Betriebsfeier erzählt. Eines Tages hast du gesagt. Das war vor 3 Jahren. Und heute immer noch. Eines Tages bist du tot, Tom. Und du wirst keine Kneipe eröffnet haben.
2: Er redet wirklich viel über diese Bar.
1: Ach, halt den Mund, Anja, du bist doch so viel schlimmer. Seit Jahren hast du einen fertigen Roman bei dir im Schreibtisch und jeder, dem du ihn gezeigt hast, hat dir gesagt, dass er genial ist. Trotzdem hast du ihn noch nie abgeschickt. Worauf bitte wartest du?
3: Aber was ist bitte mit dir, Rolf? Wenn du jetzt schon damit anfängst, was ist mit deinen Träumen? Du wolltest doch eines Tages den Mount Everest besteigen, wenn ich mich recht entsinne. Und trotzdem bist du immer noch hier.
1: Ich... Also...
4: Was ist denn hier los? Herr Hansen, was fällt Ihnen ein, hier so einen Aufstand zu machen?
2: Ach, es ist nichts, Herr Schmidt. Er hat nun plötzlich angefangen rumzuschreien und uns vorgeworfen, wir würden unsere Träume nicht verwirklichen.
4: Ist das so? Herr Hansen, hat die Verfolgung Ihrer Träume etwas mit der Überprüfung unserer Kundenkonten zu tun? Gehen Sie wieder an die Arbeit. Das gilt für alle. Es kann ja wohl nicht wahr sein.
1: Sie sind der Schlimmste, Herr Schmidt.
4: Wie bitte?
1: Sie leiten diese Etage nun wie lange? 15 Jahre? Sie hätten sich schon so oft weiterentwickeln können. Aber nein, Sie haben sich mit Ihrer Position abgefunden. Sie wollen gar nicht weiter, stimmt's? Sie wollen als mäßig beliebter König eines unbedeutenden Mikrokosmos in die Geschichte eingehen. Oder eher nicht eingehen.
4: Wie können Sie...
1: Denn es ist ja so viel leichter, sich der Bequemlichkeit hinzugeben. Es lebe die Mittelmäßigkeit. Lasst uns stagnieren im dickflüssigen Saft unserer eigenen Selbstgefälligkeit. Wir leben uns im Internet gegenseitig eine beneidenswerte Welt vor. Jeder hat so viel Angst, nicht dazu zu gehören, dass er einfach mitmacht. Und am Ende ist niemand mehr echt. Wir sind keine Menschen, wir sind Fotografien. Nach außen schön anzusehen, täuschend echt, aber tatsächlich nur flache Abziehbilder.
4: Ich denke, Sie gehen jetzt besser nach Hause, Herr Hansen. Und morgen werden wir ein ernsthaftes Gespräch über Ihre Zukunft führen. Haben wir uns verstanden?
1: Ja, ich werde gehen. Aber ich werde morgen nicht kommen. Und auch übermorgen nicht. Ich muss meine Zukunft nicht mit Ihnen besprechen. Denn weder Sie noch diese Firma werden ein Teil davon sein. Ich habe nämlich noch viel vor. Ein ganzes Leben zu leben.
4: Und wo gehen Sie jetzt hin?
1: Ich werde einen Berg besteigen.
0: Das war das letzte Mal, dass irgendeiner von uns Rolf Hansen sah. Niemand hat je wieder etwas von ihm gehört. Auch hatte niemand eine Ahnung, was genau der Auslöser für sein überstürztes Handeln gewesen war. Seine Facebook- und Twitter-Accounts hatte er noch am selben Tag gelöscht und niemand hatte seine Handynummer. Wir anderen waren wieder zu unserer Arbeit zurückgegangen. Tatsächlich sprachen wir nie wieder, weder über den Fall noch über Rolf Hansen selbst. Alle Rädchen kehrten an ihren gewohnten Platz im Getriebe zurück. Doch ab diesem Tag lag ein Schleier über unserem Büro. Auch wenn niemand etwas sagte, konnten ihn alle spüren. Doch auch das war letztendlich nur eine weitere Sache, mit der wir zurechtkommen mussten.
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1: 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Sie hätten mich anders befragen müssen. Jetzt frage ich mich, woher kommen Sie? Welche Institution sind Sie? 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
1: Wissen Sie, was sich hinter dem Wort Mykologie verbirgt? Eigentlich alles, was mit Pilzen zu tun hat. Einer der führenden Mykologen Mitte Deutschlands ist Peter Roland. Er kennt die Wälder in Thüringen, Sachsen und Sachsen-Anhalt in- und auswendig und er erkennt Pilze an ihrer Farbe und ihrem Geruch. Mit Moderatorin Caroline Knappe hat sich Peter Roland über die heimischen Pilze unterhalten und darüber, wie es ist, als der Pilzpapst bekannt zu sein. Hören Sie nun einen Zusammenschnitt des Interviews.
2: Also die Frage erscheint jetzt vielleicht ein bisschen naiv und simpel, aber was sind denn eigentlich Pilze? Sind das nun Pflanzen oder Tiere oder was dazwischen oder noch was anderes?
3: Pilze sind mit den Flechten verwandt, also so ein Zwischending zwischen Pflanzen und Flechten. Also es ist kein richtiges Tier. Es gibt bewegliche Pilze wie die Schleimpilze. Sie haben kein Chlorophyll. Der Pilz lebt in der Erde, der eigentliche Pilz. Und was wir sehen und sammeln, ist der Fruchtkörper. Also wir sehen an einem Baum, der Pilz lebt mit der Baumwurzel zum Beispiel zusammen, wie beim Steinpilz, und schickt dann irgendwann seine Fruchtkörper raus und das sehen wir dann, ernten wir dann.
2: Aber der eigentliche Pilz sind die kleinen Sporen sozusagen.
3: Das ist das Myzel, das ist der eigentliche Pilz. Das ist das, was in der Erde schimmelt, wenn Sie unter dem Baum dann kratzen und sehen dieses weiße Geschimmel. Und die Pilze leben auch gesellig zusammen, also unter einem Baum finden Sie mehrere Pilzarten. Und es ist immer so, wenn Sie eine gute Pilzart haben, sind es unter dem Baum auch mehrere andere gute Pilzarten. Es gibt sogenannte Zeigerpilze, wo Sie also sehen, der Pilz gehört zu dem Pilz oder dazu.
2: Und Pilze sind ja nun Destruenten. Also das heißt, die bauen das organische Material von Tieren, Pflanzen und eigentlich auch von uns Menschen ab. Aber wie passiert denn das genau?
3: Das ist also unterschiedlich. Also was Sie jetzt sagen, die Pilze, die saprophytischen Pilze, die dieses organische Material abbauen, wie der Champignon, die brauchen keinen Baum, die schließen das auf, oder holzzersetzende Pilze. Das Holz wird, also das Lignin wird zersetzt in Rotfäule oder Weißfäule und der Pilz schließt das auf und entwickelt dann seinen Fruchtkörper. Was bei den Mykorrhizapilzen, wie den Steinpilz, Pfifferling und Co. nicht ist. Die geben dem Baum Unterstützung, also die haben eine ganz andere Lebensweise.
2: Wie geben sie dem Baum Unterstützung?
3: Also die geben der Pilz in der Erde, gibt dem Baum Zuckerstoffe und im Austausch gibt der Baum über seinen Kreislauf, dem Pilzmyzel, andere Stoffe wie Wasser oder andere Nährstoffe. Das ist ein gegenseitiges Geben und Nehmen. Also alle Röhrlinge, Pfifferlinge, Schleierlinge und viele andere Arten. Das ist also ganz wichtig, dass man vorneweg weiß überhaupt, mit was für einem Pilz habe ich es hier zu tun. Habe ich es mit einem saprophytischen Pilz zu tun, der also Holz zersetzt, Dung zersetzt, auf der Pferdekoppel ein Champignon zum Beispiel. Oder habe ich es mit einem Mykorrhizapilz zu tun, der also unbedingt einen Baum braucht.
2: Also den Baum in der Nähe?
3: In dem, so lange wie die Wurzel von dem Baum geht. Das geht nur. Die Sporen können auch nur dort keimen, wo die Wurzel von dem Baum ist.
2: Mhm.
3: Also ich gucke immer, wenn ich in der Natur rumfahre, was habe ich dort für einen Baum? So, und da weiß ich, hier ist eine Esche. Unter Esche gibt es keine Mykorrhizapilze. Esche kann keine Mykorrhiza bilden. So, da weiß ich, dass es also sinnlos ist, brauchst du gar nicht abzusteigen mit dem Fahrrad. Komme ich an eine Eiche oder an eine Linde, da weiß ich, hier kannst du was finden. So, und dann gucke ich näher. Da weiß ich ganz genau, in welcher Pilz wächst unter Birke. Ich weiß das alles. Und das Wissen ist ganz wichtig, dass man das hat. Welcher Pilz kann mit Kiefer, welcher Pilz kann mit der Tanne. So, und da weiß ich, kann ich in sofort 10 Arten aufzählen, die Pilze wachsen eben nur da. Oder die Pilze können sie dort gar nicht gefunden haben.
2: Sie sind ja nun quasi fast den ganzen Tag, so klang es, im Wald unterwegs. Wie kann ich mir denn das konkret vorstellen, wenn Sie da aufbrechen?
3: Ich mache früh mal als erstes meine Joggingrunde und dann fahre ich mit dem Fahrrad, mit der Kamera los. Ich weiß natürlich immer schon am Tag vorher, was will ich heute für Motive einfangen. Wichtig ist natürlich das Wetter, wie ist das Licht zum Fotografieren. Wenn die Sonneneinstrahlung sehr günstig ist, da weiß ich heute, kannst du schöne Fotos machen und bekommst du was Schönes vor der Kamera. Und manchmal sehe ich auch früh schon beim Joggen, da steht ein schöner Pilz unter dem Baum. Und das tue ich mir schon gedanklich einprägen oder sagst du, heute fährst du mal im Botanischen Garten ins Freigelände und da kannst du wieder mal ein paar schöne Nahaufnahmen von ein paar Blüten machen und da finde ich auch immer irgendwelche Pilze oder Orchideen und nehme das auf oder ich fotografiere auch mal ein schönes Insekt oder einen schönen Schmetterling oder einen schönen Käfer, der da in der Sonne ist und mache da mal eine schöne Nahaufnahme. Und ich weiß eigentlich schon konkret, jetzt hast du 4 Stunden vor dir, jetzt machst du hier deine Runde mit dem Rad und heute fährst du mal auf dem Siegfriedhof oder heute fährst du mal in der Stadt in irgendeine Parkanlage oder ich fahre in die Tage bei Folgelandschaften. Leipzig ist so groß, dass ich das, also ich habe so ein großes Revier, 40 Kilometer in jeder Himmelsrichtung von Leipzig, dass sie das mit dem Fahrrad in einer Woche gerade so schaffen, also das abzukontrollieren. Denn in 3 Tagen können neue Pilze gewachsen sein, aber auch schon wieder vergangen sein, dass sie bloß noch die vertrockneten, umgekippten Stiele sehen. Und wenn sie eben zum Schuss, also zum Foto kommen wollen, sollte der Pilz möglichst optimal aussehen, also richtig knackig, nicht angefressen von Schnecken, schön aussehen.
2: Sie haben gerade gesagt, Sie kontrollieren das Gebiet.
3: Ja, ich kontrolliere das.
2: Was bedeutet das? Also was kontrollieren Sie und warum?
3: Das Auftreten von seltenen Arten, die nicht immer kommen. Manche Pilzart fruktifiziert bloß alle 10 Jahre, manchmal auch alle 30 Jahre. Und da ist es ganz wichtig, und manchmal bloß eine Woche im Jahr, dass Sie regelmäßig diese Standorte, wo Sie den vor 20, 30 Jahren gefunden haben, sich die Stelle genau einprägen und die regelmäßig kontrollieren. Und wenn ich dann sehe, so jetzt ist ein ganz kleiner Pilz da, in 3 Tagen, 4 Tagen ist es soweit. Und dann kann ich ein paar wenigen Freunden sagen, Leute, wenn ihr mal zum Schuss kommen wollt, zum Foto, dann können wir mal hier den schönen Pilz. Und dann wird der Pilz auch wirklich nur geschont und werden noch ganz wenige entnommen. Und wie gesagt, dann werden eben schöne Fotos gemacht. Und dann ist eben, das ist der Erfolg.
2: Sie haben gerade gesagt, zum Schuss kommen, das klingt so ein bisschen ja, wie ein Drogen-Junkie.
3: Nein.
2: Was macht Sie denn süchtig nach Pilzen?
3: Das ist irgendwie die Schönheit der Pilze. Also essen tue ich, ich bin verwöhnt, wenn man Pilze jeden Tag hat. Man isst nur noch so die schönsten Sachen, die eben kulinarisch am besten sind.
2: Das sind?
3: Ich esse am liebsten Sommersteinpilz, ich esse Pfifferling gerne, ich esse das Stockschwämmchen gerne. Ich habe jetzt heute gerade wieder den Knoblauchschwindling, der riecht wie weiße italienische Trüffel. Habe ich heute, bei mir liegt die Heizung auf dem Bad voll. Das ist was ganz Seltenes. Also da duftet das ganze Bad, duftet nach diesem knoblauchartigen Geruch, dieser weißen Trüffel in Italien. Und das ist ein Kracher. Der Pilz ist bloß alle paar Jahre da. Und jetzt habe ich die Heizung, ich habe die vorne auf die 4 gestellt, wo draußen fast 20 Grad sind, damit diese Pilze trocken werden. Und damit ich meine Freunde im Winter mal mit was verwöhnen kann. Wirklich was, was nicht jeder hat.
2: Wie sind Sie denn auf Pilze gekommen?
3: Es ist so, ich bin irgendwann auf die Pilze gekommen, wo ich nach Großschocher gezogen bin. Großschocher liegt am Auewald, am Park, nicht weit von den Tagebauvögellandschaften. Und wo die Tagebauer noch nicht waren, also vor 35 Jahren, bin ich in Großschocher immer in die ehemalige Lauer gegangen. Da gab es das ehemalige Volksgut. Dort gab es Pferdekoppeln und Kuhkoppeln. Und dort gab es in Hülle und Fülle Champignons. Und in DDR-Zeiten waren ja Champignons eine Mangelware, ein Big-Artikel. Also man musste quasi, wenn man mal was Edles haben wollte, da mit dem Fahrrad rausfahren auf diese Pferdekoppeln, damit man sich mal richtig satt essen konnte. Heute können Sie ein Champignon überall kaufen. Na, und damals sind wir eben, da bin ich da hingefahren und da habe ich die Pilze mehr und mehr kennengelernt und mehr verstehen gelernt. Und das habe ich immer mehr ausgeweitet. Irgendwann habe ich ein paar Jahre nach der Wende mal kurzzeitig 3-4 Jahre auf dem Friedhof in Gundorf gearbeitet und habe dort einen alten Pilzberater kennengelernt, den Oskar Wagner von der Wagner-Drogerie in Beelitz-Ehrenberg. Der Mann, der hat mich gemocht. Und der kam auch immer und der war stolz, wenn er mir mal einen Pilz brachte. Und der kam gerne auf den Friedhof. Nicht wegen den Leuten, wegen den Grabbesuchen. Nee, da brachte mir strahlend einen Pilz an hier. Hier haben sie mal was Schönes. Und wie gesagt, der hat mich quasi gefördert. Und irgendwann hat er gesagt, also ich möchte gerne mal von Ihnen beerdigt werden. Der war schon in den 90. Und der hat mir dann, ich war baff, wo er tot war, kamen seine Verwandten, haben mir seine gesamten Unterlagen übergeben in gute Hände. Und das war natürlich für mich ein Ansporn. Ich dachte, hier musst du was machen. Jetzt bist du richtig gefordert. Ich bin so stolz gewesen, dass ich das bekommen habe. Und habe das nicht geahnt, gar nicht gewusst, dass der mir das alles vermacht hat.
2: Und als Sachverständiger, wenn Sie die Bestände kontrollieren, dann katalogisieren Sie und dokumentieren die ja sicherlich auch?
3: Das dokumentieren wir auch. Also ich tue also besondere Funde. Natürlich tue ich keinen normalen Wiesenchampignon jetzt melden, ein Allerweltspilz, ein Ubiquist, der überall wächst. Aber wenn ich zum Beispiel einen Königsröhrling wie voriges Jahr hier in Leipzig in der Stadt finde, einen falschen Königsröhrling habe ich gefunden, der bloß alle 35 Jahre kommt, melde ich das natürlich also an die Vereinigung der sächsischen Mykologen weiter, wo das dann also kartiert wird. Da gibt es ein Kartierungsprogramm, das heißt Mykis, und wo dann also die Stellen auch festgehalten werden, um auch den Pilz eventuell schützen zu können, dass der Baum mal nicht gefällt wird bei so seltenen Arten. Da wird das natürlich gemeldet.
2: Und dann ist es ja so, dass Sie viele Leute anrufen und sagen, also ich habe hier so einen Pilz gefunden, kann ich den denn jetzt essen oder nicht?
3: Das Telefon steht nicht still oder 5 oder 6 entgangene Anrufe oder die Leute fragen und die klingeln, überall klingelt es und jeder klingelt an der Wohnungstür. Das ist dann teilweise stressig in der Pilzzeit.
2: Ich habe das ja am Anfang so gesagt, aber man kann ja das ganze Jahr über Pilze sammeln eigentlich,
3: Jahr.
2: Ne?
3: Ja, immer.
2: Gibt es auch das ganze Jahr über essbare Pilze?
3: Ja, immer. Also ich fotografiere das ganze Jahr und also ich weiß ja auch im Winter, auch wenn jetzt Schnee liegt, ich beobachte ja bei jedem Wetter den Wald und ich weiß jetzt, wo Sanftfußrüblinge, die gibt es übrigens jetzt schon, die Winterpilze, die ersten, im Wildpark zum Beispiel, fotografiert. Und wenn jetzt der Schnee draufkommt, weiß ich ja, im Wildpark, da ist der Stamm. Und wenn da 20 cm Schnee drauf liegt, mache ich vorsichtig den Schnee weg und fotografiere dann, wenn die Sonne scheint, diese leuchtenden Fruchtkörper im Schnee. Auch neujahrsfrüh, morgen bei minus 10 Grad, mache ich Fotos, schöne Fotos, ja, von Pilzen.
2: Und Sie geben ja auch Führungen für Laien.
3: Die mache ich auch für Laien.
2: Wenn ich jetzt mit Ihnen mitgehe, was erwartet mich denn dann?
3: Spontan das, was wächst. Natürlich stelle ich den Leuten die Frage, was wollen sie haben? Und je nachdem tue ich dann die Leute in einen entsprechenden Wald, wo ich weiß, wo die richtigen Bäume stehen, dann dahin führen und mache den Leuten natürlich auch die Körbe voll. Und dann lasse ich die Leute die Pilze finden. Ich sage, gehen Sie mal davor und dort in die richtige Richtung. Und dann hören wir, ach ja, und hier sind sie da. Und dann lasse ich die Leute, haben ihren Spaß, die haben ihre Freude.
2: Das ist ja so wie Ostereier verstecken.
3: Ja, also ich verstecke die nicht. Ich weiß, dass sie da sind, aber die strahlen. Ich schicke die Leute vorne weg und ich weiß genau, dass die in die richtige Richtung laufen. Und das ist doch nichts Schöneres als für Leute, wenn die da aus dem Wald mit mir rauskommen, da haben die prasselvolle Körbe, sind glücklich, können abends ein paar Stunden Pilze putzen und essen. Na, wissen, dass ich noch dabei war, dass kein Gift da drin ist, dass ich da in den Korb gucke. Ja, sind sie auf der sicheren Seite und ich mache das auch für Geburtstagsfeiern als Geburtstagsgeschenke.
2: Und sagen Sie, jetzt kann ich ja nicht immer mit Ihnen im Wald unterwegs sein. Jetzt bin ich also allein unterwegs, ich möchte möglichst mich nicht vergiften. Gibt es so ein paar Faustregeln, wie ich giftige von essbaren Pilzen unterscheiden kann? Also ich habe zum Beispiel mal den Spruch gelernt, wenn es ein Schwämmchen gibt, ist es essbar und wenn es Lamellen gibt, ist es giftig. Gibt ja auch diesen Spruch, man schneidet sie auf und wenn sie blau anlaufen, dann sind sie giftig oder essbar. Also jedenfalls ein Haufen Regeln. Was davon trifft denn jetzt zu?
3: Das kann man nicht verallgemeinern. Also Pilze, die man aufschneidet, die blau werden, sind nicht
2: kann
3: unbedingt giftig.
2: Kann man gleich giftig. Vergessen, diesen
3: das
2: Rat.
3: Das ist ein Silberlöffel mitkochen und solche Sachen, der dann schwarz wird, ist auch alles Witz. Sie sollten als Anfänger, wenn Sie in den Wald gehen, erstmal nur die Pilze sammeln, die Sie glauben, dass Sie sicher kennen. Wenn Sie jetzt alle Pilze mitnehmen, sollten Sie sich gleich vorneweg mit mir telefonisch in Verbindung setzen. Müssen wir morgen Pilze sammeln, können wir morgen mal zu Ihnen kommen und mir die Dinger zeigen.
2: Mhm.
3: So, Röhrlinge, da können Sie nicht viel verkehrt machen. Wir haben hier ein Flachland, sagen wir mal, den Satanspilz haben wir hier nicht, der giftig ist. Wir haben hier ganz selten den Schönfußröhrling. Wir haben den wurzelnden Bitterröhrling und den Gallenröhrling, die beide bitter sind. Die können Sie kosten, da sterben Sie nicht davon. Also mindestens von den beiden bitteren Pilzen sterben Sie nicht und beißen Sie mal rein. Wenn der bitter ist, spucken Sie aus, schmeißen Sie den Pilz weg.
2: Woran erkenne ich denn jetzt den Röhrling?
3: Der unten Futter hat, der die Poren hat, der unten Futter hat. Man sagt immer Futter oder Poren, das sind Röhrlinge. Und Lamellenpilze, die haben unten Blätter.
2: Ja.
3: Und wie der Champignon.
2: Ja.
3: Und Lamellenpilze, da sollte man sich schon besser auskennen. Es gibt ganz viele essbare Lamellenpilze, aber da muss man schon mehr Ahnung haben. Am besten ist es solche Pilzwanderungen, die ich ganz offiziell anbiete, im Botanischen Garten für Arzneipflanzen, im Oberholz oder in anderen Vereinen, im Wildpark zum Beispiel. Mitgehen mit den Leuten, wo ich die Pilze erläutere. Im Moment kommt gerade der Hallimasch. Also ich habe seit einer Woche hier den Hallimaschpilz in Leipzig und auch im Leipziger Umland, im Kolditzer Forst gefunden. Und da wären auch 100 Leute glücklich. Und da können sie mit mir mitgehen. Also jetzt sind noch 2 Wanderungen offen. Und können dann auch, kann ich vor 100 Leuten erklären. Die können sie mitnehmen, zeigen. Ich zeige den Leuten die Merkmale. Das ist ein Massenpilz, der eben jetzt zu dieser Zeit kommt, der essbar ist. Und den sie bloß abkochen müssen, da kann gar nichts passieren. Und da lernen sie eben gleich mal diesen Blätterpilz kennen. Oder das Stockschwämmchen, ganz leckerer Pilz. Also jeder wird das Rezept Thüringer Stockschwämmchen, so wie im Internet schon gelesen haben. Das ist was ganz Leckeres, da legt sich jeder rein.
2: Naja, ich habe allein schon das Problem, dass ich den jungen Pilz, der ja, wenn der Hut sozusagen noch gar nicht richtig geöffnet ist, ne, wenn der ganz jung ist, dann kann ich den zum Beispiel schon gar nicht als eine selbe Sorte erkennen mit einem Pilz, der dann quasi kurz vorm Umkippen ist.
3: Das ist sehr schwierig und das sollte man sich wirklich auskennen. Also ich kann auch am kleinsten Pilz schon sehen, was das wird. Und wenn Sie zu mir in die Pilzberatungsstelle oder zu mir nach Hause kommen, oder auch der Pilzberater in der Pilzberatungsstelle erkennt auch am kleinen Pilz schon, das wird mal ein Steinpilz.
2: Und wie lange haben Sie dafür gebraucht, um dieses Wissen zu entwickeln?
3: Lange Erfahrung. Also man wird auch nicht Pilzsachverständiger, wenn man glaubt, dass man alle Pilze aus seinem Pilzbuch kennt. Es ist wesentlich mehr. Also Sie sollten wenigstens schon 2.500 bis 3.000 Arten kennen. Und eine geringe Grundkenntnis zu haben und die an jedem Merkmal, an jedem Geruch kennen, das ist das, diese Fülle von Informationen und Merkmalen, das spielt in meinem Kopf wie im Computer. Also dieses Schalten, was ich mir denke, wenn jetzt Leute kommen, die bringen mir einen Pilz. Sag mal, Moment, ich muss nachdenken. So, und jetzt, das, den haben sie dort gefunden, das ist der und der Pilz. Ja, oder es ist gefährlich, sagt den Leuten. Naja, wenn ich lange ruhig bin, dann ist es gefährlich. Wenn ein Kind einen Pilz gegessen hat und ich bin lange still, dann ist es meistens nicht gut für das Kind. So, und dann sage ich, das gefällt mir gar nicht. Ich sage, Sie müssen mir den Pilz hier lassen. Ich sage, ich telefoniere jetzt mit dem Krankenhaus. Ich muss den Pilz mikroskopieren. Dazu müssen Sie zu Hause ein Mikroskop haben. Die Sporen vermessen, ganz wichtige Merkmale. Und dann kann ich sagen zu dem Arzt, ist es lebensgefährlich oder nicht.
2: Klingt kompliziert.
3: Ja, das ist sehr kompliziert.
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1: Volle Trams, hupende Autos, schlechte Luft und gestresste Menschen. Das Leben in einer Großstadt, das kann ganz schön belastend sein. Manchmal sehne ich mich da nach einer kleinen Auszeit. Am besten dorthin, wo die Geräuschkulisse von krähenden Hähnen dominiert wird, die Luft nach Erde und Kuhscheiße riecht und wo man wieder eins mit der Natur werden kann. Also ab aufs Land. Wer jetzt nicht endgültig Ciao zu seinem Hafermilch-Frappuccino und Highspeed-LTE-Netz sagen will, muss aber nicht gleich aufs Dorf ziehen, um das Landleben kennenzulernen. Zumindest nicht in Leipzig. Die KOLA, also Genossenschaft für kooperative Landwirtschaft, die ermöglicht es GroßstädterInnen, mal kennenzulernen, wo ihr Gemüse herkommt und selbst die Finger in den Acker zu stecken. Wie das Ganze genau aussieht und ob ein solches Projekt eine Verbindung von Land und Stadt herstellen kann, das hat sich unsere Reporterin Clara Ibsen näher angeschaut.
2: Wenn es ums Gemüse geht, bin ich ganz schön oberflächlich. Hauptsache gut aussehen. Die inneren Werte kann man im Supermarkt meistens sowieso nicht überprüfen. Meine Beziehung zum Gemüse beschränkt sich vor allem aufs Kaufen und Essen. Typisch Großstadtmensch. Daran will ich was ändern. Denn über das, was auf meinem Teller liegt, weiß ich fast gar nichts. Gemüse? Exotisch. Herkunftsland? Rewe. Kann ich als Großstadtmensch die toxische Beziehung zu meinem Gemüse noch irgendwie retten? Ja, sagt die KOLA Leipzig. Die kooperative Landwirtschaft setzt genau da an und holt Großstädter aufs Feld. Das sagt Hanno Böhle, Vorstandsmitglied und einer der Organisatoren über die KOLA Leipzig.
3: 2019 haben wir die Genossenschaft gegründet. Und jetzt ist 2022, das heißt, wir sind seit 2020, haben wir das erste Mal Gemüse geliefert. Ne? Vorher war alles Aufbauarbeit, genau, ist halt 2020 das erste Mal, konnte man auch mit rauskommen, von der Stadt rausfahren auf den Acker, hier das eigene Gemüse anbauen, ernten, essen und so weiter.
2: Hanno hat sich die Zeit genommen, mit mir über das Gelände zu stromern und den Betrieb vorzustellen. Bei der KOLA Leipzig ist das Besondere, man bekommt als Mitglied nicht nur regionales Gemüse zugeschickt, sondern auch die Chance, mit auf dem Feld zu stehen und selber anzupacken. Die Mitglieder sind in Produktion, verschiedene Anbauarten und der Ernte involviert.
3: Das ist der Gedanke der solidarischen Landwirtschaft, dass man sagt, eine Gemeinschaft trägt einen Hof. Und das bedeutet nicht nur, dass man sich finanziell beteiligt, wie zum Beispiel, dass man jetzt hier bei der Genossenschaft tatsächlich Miteigentümer vom Betrieb ist und regelmäßige Beiträge bezahlt und schwankende Gemüsemengen auch mal akzeptiert. Ne? Im besten Fall gleicht sich das übers Jahr so ungefähr aus. Aber es gehört eben auch dazu, dass man, weil man Miteigentümer ist vom Betrieb, dass man auch mit rauskommt und guckt, wie wird hier gearbeitet, wie wird angebaut und das kann man auch am besten erfahren, indem man auch einfach mal mitmacht regelmäßig. Ne?
2: Und selbst geerntetes Gemüse schmeckt bekanntlich auch viel besser als das aus dem Supermarkt. Die Großstadt ist für viele trotzdem ein Ort, der viel mehr Möglichkeiten als das Landleben bietet. Warum das Landleben den Deutschen nicht so zusagt, liegt für Hanno auch an der Selbstverwirklichung, die Großstadt bieten kann.
3: Dass die Individualisierung und der Wunsch, aber auch sozusagen die Aufforderung, kulturell was aus dem eigenen Leben zu machen und das irgendwie bestmöglich zu verwirklichen und so weiter, natürlich auch immer Anforderungen an die Personen stellt, wie sie ihr Umfeld haben wollen. Ne? Und in der Großstadt hast du halt immer viele verschiedenste Möglichkeiten.
2: Die Distanz zwischen Stadt und Land ist aber nicht nur ein Lifestyle-Problem, sondern auch ein räumliches. Auf dem Weg zu den Feldern der kooperativen Landwirtschaft, kurz hinter Borsdorf in Taucher, ist man ganz schön ab vom Schuss. Der nächste Späti ist über eine Stunde entfernt. Für Menschen, die den Burnout-Strukturen der Großstadt entfliehen wollen, ist das Solawi-Prinzip aber eine tolle Chance. Hanno selbst hätte auch nie damit gerechnet, mal auf dem Land zu arbeiten. Man gewöhne sich dran und die Ruhe habe auch sein Gutes.
3: Ich glaube, bei mir würde ich eher sagen, das ist eine Altersfrage oder so, dass ich so ein bisschen Ruhe auch schätze. Ich hatte mich eigentlich nur für Genossenschaften interessiert im Studium und so weiter und so fort. Ich wäre sonst nie an diesen Ort gekommen. Und jetzt passiert es, dass ich auch einfach hier bleibe und dann nochmal in die Stadt fahre und einfach mehr Zeit hier in Taucher verbringe als in Leipzig.
2: Land und Stadt kann die KOLA mit ihren Mitmachprojekten ganz gut zusammenbringen. Naja, vielleicht bin ich nach 2 bis 3 Mal im Acker rumwühlen noch keine professionelle Landwirtin. Aber zu sehen, was auf dem Weg von dem Samen bis zur Gurke passiert, hat auch mein Verhältnis zu den Gurken im Supermarkt verbessert. Und für alle, die etwas Landluft schnuppern wollen, ist die KOLA ein guter Einstieg. Wer weiß, vielleicht heißt es bald auch für mich Gemüse saisonal. Herkunftsland Leipzig.
1: Clara Ibsen hat sich bei der solidarischen Landwirtschaft Cola Leipzig umgeschaut.
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1: Freitagabends, da geht es nicht nur hier in den Sender für eine Stunde Radio-Feuilleton ab, sondern gerne auch mal im Anschluss in einen Leipziger Club. Oder eher in einen gemütlichen Indie-Schuppen. Auf eine Idee bin ich dabei aber wirklich noch nie gekommen, eine eigene Partyreihe mit selbstgemachter Mucke zu organisieren. Anders als das Hamburger Rap- und DJ-Kollektiv Bangerfabrik.
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1: Ja, die sechsköpfige Crew hat in den letzten zwei Jahren einen gigantischen Aufschwung erlebt. Meine Kollegin Hanna Wolfram sitzt jetzt bei mir im Studio, um über sie zu sprechen. Hallo Hanna.
3: Hey Elske.
1: Hanna, sechs Menschen, das klingt erstmal nach einer guten Menge für so ein Kollektiv, würde ich sagen. Wer sind denn diese sechs?
3: Also Bangerfabrik oder wie sie sich auch nennen, BFQ, besteht aus den drei Rapperinnen Nebu, Melle und Emma Milo. Dann gibt es noch zwei DJs, nämlich Roof und Schwester Shera und Celia. Sie managt dann alle, was extrem wichtig ist bei so vielen Menschen. Deswegen ist es einfach gut, dass sie den Orga-Part übernimmt. Ich meine, es kann ja immer mal zu ganz vielen stressigen Situationen kommen, vor allem, wenn Musik nicht der Hauptjob ist, sondern auch noch Lohnarbeit dazu kommt.
1: Ja, ich glaube, sonst würde vieles drunter und drüber gehen wahrscheinlich. Wie sind denn diese sechs jetzt dazu gekommen, Bangerfabrik zu gründen?
3: Also sie sind schon sehr lange befreundet, teils seit der Schulzeit. Sie leben sogar teils zusammen oder haben mal zusammen gelebt. Sie sind also praktisch basically miteinander aufgewachsen. So richtig haben sie aber erst während der Pandemie angefangen zu schreiben. Ich meine, es ging ja vielen so, man konnte wenig machen, also hat man angefangen, Lieder zu komponieren und das auch teilweise aus Spaß. Einer ihrer ersten Songs heißt Auf den und das Musikvideo ist auch komplett DIY im Urlaub gefilmt worden. Wir können mal reinhören.
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3: Ja, man hört, es ist zwar musikalisch im Gegensatz zu neueren Songs noch nicht so ausgereift, aber es beschreibt den Vibe von Bangerfabrik einfach perfekt.
1: Was ist denn der Vibe von Bangerfabrik?
3: Ja, also das Markenzeichen ihrer Songs ist, dass die Themen einfach sich sehr ähneln. Also es geht viel um durchgefeierte Clubnächte, queere Erfahrungen, weibliche Selbstermächtigung. Und sie haben sogar eine gemeinsame Partyreihe seit einem Jahr, ja, in Hamburg, nämlich Hoedown Throwdown. Und da merkt man einfach auch allgemein bei ihrer Musik, dass sie Übung haben. Ein Song heißt Dumm.

0: Ja, viele Frauen und Queers können sich einfach damit identifizieren, was ja im männlich dominierten Hip-Hop eben nicht der Fall ist.
1: Ja, männlich dominierter Hip-Hop gilt ja oft als ziemlich sexistisch. Verständlich also, würde ich sagen, dass sich viele Frauen und queere Menschen in diesen Texten überhaupt nicht wiederfinden. Schafft es Bängerfabrik jetzt mit ihrer Musik Sichtbarkeit für Flinter zu schaffen?
0: Auf jeden Fall. Also im männlich geprägten Hip-Hop gibt es ja so gut wie keine Repräsentanz von deren Lebenserfahrungen. Allgemein will ich aber noch betonen, die Songs sind ja nicht nur bloße Partymucke und Unterhaltung, sondern es steckt auch sehr viel mehr dahinter. Bängerfabrik sind einfach ultra empowernd, weil ihre Texte persönlich, aber auch politisch zugleich sind. Gucken wir zum Beispiel auf ihren Song Crash Out. Das ist der Opener von ihrer EP Welcome to the Group Chat. Hier sprechen sie so klar und direkt über Machtmissbrauch und sexualisierte Gewalt in der Musikindustrie. 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
1: Okay, das ist auf jeden Fall heftig.
2: Voll, wir leben ja einfach in Zeiten, wo Flinterpersonen einfach permanenten Hass und Hetze ausgeliefert sind. Und ihre Songs mit den harten Punchlines und den rohen Basslines bieten eine Art Widerstand gegen ein System, das Flinter unsichtbar machen möchte. Und Bangerfabrik ermutigt, laut zu sein und sich eben gegen diese sexistischen Ungerechtigkeiten einzusetzen, und das gelingt ihnen extrem gut.
1: Sagt meine Kollegin Hanna Wolfram über das Hamburger Rap- und DJ-Kollektiv Bangerfabrik.
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1: Unsere Kulturredaktion hier bei Mephisto ist ja immer relativ fleißig am Filme schauen und da begegnet uns ein Thema immer wieder: Sexismus. Interessante und mehrdimensionale Frauenrollen kommen schon seitdem es den Film gibt, immer wieder viel zu kurz. Und leider ist das auch heute noch immer manchmal so, zum Beispiel ja auch im neuen Top Gun Maverick. Manchmal kann das auch den Eindruck von Filmen trüben, die man eigentlich gerne mag. Unsere Redakteurin Emma Schmidt hat mal ihren eigenen Geschmack auf die Probe gestellt und bei einem ihrer Lieblingsfilme genauer hingesehen. Auch der Film hat nämlich ein Sexismusproblem.

0: Talk, Talk. Das war die Titelmelodie von Pillow Talk, einer romantischen Komödie aus dem Jahr 1959. In diesem absoluten Klassiker mit Doris Day und Rock Hudson geht es um zwei Nachbarn, die sich, weil der Film nun mal von 59 ist, einen Telefonanschluss teilen müssen. So geraten sie immer wieder aneinander. Pillow Talk. Der Song, den wir gehört haben, transportiert für mich schon viel von der Energie des Films. Er ist schnell, heiter und auch ein wenig kokett. Unter anderem wegen dieser Grundstimmung gehört er zu meinen absoluten Lieblings-Romcoms. Beim letzten Mal anschauen wurde mir aber etwas klar. Der Film ist eigentlich ziemlich sexistisch. Eigentlich spielt Doris Day in Pillow Talk die durchsetzungsfähige, erfolgreiche und intelligente Jan Morrow und hat damit eine interessante und, wie ich sagen würde, eher unterrepräsentierte Rolle. Trotzdem schützt sie diese Rolle nicht vor dem größten Sexismusproblem im Film, der Handlung. Jen hat zwar ihren eigenen Kopf, aber am Ende muss sie lernen, dass der Mann im Film, Brad Allen, von Anfang an besser weiß, was gut für sie ist. Brad Allen hat immer die Oberhand, er ist immer cool und lässig. Er belügt sie den ganzen Film über, wickelt sie ein mit seinem Charme. Und sie, Jen, ist hochnäsig, aber leichtgläubig und fällt darauf herein. Einfach verzaubert von dem Gedanken, dass sie einem Mann gefallen könnte. Es werden also ganz klar sexistische Stereotype gezeigt. Mann rational, Frau und eben leider auch Geschäftsfrau irrational. Typisch sind in Pillow Talk die Wortgefechte, die immer zugunsten des Mannes ablaufen. Auch in dieser Szene gibt es Streit um die geteilte Telefonleitung zwischen Jan und Brad.
1: You're a woman who lives alone, doesn't like it.
2: I happen to like living alone.
1: Look, I don't know what's bothering you, but don't take your bedroom problems out on me.
2: I have no bedroom problems. There's nothing in my bedroom that bothers me.
1: Oh, that's too bad.
0: Hier wird klar, wie er im Dialog die Oberhand gewinnt. Auch unangenehm finde ich Stellen, wo Frauen über die vermeintlich typisch weiblichen Schwächen anderer Frauen lästern. Und das in einem Drehbuch, das von Männern geschrieben wurde. Hier eine beispielhafte Szene.
2: And they sent me this. Listen, your complaint has been found to be completely unwarranted and untruthful. According to our inspector, Miss Dickinson, do you believe that? They sent a woman. It's like sending a marshmallow to put out a bonfire.
0: Jan Morrow regt sich auf, weil das Unternehmen eine Frau zur Klärung ihres Anliegens geschickt hat. Auch hier vertritt der Film also klar misogyne Ansichten. Was mache ich mit so einem Film, der Werte verkauft, die ich eigentlich wirklich nicht unterstützen möchte? Man könnte natürlich aufhören, solche Filme zu gucken. Aber ich habe für mich entschieden, dass ich das nicht möchte. Wenn meine individualistische Emanzipation mir etwas gebracht hat, dann, dass ich ebenso wie alle anderen Menschen selbst darüber entscheiden kann, was ich mag und was nicht. Diesen Film zu mögen, macht mich nicht zu einer schlechten Feministin. Und der Punkt ist ja, dass ich den Film nicht mag, weil er sexistisch ist, sondern obwohl er es ist. In Pillow Talk liebe ich die Wortgefechte zwischen den beiden Protagonistinnen. Sie sind so klug und witzig. Auch die Figuren selbst, so überspitzt sie auch sein mögen, mag ich einfach. Außerdem werden sie überzeugend dargestellt von Doris Day und Rock Hudson, die eine unglaubliche Chemie zusammen haben.
2: Oh, I love it.
0: Das alles sollen keine Entschuldigungen sein. Der Film belächelt Frauen und stereotypisiert an einer Stelle auch schwule Männer. Aber kein Film ist einfach nur ein sexistischer Film. In diesem Fall kann das Alter von Pillow Talk, der ja nun tatsächlich über 60 Jahre alt ist, für mich ein wenig die sexistischen Kommentare abmildern, die getroffen werden. Aber weh tun sie schon trotzdem. Ich finde nicht, dass man einem alten Film alles durchgehen lassen sollte, nur weil er alt ist. Im Umkehrschluss darf man aber auch nicht vergessen, dass Sexismus im Film kein Problem der 60er Jahre ist. Sexismus und Sexualisierung sind ein etablierter Teil der Filmwelt. Niemand, der gerne Marvel, Star Wars oder Herr der Ringe schaut, kann anderes behaupten. Und trotzdem darf man das alles lieben, finde ich. Aber es ist einfach, mit Vorsicht zu genießen.
3: Mit Vorsicht genießen möchte meine Kollegin Emma Schmidt also auch weiterhin einen ihrer Lieblingsfilme, Pillow Talk, auch wenn sie sich dem Sexismus in dem Film bewusst ist.
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1: Wenn ihr euch schon mal gefragt habt, wie klingt eigentlich inklusives Theater, dann kann ich euch verraten, das Zauberwort ist da, Audiodeskription. Mit Audiodeskription sollen Theatervorstellungen für blinde und sehbeeinträchtigte Personen zugänglich gemacht werden. Wie genau Audiodeskription am Theater funktioniert, haben sich meine KollegInnen Maki Gebhardt und Clara Ibsen angeschaut. Dazu haben sie sich mal in Der Besuch der alten Dame in Schauspiel Leipzig reingehört.
2: Im Publikum herrscht aufgeregtes Getuschel. Der zweite Gong erklingt und dann heißt es Vorhang auf. Es wird still. Außer für die Menschen, die heute an einer Audiodeskription teilnehmen. Über Kopfhörer spricht eine Live-Sprecherin das ein, was auf der Bühne passiert.
3: Auf der Projektionsfläche oben 7 Handy-Displays. Darauf zu sehen Instagram-Beiträge und die DB-Reiseauskunft. Nach und nach erscheinen die Gesichter aller Personen.
2: Blinde Menschen, Menschen mit Sehbeeinträchtigung oder Seheinschränkung können so das Geschehen auf der Bühne verfolgen. Sebastian Schulze ist Audiodeskripteur bei verschiedenen Leipziger Theatern und ist selbst blind. Bei seiner Arbeit geht es darum, das Theaterstück für Nichtsehende möglichst gut zugänglich zu machen.
4: Eine gute Audiodeskription darf das blinde oder seheingeschränkte oder sehbeeinträchtigte Publikum nicht überlasten. Das heißt, es bringt jetzt nichts, wenn wir das Publikum von Anfang bis Ende zutexten, sondern wenn wir auch bestimmten Geräuschen Platz lassen.
2: Eine Audiodeskription zu erstellen ist schon ganz schön aufwendig. Sebastian Schulze arbeitet mit einem kleinen Team zusammen. Sein Kollege, der Regisseur und Dramaturg Matthias Huber, schaut das Stück meistens als Videoaufzeichnung immer wieder an. Dabei beschreibt er Sebastian Schulze die Szenen. Und dann geht das Texten los. Bei manchen Stücken wird die Audiodeskription aber auch direkt beim Probenprozess erarbeitet. Für Matthias Huber ist das manchmal nicht ganz ohne.
5: Während der Proben, dann schreibt man tagsüber, abends korrigiert man zusammen mit dem blinden Kollegen oder der blinden Kollegin und am nächsten Tag schreibt man wieder und meistens schreibt man erstmal um, weil man hat sich während der Probenzeit, wer man selber geschrieben hat, hat sich natürlich auf der Bühne bei den PerformerInnen einiges geändert. Geht auch, ist aber Rock'n'Roll.
2: Nicht jedes Theaterstück lässt sich einfach so für die Ohren umschreiben. Besonders bei Szenen, in denen sehr viel gesprochen wird, ist es schwer, Pausen für die Audiodeskription zu finden. Schwierig ist es auch bei Szenen, bei denen viele Charaktere auf der Bühne sind oder aber bei...
5: Objekttheater, da wird es zum Beispiel hart. Da hatten wir mal in Erlangen, haben wir uns eine Performance angeguckt, die hat wirklich nur mit Licht und Schatten gearbeitet. So, dann wird's hell, auf einmal hing einer oben an der Decke dieser Studiobühne an den Traversen und dann war auf einmal wieder Lichtschatten und wie machst du das?
2: Immer mehr Theater in Leipzig bieten mittlerweile Audiodeskriptionen an. Um aber wirklich inklusiv zu sein, müsse man auch blinde Personen und Personen mit Behinderung in den Entstehungsprozess der Theaterstücke einbeziehen. Das passiert leider noch nicht bei allen Theatern. Laut Sebastian Schulze fehle den Kulturstätten dafür häufig das Geld. Ehrenamtliche Angebote seien zwar ein erster Schritt, aber letztendlich brauche es mehr bezahlte Stellen.
4: Inklusion bedeutet eigentlich, dass wir in den Produktionsprozess von Kultur einbezogen werden und dass uns nicht nur das fertige, barrierefreie Ergebnis von kulturellen Veranstaltungen vorgesetzt wird, sondern dass wir auch gefragt sind, uns einzubringen.
2: Das findet auch Benny Trollmich. Er ist ebenfalls blind und war schon häufiger bei Theatervorführungen mit Audiodeskription dabei. Er merkt sofort, wenn keine blinde Person am Stück mitgeschrieben hat.
6: Es dient ja der Qualitätssicherung. Es bringt ja nichts, wenn Fehler bei der Beschreibung drin sind, dass Fragen im Kopf entstehen und mich dann rausreißen aus der Handlung. Und wenn das geschieht, ist der Besuch des Stücks kein Genuss mehr.
2: Das Stück sollte auch bei der Audiodeskription immer im Vordergrund stehen. Denn Formulierungsfehler oder falsche Beschreibungen fallen Benny Trollmich auf.
6: Habe ich letztens in einem Film gehört. Die seitlichen Augen des Wals sind geöffnet. Da komme ich erstmal ins Denken und wenn ich denke, bin ich raus.
2: Viele Theater in Leipzig bieten zusätzlich zu den Audiodeskriptionen auch Bühnenführungen an. Dort kann man die Kostüme und Requisiten betasten und bekommt so ein besseres Gefühl für das Geschehen auf der Bühne. Damit dieses Angebot allerdings auch bei der blinden Zielgruppe ankommt, müssen Theater mehr Öffentlichkeitsarbeit machen. Sebastian Schulze findet:
4: Die Vernetzung sollte noch besser werden und die Theater, vor allem die kleineren Theater, die derartiges anbieten wollen und werden, sollten sich überlegen, wo finden wir die entsprechenden Menschen, die unser Angebot zusätzlich zu uns noch vermarkten.
2: Audiodeskriptionen bieten eine schöne Möglichkeit, um Theater für blinde Menschen, Menschen mit Sehbeeinträchtigung oder Seheinschränkung zugänglicher zu machen. Trotzdem fehlt es den Theatern an finanziellen Mitteln, um Inklusion auch schon bei der Produktion und nicht nur bei der Aufführung zu ermöglichen.
1: Das war ein Beitrag von Margie Gebhardt und Clara Ibsen zum Thema Audiodeskription im Theater.
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1: Automatik erleichtert uns heute schon einiges. Ich kann zum Beispiel meine Sprachassistentin Alexa bitten, jedes Lied, das bei Amazon ist, zu spielen. Und das funktioniert dann auch einfach. Das ist natürlich ein toller Komfort, aber die Automatik funktioniert auch nicht immer so gut. Lennart Barnholzer hat ein paar kuriose Fälle rausgesucht.
2: Automatik soll das Leben leichter machen. So zum Beispiel bei modernen Autos. Ein Zündschloss haben viele nicht mehr, sondern einen elektronischen Schlüssel. Den müssen Fahrer nur in der Tasche haben. Das Auto erkennt das automatisch und lässt sich starten. Eine angenehme Erleichterung. Einen Haken hat die Sache aber. Der Schlüssel muss während der gesamten Fahrt an Bord sein. Blöd nur, wenn das Kind der Fahrerin den elektronischen Schlüssel als Spielzeug für sich entdeckt und auf der Autobahn aus dem Fenster wirft. Das ist vor gut 2 Jahren in der Nähe von Lübeck geschehen. Was ohne Schlüssel passiert, der Wagen bremst automatisch ab und bleibt einfach stehen. Bei dem Fall hat es die Fahrerin aber so gerade noch auf den Standstreifen geschafft. Aber nicht nur in Autos wird automatisiert, was das Zeug hält, sondern auch zu Hause. Stichwort Smart Home. So gibt es vom Online-Versandhandel Amazon eine sogenannte Echo-Box, die man sich in die Wohnung stellen kann. Auf Zuruf kann die Box namens Alexa Aufgaben erfüllen. Ein Beispiel: Alexa, spiel Musik ab. Das geht auch, indem man den Musikdienst über ein Smartphone aktiviert. Aber auch dabei kann etwas schiefgehen, so wie vergangenes Jahr in der Nähe von Hamburg. Ein Alexa-Besitzer aktivierte die Box versehentlich über sein Smartphone, als er gar nicht zu Hause war. Dort spielte Alexa dann mitten in der Nacht laute Musik ab. Die verwunderten Nachbarn klopften. Als keiner öffnete, riefen sie die Polizei. Die brach die Tür auf und brachte Alexa zur Ruhe. Automatik kann viele Dinge des Lebens noch einfacher machen. Vieles würde auch schnörkellos funktionieren, wäre da nicht eine unkalkulierbare Variable, der Mensch. Ein falscher Knopfdruck oder eine Unachtsamkeit und aus der Funktion, die das Leben erleichtern soll, wird genau das Gegenteil. Die kaputte Tür des Alexa-Besitzers hat Amazon aus Kulanz bezahlt. Und auch den Schlüssel der Autofahrerin hat die Polizei am Autobahnrand wiedergefunden. Die beiden werden sich aber in Zukunft wohl gut überlegen, wie sie mit ihrer Technik umgehen. Die Beispiele zeigen jedenfalls eins: Das Zusammenspiel von Mensch und Automatik hat Grenzen. Einige Dinge sollten wir wohl auch in Zukunft lieber selbst machen.
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1: So ein Indie-Newcomer und so ein Indie-Liebling, den gibt es ja jedes Jahr eigentlich. Im Jahr 2012, da hießen die Himmelsstürmer César, eine dreiköpfige Band aus der Pfalz. Und die liefen auch bei Mephisto wirklich rauf und runter.

Der Song Boarding Time vom Debütalbum Psycho Boy Happy war das. Ja, aber wie es dann so oft ist, so ganz wurde der Himmel dann doch nicht gestürmt. Ein Album folgte noch, aber es ist einfach wirklich so, seit 2018 gibt es diese Band nicht mehr. Frontmann und Sänger der Band, Fabian Altstötter, der benannte sich daraufhin in Jungstötter um und statt diesem Indie-Bombast, den wir da gerade gehört haben, gab es dann ab sofort eine Menge Melancholie.

0: Wound Wrapped in Song heißt der Song, den wir da gerade gehört haben. Ist vom Debütalbum Love Is. 2019 kam das raus. Jetzt, 4 Jahre später, also das Comeback. Die neue Platte heißt One Star. Letzten Mittwoch, da hat er seine Tour im UT Connewitz gestartet. Ist für ihn ein ganz besonderer Ort. Unter anderem hat er dort das erste Mal mit seiner jetzigen Partnerin Soap in Skin musiziert. Und unter anderem über die Magie dieses UT Connewitz habe ich mit ihm im Interview gesprochen.
1: Also ich bin hier wahnsinnig gerne. Ich habe mich auch heute gefühlt, ist ja die erste Show von unserer Tour quasi, die erste Show, wo wir das Album spielen. Und ja, ich glaube, es ist echt sogar einer der meiner liebsten Venues in Deutschland. Es ist einfach so schön, auch Almut, die das macht, ist so ein wahnsinnig liebes Team, wie man hier untergebracht ist. Das Essen, also es sind so Kleinigkeiten dann auch, aber man merkt es halt so krass, wenn man auf Tour ist, dann diese Unterschiede und wenn sowas dann liebevoll gemacht ist und vor allem in Leipzig habe ich halt hier auch immer das Gefühl, hat es wirklich so einen Community-Aspekt, der mir super gut gefällt. Also ich, ja, wir fühlen uns einfach alle hier wohl und waren jetzt schon so oft hier, dass es echt so ein bisschen heimatmäßig sich anfühlt. Es passt. Es passt wie die Faust aufs Auge.
0: Ich habe es noch in Erinnerung, ich konnte es leider nicht mehr auffinden, dass auf einer Drumspur Tiergeräusche drauf sein sollen. Stimmt das?
1: Ja, ich weiß gar nicht, ob man sie raushört. Wahrscheinlich müsste man es isoliert hören, aber zum Beispiel bei Air müsste man was davon hören, weil wir eine Aufnahmesession ist in Schleswig-Holstein passiert, da haben wir so ein Haus gemietet, einfach über Airbnb tatsächlich, die so eine Scheune haben, also es war eine Farm quasi. Und in der Scheune haben wir aufgenommen, und wussten aber nicht, dass da so eine Schwalbenfamilie drin wohnt. Und zwar richtig viel, das waren bestimmt so 10, 15 Tiere, die einfach dann während den ganzen Aufnahmen so durchgeflattert sind und gezwitschert haben. Aber es war, also hat sich eh schön eingefügt.

0: Dein letztes Album Love Is, das kam 2019 raus, relativ früh im Jahr. Danach hattest du auch schon relativ fix weitergemacht und an neuen Songs geschrieben. Dann kam aber die Pandemie und 2021, du hast das selbst bei dir als Meltdown beschrieben. Falls du darüber reden magst, was war das für eine Zeit für dich und was ist da mit dir als Mensch, aber auch als Künstler passiert?
1: Also es war eine extrem intensive Zeit, weil sich viel in meinem Leben gewandelt hat. Ich bin von Berlin nach Wien gezogen. Meine Partnerin Anja hat eine Tochter und ich habe immer mehr Verantwortung übernommen. Die Pandemie hat mir schon auch zu schaffen gemacht. Habe ich dann irgendwann gemerkt, also ich habe es am Anfang nicht wirklich so realisiert. Und dann ein großer Faktor war schon auch das Album und so ein zunehmend krampfhaftes Arbeiten daran, so in der Gemengelage. Also ich habe gemerkt, dass ich so andere Sachen, also die vorher genannten Sachen irgendwie, dass die mich fordern und dass ich mich dann so ein bisschen in die Arbeit geflüchtet habe und wenig auf mich geachtet habe und dann schlicht einfach in so Burnout-Symptomatiken gerutscht bin, was dann in so eine wirklich schwere depressive Phase geufert ist, also wo ich einfach keine Energie mehr hatte. Und solche Zustände sind immer sehr komplex und ich glaube, ich bin auch immer noch dabei, das irgendwie aufzuarbeiten, auch therapeutisch. Und was es mit mir gemacht hat, ist, es ist lustigerweise wirklich so ein klischeemäßiges Ding von, man geht durch dieses Tal und kommt am Ende irgendwie gestärkt raus, was auch ein wunderschönes Klischee ist. Also in anderen Sachen wäre ich wahrscheinlich irgendwie, würde es mir komisch vorkommen, darüber so zu reden. Und in der Angelegenheit finde ich es aber wahnsinnig schön, weil ich glaube oder hoffe, dass es für andere auch irgendwie ein bestärkender Gedanke sein kann.

0: Das ist ein ganz anderes Thema.
1: Gerne.
0: Und zwar hast du, ich glaube, im Deutschlandfunk verraten, dass deine Albentitel irgendwann mal ein Gedicht ergeben sollen. Jetzt haben wir schon Love Is und Ist Da, also Love Is Ist Da. Stellt sich natürlich A, die Frage, wie lang soll dieses Gedicht werden und B, wann wird es fortgeführt?
1: Gute Frage. Also natürlich so lang wie möglich. Ist ein Open-End-Gedicht. Und wann es fortgeführt wird, auch gute Frage. Ich habe noch keine Ahnung. Also ich werde mir auf jeden Fall keinen Plan und keine Deadline dafür machen. Ich habe schon die Hoffnung, dass es nicht so lange dauern wird wie das zweite Album, es sei denn, es kommt wieder eine Pandemie dazwischen. Fingers crossed für uns alle. aber nein, muss man leider einfach geduldig bleiben.
0: Fabian Altstädter aka Jungstädter war das hier bei uns im Tonleiter-Interview.
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3: Mit Nele Friedrich, die Themen für Leipzig. Mobile Blutspendestation im Ali Center, Gedenktag für verstorbene Drogenabhängige und Zahl der Sexualdelikte gegen Kinder in Sachsen gestiegen. Schönen guten Abend. Am Morgen hat die Blutbank des Universitätsklinikums Leipzig im Allee-Center eine mobile Blutspendestation eingerichtet. Das gab das Universitätsklinikum bekannt. Laut der Leiterin des Spendemanagements am Institut für Transfusionmedizin gibt es in den Sommerferien weniger SpenderInnen. Die mobile Blutspendestation solle das ändern. Sie gehen mit der Station dorthin, wo die Menschen ohnehin seien. Dadurch müssen diese nicht extra zur Blutspende ins Krankenhaus kommen. Zuvor war die mobile Blutstation schon im Leipziger Zoo. Als Dankeschön sollen alle SpenderInnen im Allee-Center einen Gutschein für das Cineplex-Kino im Center bekommen. Fast jede Person über 18 Jahre werde zur Blutspende zugelassen. Zur Spende muss man seinen Personalausweis oder ein anderes Ausweisdokument mitbringen. Bis zum Sonntag kann auch im Allee-Center gespendet werden. Mit einer Ausstellung wird im neuen Rathaus an verstorbene Drogenabhängige gedacht. Anlass dazu ist das der nationale Gedenktag für verstorbene Drogenabhängige. Laut Michael Gumprecht, einem Straßensozialarbeiter beim Zentrum für Drogenhilfe, bietet der Gedenktag einen öffentlichen Platz für Angehörige, an dem sie trauern können. Es gäbe aber noch einen weiteren Vorteil des Gedenktages.
4: Der Gedenktag hilft jetzt nicht wahnsinnig bei dem Problem, dass es Drogenkonsum gibt. Drogenkonsum wird es immer geben, gab es auch schon immer. Aber natürlich hilft der Gedenktag, dass eine Öffentlichkeit geschaffen wird, sodass Leute für dieses Thema sensibilisieren und darauf aufmerksam gemacht werden können.
3: Laut der polizeilichen Kriminalstatistik sind im letzten Jahr 11 Menschen in Leipzig an den Folgen von Drogenkonsum gestorben. In ganz Sachsen seien es 26 Tote gewesen. Das ergab eine Anfrage von den Landestagsabgeordneten Christine Melcher und Juliane Nagel an das Gesundheitsministerium. Sachsenweit gab es im vergangenen Jahr 900 Sexualstraftaten gegen Kinder. So geht es aus dem neuen Bundeslagebild von Sexualdelikten hervor, dass das Bundeskriminalamt herausgibt. Demnach gab es 2025 fast 30 Fälle mehr als im Jahr zuvor. Im Vergleich zu anderen Bundesländern liegt Sachsen bei der absoluten Zahl der Delikte auf Platz 7. Nicht nur in Sachsen, sondern auch in ganz Deutschland steigen die Zahlen. So gab es 2025 etwa 4,7% mehr Fälle sexuellen Missbrauchs an Kindern als noch im Jahr zuvor. Nach Angaben des Bundeskriminalamts nehmen auch Delikte zu, die online begangen werden. Am Donnerstag heißt es wieder bummeln, probieren und einkaufen. Für 16 Uhr plant die Stadt den dritten Abendmarkt in diesem Jahr. Er findet vor dem alten Rathaus statt. Nach Angaben der Stadtverwaltung haben die Marktstände am Donnerstag dann bis 21 Uhr geöffnet. Zu kaufen gibt es zum Beispiel frische Lebensmittel und Handgemachtes. Vor Ort sind aber zum Beispiel auch ein Spielmobil und ein Löschfahrzeug der Branddirektion. Dieses Jahr ist noch ein weiterer Termin für den Abendmarkt geplant, am 27. August. Ab dem 25. Juli wird es Einschränkungen auf der Regionalbahnlinie 110 geben. Nach Angaben der Mitteldeutschen Regionalbahn werden in dieser Zeit Busse auf der Strecke von Leipzig über Grimma bis Döbeln fahren. Der Grund für den Schienenersatzverkehr seien Bauarbeiten. Diese sollen noch bis zum 10. August andauern.
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3: Aktuell sind es 23 Grad bei leicht bedecktem Himmel. In der Nacht kühlt es sich dann auf bis zu 13 Grad ab. Morgen wird es bewölkt bei Höchsttemperaturen von bis zu 20 Grad. Das waren die Nachrichten, Redaktion Fabian Schaar und Nele Friedrich, Sprecherin Nele Friedrich. 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
5: Heute mit mir, Anne Römer.

Punk aus Wien, Leftovers mit deren neuesten Single Egal Wohin. Und damit nochmal Hallo zu dieser Ausgabe direkt. Wir haben es gerade in den Nachrichten gehört. Der Bundesinnenminister Alexander Dobrindt und das BKA haben den aktuellen Bundeslagebericht zu Fällen des sexuellen Missbrauchs an Kindern und Jugendlichen 2025 veröffentlicht. Die Zahlen seien weiterhin besorgniserregend hoch. Was sich seit letztem Jahr geändert hat, immer mehr Kinder werden Opfer von Cybergrooming. Ein Drittel aller 14- bis 17-Jährigen haben das schon einmal selber erlebt, wie Kinder sich in solchen Fällen besser verteidigen können. Dazu macht der Medienpädagoge Arne Herrnkert aktuell mit Leipziger Ferienkindern ein Projekt, wie ein Kartenspiel präventiv helfen kann und wie er zu einem möglichen Social-Media-Verbot steht. Das hört ihr hier in etwa einer halben Stunde. Bleibt da also dran. Außerdem sprechen wir in dieser Direktsendung über eine andere unschöne, aber wichtige Statistik. Auch die hatten wir in den Nachrichten. Heute wird deutschlandweit allen Drogentoten gedacht. Eine Ausstellung mit und über Drogenkonsumierende ist aus diesem Grund gerade in Leipzig zu Besuch. Wir waren für euch vor Ort. Mehr dazu nach nur einem Song. Und der kommt von der kalifornischen Rockmusikerin Linka Moya. Ihr hört jetzt ihre neueste Single Men Are Dogs.

0: Manor Dogs von Linker Motor hier bei Mephisto 97.6. Zigaretten und Kaffee. Bei vielen sind es ein täglicher Begleiter, bei anderen sind es härtere Suchtmittel, die sie durch den Tag bringen. Im vergangenen Jahr sind laut Landeskriminalamt in Sachsen 11 Menschen in Leipzig an den Folgen ihres Drogenkonsums gestorben. Heute am Gedenktag für verstorbene Drogenabhängige soll an die Todesopfer erinnert werden. Die Initiative Konsum Raum geben Halle hat dazu ihre Ausstellung Du hast Feierabend, ich hab Suchtdruck in das neue Rathaus nach Leipzig gebracht. Meine Kollegin Luisa Hübner war vor Ort. Luisa, was war dein Eindruck?
1: Also gegen Mittag war es vor Ort noch recht leer, aber überall standen schon große Aufsteller mit Illustrationen und Zitaten von Drogenkonsumierenden. Die Illustrationen zeigen auf abstrakte Weise die Erfahrungen der KonsumentInnen und dazu gibt es dann auch noch mehrere Tafeln, die informieren über die Fakten, wie zum Beispiel, wie viele Menschen konsumieren überhaupt und welche Gruppen von Menschen machen das besonders häufig. Außerdem sind die Gründe für den Konsum, die Drogenpolitik in Deutschland und wie es besser werden kann aufgelistet.
0: Okay, der Anlass für die Ausstellung ist ja der Gedenktag. Wieso genau kommt jetzt die Ausstellung von Halle hier nach Leipzig?
1: Das Zentrum für Drogenhilfe des St. Georg Krankenhaus hat die Ausstellung der Initiative Konsumraum geben angefragt und nach Leipzig geholt. Warum die Ausstellung unbedingt hier zu sehen sein soll, erklärt Michael Gumprecht, Straßensozialarbeiter beim Zentrum für Drogenhilfe.
2: Wir wollten vor allem den Leuten mal ein Gesicht geben, deren Geschichten den Menschen zeigen, die quasi oftmals auch in Suchtproblematiken oder in anderen Konsumgeschichten stecken. Es soll erstmal eine Öffentlichkeit dafür bilden, um zu sehen, okay, Drogenkonsum passiert jetzt nicht mehr in geschlossenen Räumen oder im Abriss oder in irgendwelchen Gebüschen, sondern halt auch in der breiten Öffentlichkeit. Und dass dafür bereits eine Öffentlichkeit geschaffen wird und Menschen einfach sehen, diesen Teil der Gesellschaft, wo man nicht gerne hinschaut, den gibt es aber trotzdem.
1: Das zweite war der richtige Ton. Es sei nämlich nicht nur wichtig, dem Thema mehr Beachtung zu schenken, sondern auch mehr Hilfsangebote anzubieten. Die Veranstaltenden der Ausstellung Du hast Feierabend, ich hab Suchtdruck setzen sich zum Beispiel für Drug-Checking ein, wo man seine Substanzen dann analysieren lassen kann. Fentanyl würde nämlich oft ohne des Wissens mit irgendwo reingemischt werden und schon kleine Mengen sind dabei lebensgefährlich. Außerdem fordern sie geschützte Konsumräume mit medizinischer und psychologischer Betreuung.
0: Es geht da also um mehr Sichtbarkeit, die geschaffen wird. Wie kann denn da die Initiative mit der Ausstellung im neuen Rathaus helfen?
1: Das kann uns Sven Zwiegelaar, der ist ehrenamtlicher Mitarbeiter bei der Initiative Konsumraum geben und Sozialarbeiter beim Schirmprojekt in Halle erklären.
2: Wir wollten vor allem den Leuten mal ein Gesicht geben, deren Geschichten den Menschen zeigen, die quasi oftmals auch in Suchtproblematiken oder in anderen Konsumgeschichten stecken, vom Kaffee über Zigaretten auch zu harten Drogen, und mal so ein bisschen zu schauen, was steckt eigentlich dahinter.
1: Besonders Crystal Meth werde viel konsumiert, aber auch Kaffee und Nikotin seien ein großes Thema. Sucht und Konsum betrifft viele, die es vielleicht selbst gar nicht ahnen.
0: Sagt meine Kollegin Luisa Hübner über die Ausstellung Du hast Feierabend, ich hab Suchtdruck zum Gedenktag für verstorbene Drogenabhängige. Wer diese besuchen möchte, kann kostenlos während der regulären Öffnungszeiten im Rathaus vorbeischauen. Die Ausstellung geht noch bis zum 30. Juli. Bei uns geht's jetzt erstmal weiter mit Musik und zwar Soul aus den USA, Baby Rose mit When I'm Gone.

0: Def Lemons mit Eat the Pavement. Ihr hört direkt euer aktuelles Nachrichtenmagazin. Am Sonntagabend war es soweit. In New York ist die Fußball-Weltmeisterschaft der Männer zu Ende gegangen. Spanien hat gewonnen, Donald Trump hat sich aufs Siegerfoto geschmuggelt. Also irgendwie alles wie erwartet, je nachdem, auf welche Mannschaft ihr getippt habt. Sportfans müssen jetzt aber nicht den Kopf hängen lassen. Von Chemie bis RB Leipzig, vom Turnfest bis zur Olympiabewerbung. Auch Leipzig hat sportlich einiges zu bieten und das hat Tradition. Morgen, vor 104 Jahren, wurde in Leipzig das erste deutsche Arbeiter Turn- und Sportfest ausgetragen. Mephisto 97.6 Redakteur Fabian Schaar hat in den Geschichtsbüchern geblättert.
1: Mit so einer Menschenmenge hätte man in Amerika vielleicht schon ein kleines Stadion füllen können. Wir schreiben den 22. Juli 1922. 100.000 Menschen wollen nach Leipzig, um den Gemeinschaftsgeist und die Solidarität der Arbeiterklasse zu feiern. Vielen ist dafür kein Weg zu weit. Unter den Gästen sind zum Beispiel auch Menschen aus Frankreich und Finnland. Sie alle haben ein Ziel. Sie wollen zum ersten deutschen Arbeiter-Turn- und Sportfest. Ausgangspunkt für das Fest ist die Gründung des Arbeiter-Turn- und Sportbundes, kurz ATSB, im Jahr 1893 in Gera. Dieser gründete sich als Gegenbewegung zur nationalistischen deutschen Turnerschaft, in welcher Arbeiter eher nicht geduldet waren. Der Erste Weltkrieg hatte die Arbeitersportbewegung zwar stark geschwächt, doch nach Kriegsende gewann sie wieder zunehmend an Bedeutung in der Öffentlichkeit. Und so fand rund 4 Jahre danach in Leipzig das erste deutsche Arbeiter-Turn- und Sportfest statt. Das Leipziger Turnfest sollte das größte zur damaligen Zeit werden. Um ein Fest dieser Größenordnung mit so vielen Teilnehmenden überhaupt durchführen zu können, brauchte es eine passende Infrastruktur. Extra bereitgestellte Sonderzüge brachten TeilnehmerInnen und Gäste nach Leipzig. Einmal in Leipzig angekommen, verteilten sie sich dann auf die ganze Stadt, schliefen in Schulen und privaten Unterkünften. Die tausenden BesucherInnen hatten nicht nur viel Sportbegeisterung mitgebracht, sondern auch Hunger. Eigens für das Turnfest eröffneten neue Restaurants, darunter etwa das große Bierrestaurant und die sogenannte Turnerküche. Die Versorgung war also erstmal sichergestellt und der feierlichen Turnfesteröffnung im Leipziger Zoo stand nichts mehr im Weg. So bunt wie sein Publikum war auch das Turnfest selbst. Das zeigen schon die Disziplinen, die eigentlich gar keine Wünsche offen lassen. Leichtathletik oder Turnen, Mehrkampf oder Ringen, Gewichtheben oder Tauziehen. Dabei fand der Großteil der Veranstaltungen auf dem Gelände des Wilhelm-Külz-Parks und der Alten Messe statt. Den Abschluss oder auch Abschuss des Turnfests bildete schließlich ein Feuerwerk. Ein ganz besonderes Ereignis, das noch wenige Jahrzehnte zuvor den privilegierten Gesellschaftsschichten vorbehalten war. Auch wenn es nach einem vollen Erfolg klingt, in der Form fand das Arbeiter-Turn- und Sportfest nur noch ein weiteres Mal statt, nämlich in Nürnberg im Jahr 1928. Nach der Machtübernahme der Nationalsozialisten war dann Schluss. 1933 trifft den ATSB ein Verbot, der Verein wird aufgelöst. Die DDR richtet das Turnfest nach dem Zweiten Weltkrieg neu aus und nutzt es für ihre Staatspropaganda. Zwischen 1954 und 1978 turnten die ArbeiterInnen der DDR regelmäßig bei ihrem Fest, auch 8-mal in Leipzig. Erst 1990 wurde wieder ein gesamtdeutsches Turnfest veranstaltet. Seitdem trägt es den Namen Internationales Deutsches Turnfest und wird alle 4 Jahre ausgetragen. Das letzte Mal vor gut einem Jahr in Leipzig.
0: Fabian Schaar über das Debüt des ersten deutschen Arbeiterturn- und Sportfests. Morgen, vor 104 Jahren, fand das erste Arbeiterturnfest seiner Art hier in Leipzig statt. Hier bekommt jetzt erstmal Alt-Pop aus der UK auf die Ohren. Das ist Aaron LeCount mit The Cinema.

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1: Mit Nele Friedrich. Am Morgen hat die Blutbank des Universitätsklinikums Leipzig im Allee Center eine mobile Blutspendestation eingerichtet. Nach Angaben der Klinik soll die Station gegen niedrige SpenderInnenzahlen in den Sommerferien helfen. Mit einer Ausstellung wird im neuen Rathaus an verstorbene Drogenabhängige gedacht. Anlass dazu ist der nationale Gedenktag für verstorbene Drogenabhängige. Die Ausstellung möchte den Betroffenen ein Gesicht geben. Sachsenweit gab es im vergangenen Jahr 900 Sexualstraftaten an Kindern. So geht es aus dem neuen Bundeslagebild zu Sexualdelikten hervor, das das Bundeskriminalamt herausgibt. Demnach gab es 2025 fast 30 Fälle mehr als im Jahr zuvor. Am Donnerstag heißt es wieder bummeln, probieren und einkaufen. Für 16 Uhr plant die Stadt den dritten Abendmarkt in diesem Jahr. Er findet bis 21 Uhr vor dem alten Rathaus statt. Ab dem 25. Juli wird es Einschränkungen auf der Regionalbahnlinie 110 geben. Nach Angaben der Mitteldeutschen Regionalbahn werden es in dieser Zeit Busse auf der Strecke von Leipzig über Grimma bis Döbeln fahren. Grund dafür sind Bauarbeiten. Das Wetter. Aktuell sind es 23 Grad bei leicht bedecktem Himmel. In der Nacht kühlt es sich auf bis zu 13 Grad ab. Morgen wird es bewölkt bei Höchsttemperaturen von bis zu 20 Grad. Es ist 18.31 Uhr. Das waren die Schlagzeilen.
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2: Weiterhin mit mir am Rico, Anne Römer. 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

0: Note. Wir sprechen jetzt über Cybergrooming. Dabei nehmen Erwachsene oder Pädokriminelle im Internet Kontakt zu Kindern auf, um Nacktfotos zu bekommen oder Treffen zu vereinbaren. Falls ihr für dieses Thema gerade nicht bereit seid, schaltet in etwa 6 Minuten wieder ein. Der kleine Bruder ist auf Instagram, die Cousine benutzt Snapchat und jede Grundschulklasse unterhält sich heute über die neuesten TikTok-Trends. Eine Realität im Internet, die so eigentlich gar nicht vorhergesehen ist, denn alle 3 Plattformen haben ein Mindestalter von 13 Jahren. Nur das Geburtsjahr ist beim Anmelden schnell zurückgedreht und schon kommen auch Kinder auf Social-Media-Plattformen. Pädokriminelle können das ausnutzen und so Kontakt zu Kindern aufnehmen. Cybergrooming nennt man das. Die Hörfunk- und Projektwerkstatt Leipzig möchte darüber aufklären und Kinder beim Umgang mit sozialen Netzwerken helfen. Dort entwickelt Arne Herkert gerade ein Kartenspiel, aber nicht nur für die Kinder, sondern eben mit ihnen zusammen. Und ich habe ihn jetzt vom Mikro. Hallo Arne.
1: Hallo.
0: Arne, für das Kartenspiel habt ihr euch ein ernstes Thema ausgesucht. Ihr schreibt selber, Cybergrooming ist schwierig, aber ihr wollt das gemeinsam spielerisch mit den Kindern behandeln. Wie funktioniert das?
1: Das funktioniert hoffentlich mit einem Kartenspiel. Ich muss ehrlich sagen, das ist ein Novum für mich. Ich habe das selber erst vor einer Weile kennengelernt, dass Kartenspiele mittlerweile in der Pädagogik schon ein gern eingesetztes Mittel sind und dachte irgendwie, vielleicht ist es gerade aufgrund der problematischen Thematik eine gute Sache, das spielerisch zu vermitteln und zu gucken, dass wir zumindest mit dem Kartenspiel einen Einstieg haben, der irgendwie auch Spaß macht und mit dem man dann thematisch da eingestiegen in Ruhe mit den Kids darüber reden kann, weil wie du es im Intro gesagt hast, es ist nun mal so und mein Job ist, darauf zu reagieren und nicht nur darüber zu reden, wie man es besser machen könnte auf der Seite der Gesellschaft.
0: Du hast jetzt gesagt, man findet da einen Einstieg, um ernsthafter drüber zu sprechen. Gerade sitzt ihr an dem Prototypen des Spiels. Mhm. Kannst du uns vielleicht dann noch mal ein bisschen konkreter erklären, was passiert gerade?
1: Also ich hatte schon vor einer ganzen Weile einen Prototypen entwickelt, der aber mehr so im Unterricht eingesetzt wurde und nicht so ehrlicherweise nicht ganz als Kartenspiel funktioniert hat, sondern als so eine Mischung aus, die Kids haben Karten und ich mache trotzdem Unterricht. Das wollte ich jetzt ändern und habe zum Glück von einer dritten Stelle Gelder dafür bekommen, um das weiterzuentwickeln und jetzt im Ferienpass den Ferienpass ausgenutzt, um genug Kinder zu bekommen, die mir Inhalte liefern können, damit das Ganze nicht so wirkt, wie wenn Erwachsene versuchen, Jugendsprache nachzumachen oder versuchen zu antizipieren, was Spaß macht, wenn man 12 ist oder so. Und wir haben uns Regeln ausgedacht, haben die mit den Jugendlichen besprochen, haben die das testen lassen, haben die Motive malen lassen, die an einen professionellen Illustrator gehen und der das versucht mit einzupflegen, was die sich als Stil so wünschen würden, versucht Begriffe zu finden und vor allem auch Situationen und Szenarien, die für sie real genug wirken, um daraus was für die Realität zu lernen.
0: Jetzt ist das Ganze ja auch schon ein sensibles Thema, eine große Herausforderung, mit der ihr da irgendwie umgeht. Wie schafft man diesen Sprung zwischen ernstes Thema, sensibles Thema, aber eben auch was Spielerisches herstellen? Ihr leitet das mit den Kindern zusammen. Auf was müsst ihr da achten?
1: Grundsätzlich muss man natürlich langsam da rangehen und erstmal fragen, wo hole ich die überhaupt ab? Haben die schon Erfahrung damit? Ist denen so mal sowas aufgefallen? Aber auch unter Kindern ist natürlich so Pädo, das ist natürlich nicht ganz korrekt. Du hast das richtige Wort benutzt, Pädokrimineller, oder es geht ja auch durchaus auch um Jugendliche, die andere Jugendliche in irgendeiner Form sexualisierte Gewalt antun wollen. Kennen die das? Was wissen sie dazu? Man muss die Klischees vielleicht nutzen, um sie da abzuholen und dann zu gucken, wie kann man sie von da aus Richtung Realität bringen und das richtig einordnen. Und gleichzeitig muss man auch vorsichtig sein, dass man nicht so eine Verdichtung schafft. Also weil das so ein Thema ist in dem Moment, denen nicht das Gefühl gibt, das passiert ständig und überall und es wird dir auf jeden Fall passieren, auch wenn das für viele die Realität ist. Also wenn ich in einer 8. Klasse frage oder 7., 6. reicht schon, wer hat hier schon mal einen Dickpick bekommen online? Dann melden sich mindestens alle Mädels, aber eigentlich alle. Jugendliche kennen es und müssen vor allem abgeholt werden und es muss für sie eingeordnet werden.
0: Dann gehen wir zum Schluss vielleicht mal noch einen Schritt raus. Das Kartenspiel ist dafür gemacht, damit die Kinder irgendwie lernen, was sie in so Situationen tun können, was so der richtige Umgang damit ist. Es gibt ja aber auch immer wieder Diskussionen, die aufflammen über ein Social-Media-Verbot für Kinder. Du als Medienpädagoge, was sagst du dazu? Wie stehst du zu diesen strikteren Maßnahmen?
1: Das finde ich irgendwie absurd, wenn ich ehrlich bin. Wenn man schon was verbietet, dann sollte man den Social-Media-Firmen verbieten, das zu tun, was sie tun und es nicht richtig durchzusetzen. Wir haben mit dem Digital Services Act eigentlich zum Beispiel

0: auch durchaus Handhabungen für sowas. Sie werden nur nicht richtig angewendet und durchgesetzt. Ich finde, es ist einfach die falsche Richtung. Ich kann das verstehen und ich verstehe auch so Argumente wie, wir müssen ja aber irgendwas mal machen. Aber das finde ich tatsächlich das Falsche. Das lenkt auch irgendwie davon ab. Und dann denkt man am Ende, wir haben jetzt alles Gute getan und mit 14 oder 16 oder was auch immer dann die Variante wird, purzeln die dann ins Internet und wissen gar nichts. Das ist auch Quatsch. Die Realität in Australien zeigt, das funktioniert nicht. Wie soll man das auch durchsetzen? Und wenn man Analogien zum realen Leben aufmacht, wird allen auch oft schnell klar, dass das Quatsch ist. Wir haben den Straßenverkehr und wir fangen jung an, Kinder an den Straßenverkehr heranzuführen. Trotzdem gibt es Regeln und wir bringen ihnen Vorsichtsmaßnahmen bei. In der Nähe von Schulen darf man langsamer fahren. Und trotzdem sind wir alle auch der Meinung, wir müssen da auch eingreifen. Niemand würde sagen, die Straßen dürften irgendwelchen privaten Firmen gehören, die da ihre eigenen Regeln festlegen, sondern wir sind sogar dabei zu diskutieren, ob man nicht in Städten nur noch 30 fahren darf oder vielleicht sogar noch langsamer. Und das finde ich sehr viel fairer, als Jugendliche dafür zu bestrafen, dass wir es als Gesellschaft diese Firmen nicht gebändigt kriegen. Jugendliche sind da definitiv die falschen Adressaten.
1: Sagt der Medienpädagoge Arne Henkert von der Leipziger Hörfunk- und Projektwerkstatt. Er entwickelt mit Kindern ein Kartenspiel, um über Pädokriminalität im Internet aufzuklären. Und das Gespräch, das haben wir heute Nachmittag voraufgezeichnet. Falls ihr jetzt interessiert seid, sobald das Spiel fertig ist, wird es auch online zur Verfügung stehen. Bei uns geht es jetzt erstmal weiter mit US-amerikanischem Soul. Ihr hört Anyone in Love von Janelle Ngonda.

0: Janine Negonda mit Anyone in Love hier bei Mephisto 97.6. Ihr hört direkt. Bunte Fahnen und Seifenblasen in der Luft, laute Musik aus dutzenden Demowagen und vor allem viele, viele queere Menschen und Allies. Am vergangenen Samstag ist Leipzig beim Christopher Street Day zur Regenbogenstadt geworden. Laut den Veranstaltenden haben gut 20.000 Menschen für queere Rechte und Diversität demonstriert und beim CSD-Straßenfest Vielfalt gefeiert. Wir haben uns mal während der Demonstration umgehört, wie der Vibe in diesem Jahr so war. Und auch wenn manchen Teilnehmenden der Demozug etwas zu schnell unterwegs war, das Bild fällt generell positiv aus.
1: Die Stimmung ist super.
2: Ja, richtig gut. Ich lieb's. Richtig schön zu merken, dass man ganz viele ist.
3: Jetzt sieht man auch endlich mal wieder, wie viele Leute hier das alles supporten, was man ja sonst im Alltag vielleicht nicht so oft sieht.
4: Wir sind motiviert, sind wieder viele Leute dabei, die Bock auf den Umzug haben.
1: Das ist großartig.
0: Das CSD-Programm war auch in diesem Jahr vollgepackt. Los ging es am Vormittag mit einer Kundgebung, weiter mit einer Demo. Für den bunten Menschenzug ging es dann vom Augustusplatz bis zum Ostplatz und quer durch die Innenstadt zurück. Mit dabei waren nicht nur Menschen aus Leipzig, manche sind aus dem Umland angereist oder auch aus Halle. Für viele Teilnehmende steht fest, CSD und Leipzig, das gehört zusammen.
5: Ey, ich bin hier geboren, aufgewachsen. Natürlich gehört der CSD hierher. Ja. Ich gehöre ja auch hierher.
6: Ich finde, der CSD passt überall hin und auch hierhin. So.
2: Ja. Weil Leipzig einfach bunt ist und es bleiben soll.
1: Und der CSD macht das Ganze einfach noch mal viel, viel bunter.
3: Ich komme persönlich vom Dorf. Ich empfinde Leipzig als eine sehr offene Stadt. Und ich finde es auf jeden Fall schön, dass es mein erster CSD, dass das hier so gemacht wird.
0: Aber auch wenn sich die CSD-BesucherInnen in Leipzig wohl und sicher fühlen, Sorgen gibt es in der queeren Community trotzdem. Einige Demoplakate warnen vor der AfD oder richten sich gegen CDU-Bundeskanzler Friedrich Merz. Die Umfragen zeigen es denn klar, konservative, rechte und rechtsextreme Kräfte werden in Europa stärker. Die BesucherInnen beim Leipziger CSD versuchen trotzdem hoffnungsvoll zu bleiben.
2: Also bisher einfach bleiben und weitermachen.
7: Augen zu und durch, würde ich erstmal sagen.
5: Ich weiß nicht, einfach guten Spirit behalten. Ja. Weil Doomscrolling und so bringt uns auch nicht vorwärts.
6: Und deswegen finde ich das auch echt wichtig, dass hier der CSD gefeiert wird, damit wir uns da drin halt einfach noch mehr bestärken und ermutigen. So.
0: Und das mit dem Bestärken und Ermutigen könnte geklappt haben. Die Veranstaltenden sehen den CSD als Erfolg. Für das CSD-Team geht es jetzt aber erstmal in eine kleine Pause. Aber schon im September starten dann die Vorbereitungen für den Christopher Street Day im nächsten Jahr.

0: Die britische Singer-Songwriterin Baby Doobie mit ihrer neuesten Single Switchblade. Und damit ist diese Sendung direkt fast an ihrem Ende angekommen. Ich sage aber bewusst fast, denn eine Sache, die müssen wir natürlich noch machen.
1: Sagen Sie mal, Meister, irgendwo wird doch hier in der Stadt was los sein.
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0: Und zwar gibt es unsere Veranstaltungstipps und die kommen heute von meiner Kollegin Nele Friedrich. Hallo Nele.
3: Hi.
0: Nele, du hast uns Sachen mitgebracht, die man an diesem schönen Dienstagabend noch machen kann. Leg los.
3: Okay, also als erstes habe ich ein Single-Release-Konzert der Band Tilt. Die machen so Musik so ein bisschen zwischen R&B und Pop.
0: Okay, Release-Konzert heißt, die spielen Songs, die jetzt frisch rauskommen.
3: Ja, also ein Song von einer Single. Und in Texten oder in dem Text geht es dann so ein bisschen um innere Gefühle und persönliche Erfahrungen.
0: Okay, also ein bisschen Fühli-Fühli mit Musik am Dienstagabend. Wo muss man da heute antrudeln?
3: Am besten in der Garage Ost, so 19:30 soll das beginnen.
0: Okay, also ganz entspannt in den Leipziger Osten. Was hast du sonst noch mitgebracht?
3: Ja, ich habe da noch einen Film, der heißt Ninja Motherfucking Destruction. Das ist ein Debütfilm von der Regisseurin Lotta Schwerk.
0: Okay, geht es in dem Film um Ninjas und destruktive Sachen?
3: Destruktiv vielleicht ein bisschen, aber nicht so um Ninjas. Es geht um so queeres Erwachsenwerden. Oh. Und das ist so eine filmische Langzeitstudie. Der wurde irgendwie über 8 Jahre gedreht, der Film. Und sie ist heute auch in der Cinemathek um 20 Uhr, um den Film gleich zu besprechen.
0: Also ein Film mit Gespräch danach, das klingt ganz, ganz toll, da also sich in die Cinemathek in die Südvorstadt begeben. Du hast aber noch einen dritten Tipp für uns dabei, richtig?
3: Ja.
0: Ich würde jetzt mal raten, da handelt es sich wieder um ein Konzert, stimmt das?
3: Genau, das ist ein Konzert von Evil Mr. Sod. Mhm. Das ist Pablo Ramon Rodriguez Rivero. Der ist Singer und Songwriter und der macht so ein bisschen Folkrock, Blues und Country Music.
0: Okay, man kann sich also was Buntes aussuchen, wenn man sich jetzt für diesen Folkrock Country entscheidet. Wann muss man da sein und wo muss man da sein?
3: Also es geht 21 Uhr los in der Jolly's Live Music Bar. Das ist so in der Innenstadt.
0: Okay, wir haben was im Osten, wir haben was im Süden und wir haben was in der Innenstadt. Ich würde sagen, das klingt ganz fantastisch. Nele, ich danke dir für diese 3 ganz, ganz tollen Tipps.
3: Gerne doch.
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vom neuen Steve Lacy Album. Wir haben Show You Me gehört und damit sind wir jetzt wirklich am Ende dieser Sendung direkt angekommen. Das heißt, ich bedanke mich bei euch fürs Zuhören und ich bedanke mich bei allen, die die Sendung möglich gemacht haben. Redaktionell verantwortlich waren Fabian Schaar und Nele Friedrich. Die Musikauswahl kam von Laura Millenberger und in der Technik hat mich Marcel Littek für den guten Ton unterstützt. Gleich geht's hier nochmal weiter mit den Nachrichten. Ich verabschiede mich aber trotzdem schon mal von euch. Mein Name ist Anne Römer. Ciao, bis zum nächsten Mal und ihr hört jetzt noch Fat Dog mit Cancel Me.

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1: Mit Fabian Schaar, die Themen für Leipzig. Mobile Blutspendestation im Allee-Center, Gedenktag für verstorbene Drogenabhängige und Zahl der Sexualdelikte gegen Kinder in Sachsen gestiegen. Schönen guten Abend. Am Morgen hat die Blutbank des Universitätsklinikums Leipzig im Grünauer Allee-Center eine mobile Blutspendestation eingerichtet. Das gab das UKL selbst bekannt. Laut der Leiterin des Spendermanagements am Institut für Transfusionsmedizin gibt es in den Sommerferien weniger SpenderInnen. Die mobile Blutspendestation solle das ändern. Sie gehe mit der Station dorthin, wo die Menschen ohnehin seien. Dadurch müssen diese nicht extra zur Blutspende ins Krankenhaus kommen. Zuvor war die mobile Station schon im Leipziger Zoo. Als Dankeschön sollen alle SpenderInnen im Allee-Center einen Gutschein für das Cineplex-Kino im Center bekommen. Fast jede Person über 18 Jahre werde zur Blutspende zugelassen. Zur Spende muss man seinen Personalausweis oder ein anderes Ausweisdokument mitbringen. Bis zum Sonntag kann noch im Allee-Center gespendet werden. Mit einer Ausstellung im neuen Rathaus wird an verstorbene Drogenabhängige gedacht. Anlass dazu ist der nationale Gedenktag für diese Menschen. Laut Michael Gumprecht, einem Straßensozialarbeiter beim Zentrum für Drogenhilfe, bietet der Gedenktag einen öffentlichen Platz für Angehörige, an dem sie trauern können. Es gebe aber noch einen weiteren Vorteil des Gedenktages.
2: Der Gedenktag hilft jetzt nicht wahnsinnig bei dem Problem, dass es Drogenkonsum gibt. Drogenkonsum wird es immer geben, gab es auch schon immer. Aber natürlich hilft der Gedenktag, dass eine Öffentlichkeit geschaffen wird, sodass Leute für dieses Thema sensibilisieren und darauf aufmerksam gemacht werden können.
1: Laut der polizeilichen Kriminalstatistik sind im letzten Jahr 11 Menschen in Leipzig an den Folgen von Drogenkonsum verstorben. In ganz Sachsen seien es 26 Tote gewesen. Das ergab eine Anfrage von den Landtagsabgeordneten Christine Melcher von den Grünen und Juliane Nagel von den Linken an das sächsische Gesundheitsministerium. Sachsenweit gab es im vergangenen Jahr 900 Sexualstraftaten gegen Kinder. So geht es aus dem neuen Bundeslagebericht zu Sexualdelikten hervor, das das Bundeskriminalamt heute herausgegeben hat. Demnach gab es 2025 fast 30 Fälle mehr als im Jahr zuvor. Im Vergleich zu anderen Bundesländern liegt Sachsen bei der absoluten Zahl der Delikte auf Platz 7. Nicht nur in Sachsen, sondern auch in ganz Deutschland steigen die Zahlen. So gab es 2025 etwa 4,7% mehr Fälle sexuellen Missbrauchs an Kindern als noch im Vorjahr. Nach Angaben des Bundeskriminalamts nehmen auch Delikte zu, die online begangen werden. Am Donnerstag heißt es wieder bummeln, probieren und einkaufen. Für 16 Uhr plant die Stadt den dritten Abendmarkt in diesem Jahr. Er findet vor dem alten Rathaus statt. Nach Angaben der Stadtverwaltung haben die Marktstände am Donnerstag dann bis 21 Uhr geöffnet. Zu kaufen gibt es zum Beispiel frische Lebensmittel und Handgemachtes. Vor Ort sind aber zum Beispiel auch ein Spielmobil und ein Löschfahrzeug der Branddirektion. Dieses Jahr ist noch ein weiterer Termin für den Abendmarkt geplant, der 27. August. Ab dem 25. Juli wird es Einschränkungen auf der Regionalbahnlinie 110 geben. Nach Angaben der Mitteldeutschen Regiobahn werden in dieser Zeit Busse auf der Strecke von Leipzig über Grimma bis Döbeln fahren. Der Grund für den Schienenersatzverkehr seien Bauarbeiten. Diese sollen noch bis zum 10. August andauern.
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1: Aktuell sind es 23 Grad in Leipzig bei leicht bedecktem Himmel. In der Nacht kühlt es sich dann auf bis zu 13 Grad ab. Morgen wird es bewölkt bei Höchsttemperaturen von bis zu 20 Grad. Das waren die Nachrichten. Redaktion Fabian Schaar und Nele Friedrich, Sprecher Fabian Schaar. 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
2: Ohne Ehrenamt sehe unser gesellschaftliches Zusammenleben wohl ganz anders aus. Soziale Organisationen wie die Tafel oder das Deutsche Rote Kreuz, aber auch kulturelle Institutionen wie Museen, Theater oder auch Vereine sind auf ehrenamtliche Mitarbeit angewiesen. In Deutschland engagieren sich rund 32 Millionen Menschen ehrenamtlich, eben überall dort, wo es an Geld fehlt. Eine bestimmte Art, sich ehrenamtlich zu engagieren, ist das Freiwillige Soziale Jahr, kurz FSJ. Immer mehr Jugendliche entscheiden sich nach ihrem Schulabschluss gegen einen Ausbildungs- oder Studienstart und für das Freiwillige Jahr. In unserer heutigen Folge besprechen wir, wie so ein Jahr überhaupt aufgebaut ist, wo man sich überall engagieren kann, und wir blicken auch auf die Schwierigkeiten, die dieses Ehrenamt mit sich bringt. Mein Name ist Sarah Sterling und ich begrüße ganz herzlich meine beiden Kolleginnen Jasmin und Iling, mit denen ich heute über das Thema FSJ sprechen möchte. Neben dem klassischen FSJ gibt es auch das sogenannte FKJ, also ein freiwilliges kulturelles Jahr. Iling, du hast so ein FKJ gemacht, zwar nicht in Deutschland, dafür aber in Frankreich. Wie war das für dich?
3: Ja, genau. Ich habe einen deutsch-französischen Freiwilligendienst mit dem deutsch-französischen Jugendwerk gemacht und war dafür ein Jahr lang an einem Kulturzentrum im Elsass an der deutsch-französischen Grenze. Und das war auf jeden Fall eine sehr coole Erfahrung. Wir haben eben verschiedene darstellende Künste angeboten und dazu gab es verschiedene Vorstellungen und Workshops. Und genau, wir waren insgesamt ein eher kleines Team und ich konnte mal so ein bisschen in die Kulturwelt reinschnuppern.
2: Was für konkrete Aufgaben hattest du?
3: Ich hatte tatsächlich relativ vielfältige Aufgaben. Ich habe zum Beispiel relativ viele Sachen designt, zum Beispiel Flyer oder Präsentationen. Ich war auch oft auf Workshops mit dabei und konnte eben Fotos und Filme machen. Ansonsten habe ich Texte übersetzt oder Videos geschnitten und konnte dann auch ein eigenes Projekt umsetzen. Genau, also ich hatte schon einen relativ weiten Aufgabenbereich, wozu natürlich auch weniger interessante Aufgaben wie zum Beispiel Listenführung gezählt hat. Aber das gehört halt auch dazu.
2: Jasmin, du hast zwar selbst kein FSJ oder FKJ gemacht, aber hast du andere Erfahrungen mit ehrenamtlicher Arbeit sammeln können?
4: Ich habe ein halbes Jahr ehrenamtlich neben der Schule bei der Aktion Zivilcourage gearbeitet, aber so ein FSJ kam für mich eigentlich nicht in Frage, weil mir von Anfang an klar war, dass ich nach dem Abitur direkt studieren möchte.
2: Ja, bei mir war das tatsächlich ähnlich. Ich habe mich auch sehr bewusst für das Studium nach dem Abi entschieden, aber vor allem, weil ich von zu Hause ausziehen wollte. Und das erschien mir irgendwie als die beste Möglichkeit. Trotzdem ist für viele ja das FSJ eine sehr beliebte Alternative. Und wie so ein FSJ aufgebaut ist und auch strukturiert, das erzählt uns Jule in unserer Kategorie des Pudels Kern.
5: Des Pudels Kern. Jedes Jahr tragen ca. 100.000 Freiwillige in einem freiwilligen sozialen Jahr, einem freiwilligen ökologischen Jahr oder im Bundesfreiwilligendienst ehrenamtlich ihren Teil zur Gesellschaft bei. Für viele junge Leute ist das FSJ die Möglichkeit, erste Erfahrungen im Berufsleben zu sammeln, sich zu orientieren und persönlich weiterzuentwickeln. Ein Ehrenamt erscheint vielen, die sich noch unsicher über ihren weiteren Bildungsweg sind, als sinnvoll genutzte Zeit. Ein freiwilliges Jahr kann man im Alter von 16 bis 26 Jahren machen. Vorausgesetzt, man hat seine gesetzliche Schulpflicht von 9 Jahren erfüllt. Aber auch wenn man sich erst mit 27 dazu entscheidet, einen ehrenamtlichen Dienst zu absolvieren, hat man mit dem Bundesfreiwilligendienst die Möglichkeit dazu. Ein FSJ kann man sowohl in einer Einsatzstelle in Deutschland als auch im Ausland machen. In der Regel ist man dann für 12 Monate ehrenamtliche Vollzeitmitarbeiterin. Das bedeutet 40 Arbeitsstunden pro Woche. Der Bundesfreiwilligendienst bietet auch Teilzeitstellen an. Nach der Einarbeitung bekommt man je nach Einsatzstelle unterschiedliche Aufgaben, die üblicherweise dem Pensum von Auszubildenden entsprechen. Das kann nach mindestens 9 Jahren Schule eine echte Umstellung sein. Da sich das freiwillige Jahr großer Beliebtheit erfreut, kann man in vielen Bereichen seinen ehrenamtlichen Dienst ableisten. Organisiert wird das Ganze vom sogenannten Träger. Das sind Einrichtungen wie die LKJ, also die Landesvereinigung für kulturelle Kinder- und Jugendbildung, das Rote Kreuz oder die Diakonie. Ihre Aufgabe ist die Organisation des Freiwilligendienstes. Außerdem veranstalten sie Seminare und sind in allen Angelegenheiten die AnsprechpartnerInnen der Freiwilligen. Ein Träger betreut mehrere Einsatzstellen. Das sind die Orte, wo der eigentliche Dienst abgeleistet wird. Als ehrenamtliche MitarbeiterInnen steht den FSJlern und FSJlerinnen kein Gehalt zu. Sie bekommen aber ein monatliches Taschengeld, das vom Träger oder der Einsatzstelle festgelegt wird. Die aktuelle Höchstgrenze dieses Taschengeldes liegt bei 330 Euro. Im deutschlandweiten Durchschnitt bekommt ein FSJler momentan aber nur ca. 150 Euro im Monat. In einigen Fällen bekommen die Freiwilligen neben dem Taschengeld auch eine kostenlose Unterkunft oder entsprechende Unterstützungsgelder gestellt. Im klassischen freiwilligen sozialen Jahr steht die Arbeit mit anderen Menschen im Mittelpunkt. Man arbeitet in sozialen Einrichtungen wie Altenheimen, Kindergärten, Kirchen oder Krankenhäusern. Auch im Bereich der Sozialarbeit oder der Arbeit mit Behinderten gibt es Platz für FSJlerInnen. Etwas unbekannter ist dagegen das freiwillige ökologische Jahr. Dabei dreht sich alles um Naturschutz. Im Bereich der Forstwirtschaft, Lebensmittelverarbeitung, Umweltbildung oder Tierpflege kann man sich als ehrenamtliche MitarbeiterIn beteiligen. Auch im kulturellen oder pädagogischen Bereich ist es möglich, ein FSJ zu machen. Arbeiten kann man zum Beispiel in Schulen, Kulturzentren, Kunsthäusern, Bibliotheken, Museen, Theatern oder Gedenkstätten. Auch außerhalb des sozialen Bereichs ist es also möglich, im Rahmen eines Freiwilligendienstes ehrenamtlich aktiv zu werden. Jedes freiwillige soziale Jahr ist ein bundesweit anerkannter Dienst, für den man ein Zeugnis bekommt. An manchen Universitäten und Hochschulen gelten FSJs auch als Wartesemester. Gewürdigt wird das Engagement der Freiwilligendienstleistenden also nicht nur mit verbaler Anerkennung, sondern unter Umständen auch mit konkreten Begünstigungen.
2: Neben der Anerkennung, die Freiwillige von außen erhalten, können sie sich aber eben auch persönlich weiterbilden und positive Erfahrungen daraus ziehen. Diese Vorteile sieht auch die LKJ, die Landesvereinigung Kulturelle Jugendbildung. Wir haben ja gerade schon gehört, dass die LKJ einer der sogenannten Träger ist, die es in jedem Bundesland gibt und die das FSJ koordinieren. Jasmin, du hast mit Inga Vogt von der LKJ Sachsen gesprochen. Worin sieht denn die LKJ die konkreten Vorteile für die FSJlerInnen auf der einen und die Einsatzstellen auf der anderen Seite?
4: Laut Frau Vogt hat das FSJ großen Mehrwert sowohl für die Freiwilligen als auch für die Einsatzstellen.
6: Einmal für die Jugendlichen und die jungen Erwachsenen einfach dieses eine Jahr Berufsorientierung, praktische Erfahrungen sammeln nach der Schule oder auch wenn man so zwischen Ausbildung und dem nächsten Bildungsschritt steht, einfach zu schauen, was liegt mir, was kann ich auch später beruflich mal tun. Es ist einfach eine super Möglichkeit, um direktes Feedback zu bekommen, sich selber auszuprobieren und irgendwie über seinen Tellerrand hinauszuschauen. Und die Einsatzstellen, die bekommen ein Jahr eine Person, die zusätzlich im Team mithilft, die einfach eine neue Perspektive mit reinbringt, teilweise auch so den Brückenschlag zu einer jungen Zielgruppe bringen kann. Und ja, das sind so die hauptsächlichen Vorteile von dem Freiwilligendienst.
3: Das kann ich auf jeden Fall so bestätigen. Durch den Freiwilligendienst konnte ich nämlich eine viel bessere Vorstellung von der Arbeitswelt bekommen und auch insbesondere von der Kulturbranche. Und was bei mir zum Glück nicht so oft der Fall war, aber was ich öfters von anderen Freiwilligen gehört habe, ist, dass sie auch viel monotone Aufgaben bzw. eher langweilige Aufgaben machen mussten. Und das haben sie in der Form so gar nicht erwartet.
4: Genau, Frau Vogt hat mir auch berichtet, dass Freiwillige oft auch mit vollkommen falschen Erwartungen rangehen.
6: Mal ab von der Corona-Situation sind Probleme manchmal darin gelagert, dass einfach die Vorstellungen unterschiedliche sind. Also das liegt meistens daran, dass im Vermittlungsgespräch, im Kennenlerngespräch einfach nicht ganz klar benannt wird, was dann auch an Möglichkeiten besteht im Freiwilligenjahr. Oder auch, dass Personen einfach ganz direkt einfach nur die Vorstellung haben, ich möchte Kultur machen und dann einfach doch vor ganz viel Orga-Tätigkeiten gestellt sind oder von auch mal Listen pflegen oder auch einfach nicht direkt auf der Bühne sein, sondern eben hinter der Bühne und so alles mitbekommen, dass das eben nicht das ist, was sie sich ursprünglich mal vorgestellt haben. Sonst kann es auch sein, dass Einsatzstellen, also von der anderen Perspektive her, dass Einsatzstellen einfach nicht genug Raum lassen für die Entwicklung und eigentlich im Grunde bräuchten sie jemanden, der nur praktisch zuarbeitet oder der schon voll ausgebildet ist und einfach Tätigkeiten übernehmen kann wie Mitarbeitende. Und deswegen kann es nicht so ein Schichtdienst sein oder nicht einfach was, wo ganz klar einfach Sachen abzuarbeiten sind. Und wenn dann eine Einsatzstelle zu schwach aufgestellt ist, einfach selber personell schwach aufgestellt ist oder alle sind immer zu im Zeitstress, dann kann das manchmal auch zu Schwierigkeiten führen.
4: Eigentlich sollte es natürlich anders sein. Freiwillige sollten die Möglichkeit haben, praktische Erfahrungen zu sammeln und sich auszuprobieren. Die Stellen sollten sich eher Zeit für die FSJlerInnen nehmen.
3: In der Hinsicht bin ich tatsächlich auch immer wieder auf Schwierigkeiten gestoßen. Denn manchmal erforderte die Kommunikation mit meinen KollegInnen schon auch sehr viel Selbstinitiative von meiner Seite aus. Und es war schon auch so, dass ich und andere Freiwillige öfters Überstunden machen mussten. Dazu muss ich aber sagen, dass meine KollegInnen mindestens genauso viele, wenn nicht sogar mehr Überstunden leisten. Und da fiel öfters mal der Satz, das ist halt normal so in der Kultur.
2: Gerade in der Kultur wird eben viel Einsatz abverlangt. Und wenn man als FSJlerin gerade so aus der Schule raus ist und mit so einem vollen Arbeitstag konfrontiert wird, der sich ja schon stark vom Schulleben unterscheidet, dann kann ich mir gut vorstellen, dass man da als Freiwilliger oder Freiwillige einfach überfordert ist und an seine Grenzen kommt. Was macht denn die LKJ, wenn sie mit solchen Problemen oder auch Konflikten konfrontiert werden?
4: Die LKJ als Träger berät und unterstützt die Freiwilligen das ganze Jahr über. Und es gibt regelmäßig Reflexionsgespräche, wo der Träger die Einsatzstellen besucht. Viermal im Jahr gibt es dann auch Seminarwochen, wo die FSJlerInnen untereinander netzwerken können. Und die LKJ ermöglicht den Freiwilligen auch, ihre eigenen Projekte zu verwirklichen und unterstützt sie mit praktischem Handwerkszeug.
2: Die LKJ versucht also zu vermitteln, um es den Freiwilligen, aber eben auch den Einsatzstellen leichter zu machen. Und so profitieren ja auch beide Seiten davon. Eine Sache, die ich allerdings als noch ziemlich kritisch sehe, ist überhaupt erstmal der Zugang zu einem FSJ. Wie vorher ja schon angesprochen, ich wollte halt total gerne nach dem Abi von zu Hause wegziehen. Und mit einem FSJ, was ich durchaus auch spannend fand, wäre das finanziell aber einfach nicht möglich gewesen. Und so geht es sicher vielen anderen Jugendlichen auch, denn ein FSJ wird relativ wenig vergütet und es ist halt eben ja auch als Ehrenamt gedacht.
4: Das ist der LKJ auch bewusst. Es gibt Initiativen und auch Hilfen, durch die versucht wird, das FSJ allen Menschen zu ermöglichen.
6: Wohngeld und auch ALG II, Hartz IV sind ja wirklich personenabhängig. Es ist also nicht so, dass generell alle Freiwilligen berechtigt wären, Wohngeld zu bekommen. Aber seit so 2 Jahren ungefähr sind die Freiwilligen zumindest mit den Auszubildenden gleichgestellt, was die Fahrkarten angeht. Also sie bekommen das ermäßigte Ticket. Leider noch nicht freie Fahrt für Freiwillige, so wie die Bundeswehrsoldatinnen und Soldaten ja frei fahren, setzen wir uns dafür auch ein, dass eben Freiwillige frei fahren können. Das ist also noch nicht so, aber zumindest ermäßigt wie Azubis. Es gibt verschiedene Initiativen, gerade auch von unserem Bundesträger, der Bundesvereinigung Kulturelle Kinder- und Jugendbildung, die entwickeln gerade einen Fördertopf, um gerade Freiwilligen mit wirklich finanziellen Hürden zu unterstützen. entsteht gerade ein freiwilligen Verein, einen ehemaligen Verein auch, wo praktisch auch Gelder insgesamt gesammelt werden, die dann später Freiwilligen und also künftigen Freiwilligen zur Verfügung gestellt werden können.
2: Es gibt also schon generelle finanzielle Unterstützung, die erstmal nichts mit dem FSJ zu tun hat. Aber die LKJ setzt sich darüber hinaus auch für mehr finanzielle Vorteile für die jeweiligen FSJlerInnen ein. Und das finde ich ehrlich gesagt nur gerecht. Trotzdem, ein FSJ zu machen, bleibt ein Privileg. Es wurde auch in der Politik schon darüber diskutiert, ein sogenanntes soziales Pflichtjahr einzuführen. Annegret Kramp-Karrenbauer schlug das im Sommer 2018 vor, denn ihrer Meinung nach würde das die Empathie stärken und einer gesellschaftlichen Polarisierung entgegenwirken. Ich persönlich finde den Grundgedanken erstmal ganz spannend, sehe da aber auch einige Probleme und naja, Zwang ist halt auch so eine Sache. Ealing, wie siehst du das? Sollte so etwas wie ein FSJ in Form eines verpflichtenden Gesellschaftsjahres durchgesetzt werden?
3: Ich finde das auf jeden Fall auch einen super spannenden Gedankenansatz. Zunächst einmal finde ich, dass FSJs halt schon eine sehr gute Möglichkeit darstellen, um mal über den eigenen Tellerrand zu blicken. Vor allem, wenn man zum Beispiel auch ins Ausland geht. Das ist ja auch eine Möglichkeit, die besteht. Und man kann eben dadurch neue Bereiche entdecken, die man vielleicht so in der eigenen Alltagswelt eigentlich gar nicht entdecken würde. Und das finde ich auf jeden Fall cool.
4: Ja, ich finde auch, wenn man sozusagen diesen Zwang hat, in einen bestimmten sozialen oder halt kulturellen Bereich, je nachdem, worauf man das dann anwenden würde, zu gehen, dann wird man ja schon gezwungen, dort Erfahrungen zu sammeln, was aber in manchen Fällen bestimmt oder in vielen Fällen bestimmt auch nicht schlecht sein wird, weil man dann vielleicht Sachen entdeckt, an die man jetzt erst gar nicht gedacht hat, dass einem sowas gefallen könnte.
2: Das ist halt auch so ein bisschen die Frage, kann man Engagement eigentlich erzwingen? Und ist es überhaupt vielleicht auch vertretbar, sowas zu erzwingen? Andererseits steht da natürlich auch die finanzielle Durchsetzung irgendwie im Raum. Denkt ihr, das wäre irgendwie vielleicht tragbar und es würde sich letztendlich dann vielleicht sogar ausgleichen mit der Entlastung der Sozial- oder auch Kulturarbeit?
4: Also ich finde schon, dass es viele Bereiche, vor allem den sozialen Bereich, entlasten könnte, aber ich finde es dann doch problematisch zu sagen, dass man diesen Personalmangel durch größtenteils ja unqualifizierte Arbeitskräfte entlastet oder lindert, weil da ja auch wieder neue Probleme auftreten.
3: Ja, das sehe ich auf jeden Fall auch so, dass der Pflegepersonalmangel, der ja gerade in letzter Zeit sehr auffällig geworden ist, sich nicht durch den Einsatz von, ich sag mal jetzt, billigen Arbeitskräften in Anführungsstrichen beheben lassen sollte, sondern dass es eben andere Lösungsansätze fordert. Und genau dazu wollte ich auch noch sagen, dass FSJs zwar im klassischen Sinne vielleicht dieses Bild von sozialen Berufen in den Kopf hervorrufen, aber das muss ja nicht zwangsläufig so sein. Also zum Beispiel kulturelle Freiwilligendienste sind gar nicht unbedingt soziales Engagement in dem Sinne. Und da wäre es dann auch verkehrt zu sagen, dass so ein verpflichtendes Jahr irgendwie die Empathie der Menschen stärkt, da es sich gar nicht immer um soziales Engagement handelt.
4: Ich habe mich auch mit Freundinnen, die gerade ein FSJ machen, darüber unterhalten. Und eine Freundin hat mir zum Beispiel auch gesagt, dass, wenn für sie ihr FSJ verpflichtend gewesen wäre, sie sich nicht so sehr darauf eingelassen hätte und Spaß gehabt hätte, weil sie der Meinung ist, dass man nur einen Nutzen für sich aus so einem sozialen Jahr ziehen kann, wenn man das halt ungezwungen machen kann.
2: Da sehe ich definitiv auch das größte Problem, eben diesen Zwangscharakter zu vereinbaren mit einem Ja-Engagement, was einen für einen selber und vielleicht auch für die Menschen um einen herum irgendwie was Gutes tut. Ich persönlich könnte mir vorstellen, dass es schon mal ein wichtiger Schritt wäre, vielleicht die Arbeitsbedingungen und auch die Unterstützung zu verbessern, um so das FSJ einfach ein bisschen attraktiver zu machen, dass man es vielleicht gar nicht so erzwingen muss, sondern dass durch bessere Bedingungen und durch einen größeren Zugang auch für Menschen, die vielleicht finanziell eher nicht ganz so gut dastehen, dadurch einfach viel mehr Menschen automatisch ein FSJ ablegen.
4: Ja, da stimme ich dir auf jeden Fall zu. In der letzten Zeit hat sich da ja auch viel getan, zumindest von Seiten der FSJlerInnen, die sich halt zu Initiativen zusammengeschlossen haben, wie halt zum Beispiel Freie Fahrt für Freiwillige, die sich halt dafür einsetzen, dass Fahrkarten für Freiwillige kostenlos werden. Und ich finde, wenn man sowas dann bei dieser allgemeinen Dienstpflicht durchsetzen würde, dann wären die Bedingungen auch besser und dann wäre das auch für Menschen, die sich das jetzt finanziell nicht unbedingt leisten können, eine gute Grundlage. Aber ich finde, von der derzeitigen Situation aus, es ist schwierig für alle Leute, so ein verpflichtendes Jahr zu veranstalten.
3: Ich würde mich der Meinung auf jeden Fall anschließen. Es heißt ja schließlich nicht umsonst freiwilliges soziales Jahr oder kulturelles Jahr. Und das würde ein bisschen den Sinn von dem Ganzen aushebeln, wenn das auf einmal verpflichtend sein würde. Ich finde es eben auch total wichtig, dass der Zugang für alle Menschen erleichtert werden sollte. Eben, dass es nicht ein privilegiertes Feld bleiben darf. Aber dass es dann zu einer Pflicht wird, finde ich wiederum dann doch ein bisschen fragwürdig.
4: Ich hatte am Anfang auch schon gesagt, dass ich nach der Schule gleich studieren wollte. Und wenn man dieses verpflichtende soziale Jahr dazwischen hätte, wäre das halt keine Möglichkeit für mich gewesen. Und ich finde auch, wenn man zum Beispiel ein Work and Travel nach der Schule machen möchte, was ja an sich kein soziales Jahr ist, aber wo man trotzdem soziale Kompetenzen und Engagement betreiben kann, dann ist das eigentlich auch voll okay. Und deswegen bin ich der Meinung, dass man so ein verpflichtendes Jahr eigentlich nicht wirklich für junge Menschen machen sollte.
2: Wir sind uns also einig, dass dieses Zwanghafte nicht unbedingt zu einer Stärkung des gesellschaftlichen Zusammenhalts führt und dass es vielleicht auch nicht die ideale Lösung ist, um jetzt den Sozial- oder Kultursektor zu entlasten. Und somit sind wir auch schon wieder am Ende dieser heutigen Podcast-Folge. Vielen Dank an Jasmin Quietschau, Juliana Walewski und Iling Pan für ihre Mitarbeit an dieser Folge. Verantwortliche Redakteurin dieser Folge war Annalena Gebauer. Falls ihr noch mehr von uns hören wollt, dann schaut doch mal bei Spotify vorbei oder checkt unsere Instagram-Seite aus. Mein Name ist Sarah Sterling und wir hören uns bald wieder bei Gretchen, dem Kulturpodcast von Mephisto 97.6.
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Punk aus Wien, Leftovers mit deren neuesten Single Egal Wohin. Und damit nochmal Hallo zu dieser Ausgabe direkt. Wir haben es gerade in den Nachrichten gehört. Der Bundesinnenminister Alexander Dobrindt und das BKA haben den aktuellen Bundeslagebericht zu Fällen des sexuellen Missbrauchs an Kindern und Jugendlichen 2025 veröffentlicht. Die Zahlen seien weiterhin besorgniserregend hoch. Was sich seit letztem Jahr geändert hat, immer mehr Kinder werden Opfer von Cybergrooming. Ein Drittel aller 14- bis 17-Jährigen haben das schon einmal selber erlebt, wie Kinder sich in solchen Fällen besser verteidigen können. Dazu macht der Medienpädagoge Arne Herrnkart aktuell mit Leipziger Ferienkindern ein Projekt, wie ein Kartenspiel präventiv helfen kann und wie er zu einem möglichen Social-Media-Verbot steht. Das hört ihr hier in etwa einer halben Stunde. Bleibt da also dran. Außerdem sprechen wir in dieser Direktsendung über eine andere unschöne, aber wichtige Statistik. Auch die hatten wir in den Nachrichten. Heute wird deutschlandweit allen Drogentoten gedacht. Eine Ausstellung mit und über Drogenkonsumierende ist aus diesem Grund gerade in Leipzig zu Besuch. Wir waren für euch vor Ort. Mehr dazu nach nur einem Song. Und der kommt von der kalifornischen Rockmusikerin Linka Moya. Ihr hört jetzt ihre neueste Single Men Are Dogs.

0: Männer Dogs von Linker Mutter hier bei Mephisto 97.6. Zigaretten und Kaffee. Bei vielen sind es ein täglicher Begleiter, bei anderen sind es härtere Suchtmittel, die sie durch den Tag bringen. Im vergangenen Jahr sind laut Landeskriminalamt in Sachsen 11 Menschen in Leipzig an den Folgen ihres Drogenkonsums gestorben. Heute am Gedenktag für verstorbene Drogenabhängige soll an die Todesopfer erinnert werden. Die Initiative Konsum Raum geben Halle hat dazu ihre Ausstellung Du hast Feierabend, ich hab Suchtdruck in das neue Rathaus nach Leipzig gebracht. Meine Kollegin Luisa Hübner war vor Ort. Luisa, was war dein Eindruck?
1: Also gegen Mittag war es vor Ort noch recht leer, aber überall standen schon große Aufsteller mit Illustrationen und Zitaten von Drogenkonsumierenden. Die Illustrationen zeigen auf abstrakte Weise die Erfahrungen der KonsumentInnen und dazu gibt es dann auch noch mehrere Tafeln, die informieren über die Fakten, wie zum Beispiel, wie viele Menschen konsumieren überhaupt und welche Gruppen von Menschen machen das besonders häufig. Außerdem sind die Gründe für den Konsum, die Drogenpolitik in Deutschland und wie es besser werden kann aufgelistet.
0: Okay, der Anlass für die Ausstellung ist ja der Gedenktag. Wieso genau kommt jetzt die Ausstellung von Halle hier nach Leipzig?
1: Das Zentrum für Drogenhilfe des St. Georg Krankenhaus hat die Ausstellung der Initiative Konsumraum geben angefragt und nach Leipzig geholt. Warum die Ausstellung unbedingt hier zu sehen sein soll, erklärt Michael Gumprecht, Straßensozialarbeiter beim Zentrum für Drogenhilfe.
2: Wir wollten vor allem den Leuten mal ein Gesicht geben, deren Geschichten den Menschen zeigen, die quasi oftmals auch in Suchtproblematiken oder in anderen Konsumgeschichten stecken. Es soll erstmal eine Öffentlichkeit dafür bilden, um zu sehen, okay, Drogenkonsum passiert jetzt nicht mehr in geschlossenen Räumen oder im Abriss oder in irgendwelchen Gebüschen, sondern halt auch in der breiten Öffentlichkeit. Und dass dafür bereits eine Öffentlichkeit geschaffen wird und Menschen einfach sehen, diesen Teil der Gesellschaft, wo man nicht gerne hinschaut, den gibt es aber trotzdem.
1: Das zweite war der richtige Ton. Es sei nämlich nicht nur wichtig, dem Thema mehr Beachtung zu schenken, sondern auch mehr Hilfsangebote anzubieten. Die Veranstaltenden der Ausstellung Du hast Feierabend, ich hab Suchtdruck setzen sich zum Beispiel für Drug-Checking ein, wo man seine Substanzen dann analysieren lassen kann. Fentanyl würde nämlich oft ohne des Wissens mit irgendwo reingemischt werden und schon kleine Mengen sind dabei lebensgefährlich. Außerdem fordern sie geschützte Konsumräume mit medizinischer und psychologischer Betreuung.
0: Es geht da also um mehr Sichtbarkeit, die geschaffen wird. Wie kann denn da die Initiative mit der Ausstellung im neuen Rathaus helfen?
1: Das kann uns Sven Zwiegelaar, der ist ehrenamtlicher Mitarbeiter bei der Initiative Konsumraum geben und Sozialarbeiter beim Schirmprojekt in Halle erklären.
2: Wir wollten vor allem den Leuten mal ein Gesicht geben, deren Geschichten den Menschen zeigen, die quasi oftmals auch in Suchtproblematiken oder in anderen Konsumgeschichten stecken, vom Kaffee über Zigaretten auch zu harten Drogen, und mal so ein bisschen zu schauen, was steckt eigentlich dahinter.
1: Besonders Crystal Meth werde viel konsumiert, aber auch Kaffee und Nikotin seien ein großes Thema. Sucht und Konsum betrifft viele, die es vielleicht selbst gar nicht ahnen.
0: Sagt meine Kollegin Luisa Hübner über die Ausstellung Du hast Feierabend, ich hab Suchtdruck zum Gedenktag für verstorbene Drogenabhängige. Wer diese besuchen möchte, kann kostenlos während der regulären Öffnungszeiten im Rathaus vorbeischauen. Die Ausstellung geht noch bis zum 30. Juli. Bei uns geht's jetzt erstmal weiter mit Musik und zwar Soul aus den USA, Baby Rose mit When I'm Gone.

0: Def Lemons mit Eat the Pavement. Ihr hört direkt euer aktuelles Nachrichtenmagazin. Am Sonntagabend war es soweit. In New York ist die Fußball-Weltmeisterschaft der Männer zu Ende gegangen. Spanien hat gewonnen, Donald Trump hat sich aufs Siegerfoto geschmuggelt. Also irgendwie alles wie erwartet, je nachdem, auf welche Mannschaft ihr getippt habt. Sportfans müssen jetzt aber nicht den Kopf hängen lassen. Von Chemie bis RB Leipzig, vom Turnfest bis zur Olympiabewerbung. Auch Leipzig hat sportlich einiges zu bieten und das hat Tradition. Morgen, vor 104 Jahren, wurde in Leipzig das erste deutsche Arbeiter Turn- und Sportfest ausgetragen. Mephisto 97.6 Redakteur Fabian Schaar hat in den Geschichtsbüchern geblättert.
1: Mit so einer Menschenmenge hätte man in Amerika vielleicht schon ein kleines Stadion füllen können. Wir schreiben den 22. Juli 1922. 100.000 Menschen wollen nach Leipzig, um den Gemeinschaftsgeist und die Solidarität der Arbeiterklasse zu feiern. Vielen ist dafür kein Weg zu weit. Unter den Gästen sind zum Beispiel auch Menschen aus Frankreich und Finnland. Sie alle haben ein Ziel. Sie wollen zum ersten deutschen Arbeiter-Turn- und Sportfest. Ausgangspunkt für das Fest ist die Gründung des Arbeiter-Turn- und Sportbundes, kurz ATSB, im Jahr 1893 in Gera. Dieser gründete sich als Gegenbewegung zur nationalistischen deutschen Turnerschaft, in welcher Arbeiter eher nicht geduldet waren. Der Erste Weltkrieg hatte die Arbeitersportbewegung zwar stark geschwächt, doch nach Kriegsende gewann sie wieder zunehmend an Bedeutung in der Öffentlichkeit. Und so fand rund 4 Jahre danach in Leipzig das erste deutsche Arbeiter-Turn- und Sportfest statt. Das Leipziger Turnfest sollte das größte zur damaligen Zeit werden. Um ein Fest dieser Größenordnung mit so vielen Teilnehmenden überhaupt durchführen zu können, brauchte es eine passende Infrastruktur. Extra bereitgestellte Sonderzüge brachten TeilnehmerInnen und Gäste nach Leipzig. Einmal in Leipzig angekommen, verteilten sie sich dann auf die ganze Stadt, schliefen in Schulen und privaten Unterkünften. Die tausenden BesucherInnen hatten nicht nur viel Sportbegeisterung mitgebracht, sondern auch Hunger. Eigens für das Turnfest eröffneten neue Restaurants, darunter etwa das große Bierrestaurant und die sogenannte Turnerküche. Die Versorgung war also erstmal sichergestellt und der feierlichen Turnfesteröffnung im Leipziger Zoo stand nichts mehr im Weg. So bunt wie sein Publikum war auch das Turnfest selbst. Das zeigen schon die Disziplinen, die eigentlich gar keine Wünsche offen lassen. Leichtathletik oder Turnen, Mehrkampf oder Ringen, Gewichtheben oder Tauziehen. Dabei fand der Großteil der Veranstaltungen auf dem Gelände des Wilhelm-Kühls-Parks und der Alten Messe statt. Den Abschluss oder auch Abschuss des Turnfests bildete schließlich ein Feuerwerk. Ein ganz besonderes Ereignis, das noch wenige Jahrzehnte zuvor den privilegierten Gesellschaftsschichten vorbehalten war. Auch wenn es nach einem vollen Erfolg klingt, in der Form fand das Arbeiter-Turn- und Sportfest nur noch ein weiteres Mal statt, nämlich in Nürnberg im Jahr 1928. Nach der Machtübernahme der Nationalsozialisten war dann Schluss. 1933 trifft den ATSB ein Verbot, der Verein wird aufgelöst. Die DDR richtet das Turnfest nach dem Zweiten Weltkrieg neu aus und nutzt es für ihre Staatspropaganda. Zwischen 1954 und 1978 turnten die ArbeiterInnen der DDR regelmäßig bei ihrem Fest, auch 8-mal in Leipzig. Erst 1990 wurde wieder ein gesamtdeutsches Turnfest veranstaltet. Seitdem trägt es den Namen Internationales Deutsches Turnfest und wird alle 4 Jahre ausgetragen. Das letzte Mal vor gut einem Jahr in Leipzig.
0: Fabian Schaar über das Debüt des ersten deutschen Arbeiterturn- und Sportfests. Morgen vor 104 Jahren fand das erste Arbeiterturnfest seiner Art hier in Leipzig statt. Hier bekommt jetzt erstmal Alt-Pop aus der UK auf die Ohren. Das ist Aaron LeCount mit The Cinema.

0: Es ist 18.30 Uhr. 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
1: Mit Nele Friedrich. Am Morgen hat die Blutbank des Universitätsklinikums Leipzig im Allee Center eine mobile Blutspendestation eingerichtet. Nach Angaben der Klinik soll die Station gegen niedrige SpenderInnenzahlen in den Sommerferien helfen. Mit einer Ausstellung wird im neuen Rathaus an verstorbene Drogenabhängige gedacht. Anlass dazu ist der nationale Gedenktag für verstorbene Drogenabhängige. Die Ausstellung möchte den Betroffenen ein Gesicht geben. Sachsenweit gab es im vergangenen Jahr 900 Sexualstraftaten an Kindern. So geht es aus dem neuen Bundeslagebild zu Sexualdelikten hervor, das das Bundeskriminalamt herausgibt. Demnach gab es 2025 fast 30 Fälle mehr als im Jahr zuvor. Am Donnerstag heißt es wieder bummeln, probieren und einkaufen. Für 16 Uhr plant die Stadt den dritten Abendmarkt in diesem Jahr. Er findet bis 21 Uhr vor dem alten Rathaus statt. Ab dem 25. Juli wird es Einschränkungen auf der Regionalbahnlinie 110 geben. Nach Angaben der Mitteldeutschen Regionalbahn werden es in dieser Zeit Busse auf der Strecke von Leipzig über Grimma bis Döbeln fahren. Grund dafür sind Bauarbeiten. Das Wetter. Aktuell sind es 23 Grad bei leicht bedecktem Himmel. In der Nacht kühlt es sich auf bis zu 13 Grad ab. Morgen wird es bewölkt bei Höchsttemperaturen von bis zu 20 Grad. Es ist 18.31 Uhr. Das waren die Schlagzeilen.
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2: Weiterhin mit mir am Rico, Anne Römer. 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

0: New Yorker Elektropunk war das Jackpot von Lipcritic. Bevor wir zum nächsten Beitrag kommen, ein Content-Note. Wir sprechen jetzt über Cyber-Grooming. Dabei nehmen Erwachsene oder Pädokriminelle im Internet Kontakt zu Kindern auf, um Nacktfotos zu bekommen oder Treffen zu veralbern. Falls ihr für dieses Thema gerade nicht bereit seid, schaltet in etwa 6 Minuten wieder ein. Der kleine Bruder ist auf Instagram, die Cousine benutzt Snapchat und jede Grundschulklasse unterhält sich heute über die neuesten TikTok-Trends. Eine Realität im Internet, die so eigentlich gar nicht vorhergesehen ist, denn alle 3 Plattformen haben ein Mindestalter von 13 Jahren. Nur das Geburtsjahr ist beim Anmelden schnell zurückgedreht und schon kommen auch Kinder auf Social-Media-Plattformen. Pädokriminelle können das ausnutzen und so Kontakt zu Kindern aufnehmen. Cyber-Grooming nennt man das. Die Hörfunk- und Projektwerkstatt Leipzig möchte darüber aufklären und Kinder beim Umgang mit sozialen Netzwerken helfen. Dort entwickelt Arne Herkert gerade ein Kartenspiel, aber nicht nur für die Kinder, sondern eben mit ihnen zusammen. Und ich habe ihn jetzt vom Mikro. Hallo Arne.
1: Hallo.
0: Arne, für das Kartenspiel habt ihr euch ein ernstes Thema ausgesucht. Ihr schreibt selber, Cybergrooming ist schwierig, aber ihr wollt das gemeinsam spielerisch mit den Kindern behandeln. Wie funktioniert das?
1: Das funktioniert hoffentlich mit einem Kartenspiel. Ich muss ehrlich sagen, das ist ein Novum für mich. Ich habe das selber erst vor einer Weile kennengelernt, dass Kartenspiele mittlerweile in der Pädagogik schon ein gern eingesetztes Mittel sind und dachte irgendwie, vielleicht ist es gerade aufgrund der problematischen Thematik eine gute Sache, das spielerisch zu vermitteln und zu gucken, dass wir zumindest mit dem Kartenspiel einen Einstieg haben, der irgendwie auch Spaß macht und mit dem man dann thematisch da eingestiegen in Ruhe mit den Kids darüber reden kann, weil wie du es im Intro gesagt hast, es ist nun mal so und mein Job ist, darauf zu reagieren und nicht nur darüber zu reden, wie man es besser machen könnte auf der Seite der Gesellschaft.
0: Du hast jetzt gesagt, man findet da einen Einstieg, um ernsthafter drüber zu sprechen. Gerade sitzt ihr an dem Prototypen des Spiels. Mhm. Kannst du uns vielleicht dann noch mal ein bisschen konkreter erklären, was passiert gerade?
1: Also ich hatte schon vor einer ganzen Weile einen Prototypen entwickelt, der aber mehr so im Unterricht eingesetzt wurde und nicht so, ehrlicherweise nicht ganz als Kartenspiel funktioniert hat, sondern als so eine Mischung aus, die Kids haben Karten und ich mache trotzdem Unterricht. Das wollte ich jetzt ändern und habe zum Glück von einer dritten Stelle Gelder dafür bekommen, um das weiterzuentwickeln und jetzt im Ferienpass den Ferienpass ausgenutzt, um genug Kinder zu bekommen, die mir Inhalte liefern können, damit das Ganze nicht so wirkt, wie wenn Erwachsene versuchen, Jugendsprache nachzumachen oder versuchen zu antizipieren, was Spaß macht, wenn man 12 ist oder so. Und wir haben uns Regeln ausgedacht, haben die mit den Jugendlichen besprochen, haben die das testen lassen, haben die Motive malen lassen, die an einen professionellen Illustrator gehen und der das versucht mit einzupflegen, was die sich als Stil so wünschen würden, versucht Begriffe zu finden und vor allem auch Situationen und Szenarien, die für sie real genug wirken, um daraus was für die Realität zu lernen.
0: Jetzt ist das Ganze ja auch schon ein sensibles Thema, eine große Herausforderung, mit der ihr da irgendwie umgeht. Wie schafft man diesen Sprung zwischen ernstes Thema, sensibles Thema, aber eben auch was Spielerisches herstellen? Ihr leitet das mit den Kindern zusammen. Auf was müsst ihr da achten?
1: Grundsätzlich muss man natürlich langsam da rangehen und erstmal fragen, wo hole ich die überhaupt ab? Haben die schon Erfahrungen damit? Ist denen so mal sowas aufgefallen? Aber auch unter Kindern ist natürlich so Pädo, das ist natürlich nicht ganz korrekt. Du hast das richtige Wort benutzt, Pädokrimineller, oder es geht ja auch durchaus auch um Jugendliche, die andere Jugendliche in irgendeiner Form sexualisierte Gewalt antun wollen. Kennen die das? Was wissen sie dazu? Man muss die Klischees vielleicht nutzen, um sie da abzuholen und dann zu gucken, wie kann man sie von da aus Richtung Realität bringen und das richtig einordnen. Und gleichzeitig muss man auch vorsichtig sein, dass man nicht so eine Verdichtung schafft. Also weil das so ein Thema ist in dem Moment, denen nicht das Gefühl gibt, das passiert ständig und überall und es wird dir auf jeden Fall passieren, auch wenn das für viele die Realität ist. Also wenn ich in einer 8. Klasse frage oder 7., 6. reicht schon, wer hat hier schon mal einen Dickpic bekommen online? Dann melden sich mindestens alle Mädels, aber eigentlich alle. Jugendliche kennen es, und müssen vor allem abgeholt werden und es muss für sie eingeordnet werden.
0: Dann gehen wir zum Schluss vielleicht mal noch einen Schritt raus. Das Kartenspiel ist dafür gemacht, damit die Kinder irgendwie lernen, was sie in so Situationen tun können, was so der richtige Umgang damit ist. Es gibt ja aber auch immer wieder Diskussionen, die aufflammen über ein Social-Media-Verbot für Kinder. Du als Medienpädagoge, was sagst du dazu? Wie stehst du zu diesen strikteren Maßnahmen?
1: Das finde ich irgendwie absurd, wenn ich ehrlich bin. Wenn man schon was verbietet, dann sollte man den Social-Media-Firmen verbieten, das zu tun, was sie tun und es nicht richtig durchzusetzen. Wir haben mit dem Digital Services Act eigentlich zum Beispiel auch durchaus Handhabungen für sowas. Sie werden nur nicht richtig angewendet und durchgesetzt. Ich finde, es ist einfach die falsche Richtung. Ich kann das verstehen und ich verstehe auch so Argumente wie, wir müssen ja aber irgendwas mal machen. Aber das finde ich tatsächlich das Falsche. Das lenkt auch irgendwie davon ab und dann denkt man am Ende, wir haben jetzt alles Gute getan und mit 14 oder 16 oder was auch immer dann die Variante wird, purzeln die dann ins Internet und wissen gar nichts. Das ist auch Quatsch. Die Realität in Australien zeigt, das funktioniert nicht. Wie soll man das auch durchsetzen? Und wenn man Analogien zum realen Leben aufmacht, wird allen auch oft schnell

0: definitiv die falschen Adressaten.
1: Sagt der Medienpädagoge Arne Henkert von der Leipziger Hörfunk- und Projektwerkstatt. Er entwickelt mit Kindern ein Kartenspiel, um über Pädokriminalität im Internet aufzuklären. Und das Gespräch, das haben wir heute Nachmittag voraufgezeichnet. Falls ihr jetzt interessiert seid, sobald das Spiel fertig ist, wird es auch online zur Verfügung stehen. Bei uns geht es jetzt erstmal weiter mit US-amerikanischem Soul. Ihr hört Anyone in Love von Janelle Ngonda.

0: Janelle Negonda mit Anyone in Love hier bei Mephisto 97.6. Ihr hört direkt. Bunte Fahnen und Seifenblasen in der Luft, laute Musik aus dutzenden Demowagen und vor allem viele, viele queere Menschen und Allies. Am vergangenen Samstag ist Leipzig beim Christopher Street Day zur Regenbogenstadt geworden. Laut den Veranstaltenden haben gut 20.000 Menschen für queere Rechte und Diversität demonstriert und beim CSD-Straßenfest Vielfalt gefeiert. Wir haben uns mal während der Demonstration umgehört, wie der Vibe in diesem Jahr so war. Und auch wenn manchen Teilnehmenden der Demozug etwas zu schnell unterwegs war, das Bild fällt generell positiv aus.
1: Die Stimmung ist super.
2: Ja, richtig gut. Ich liebe es. Richtig schön zu merken, dass man ganz viele ist.
3: Jetzt sieht man auch endlich mal wieder, wie viele Leute hier das alles supporten, was man ja sonst im Alltag vielleicht nicht so oft sieht.
4: Wir sind motiviert, sind wieder viele Leute dabei, die Bock auf den Umzug haben.
1: Das ist großartig.
0: Das CSD-Programm war auch in diesem Jahr vollgepackt. Los ging es am Vormittag mit einer Kundgebung, weiter mit einer Demo. Für den bunten Menschenzug ging es dann vom Augustusplatz bis zum Ostplatz und quer durch die Innenstadt zurück. Mit dabei waren nicht nur Menschen aus Leipzig, manche sind aus dem Umland angereist oder auch aus Halle. Für viele Teilnehmende steht fest, CSD und Leipzig, das gehört zusammen.
5: Ey, ich bin hier geboren, aufgewachsen. Natürlich gehört der CSD hierher. Ja. Ich gehöre auch hierher.
6: Ich finde, der CSD passt überall hin und auch hierhin. So.
2: Ja. Weil Leipzig einfach bunt ist und es bleiben soll.
1: Und der CSD macht das Ganze einfach noch mal.

0: viel, viel bunter.
1: Ich komme persönlich vom Dorf. Ich empfinde Leipzig als eine sehr offene Stadt. Und ich finde es auf jeden Fall schön, das ist mein erster CSD, dass das hier so gemacht wird.
2: Aber auch wenn sich die CSD-BesucherInnen in Leipzig wohl und sicher fühlen, Sorgen gibt es in der queeren Community trotzdem. Einige Demoplakate warnen vor der AfD oder richten sich gegen CDU-Bundeskanzler Friedrich Merz. Die Umfragen zeigen es denn klar, konservative, rechte und rechtsextreme Kräfte werden in Europa stärker. Die BesucherInnen beim Leipziger CSD versuchen trotzdem hoffnungsvoll zu bleiben.
3: Also bisher einfach bleiben und weitermachen.
4: Augen zu und durch, würde ich erstmal sagen.
5: Ich weiß nicht, einfach guten Spirit behalten. Ja. Weil Doomscrolling und so bringt uns auch nicht vorwärts.
6: Und deswegen finde ich das auch echt wichtig, dass hier der CSD gefeiert wird, damit wir uns da drin halt einfach noch mehr bestärken und ermutigen. So.
2: Und das mit dem Bestärken und Ermutigen könnte geklappt haben. Die Veranstaltenden sehen den CSD als Erfolg. Für das CSD-Team geht es jetzt aber erstmal in eine kleine Pause. Aber schon im September starten dann die Vorbereitungen für den Christopher Street Day im nächsten Jahr.

0: Die britische Singer-Songwriterin Baby Doobie mit ihrer neuesten Single Switchblade. Und damit ist diese Sendung direkt fast an ihrem Ende angekommen. Ich sage aber bewusst fast, denn eine Sache, die müssen wir natürlich noch machen.
1: Sagen Sie mal, Meister, irgendwo wird doch hier in der Stadt was los sein.
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0: Und zwar gibt es unsere Veranstaltungstipps und die kommen heute von meiner Kollegin Nele Friedrich. Hallo Nele.
3: Hi.
0: Nele, du hast uns Sachen mitgebracht, die man an diesem schönen Dienstagabend noch machen kann. Leg los.
3: Okay, also als erstes habe ich ein Single-Release-Konzert der Band Tilt. Die machen so Musik so ein bisschen zwischen R&B und Pop.
0: Okay, Release-Konzert heißt, die spielen Songs, die jetzt frisch rauskommen.
3: Also ein Song von einer Single. Und in Texten oder in dem Text geht es dann so ein bisschen um innere Gefühle und persönliche Erfahrungen.
0: Okay, also ein bisschen Fühli-Fühli mit Musik am Dienstagabend. Wo muss man da heute antrudeln?
3: Am besten in der Garage Ost, so 19:30 soll das beginnen.
0: Okay, also ganz entspannt in den Leipziger Osten. Was hast du sonst noch mitgebracht?
3: Ja, ich habe da noch einen Film, der heißt Ninja Motherfucking Destruction. Das ist ein Debütfilm von der Regisseurin Lotta Schwerk.
0: Okay, geht es in dem Film um Ninjas und destruktive Sachen?
3: Destruktiv vielleicht ein bisschen, aber nicht so um Ninjas. Es geht um so queeres Erwachsenwerden. Oh. Und das ist so eine filmische Langzeitstudie. Der wurde irgendwie über 8 Jahre gedreht, der Film. Und sie ist heute auch in der Cinemathek um 20 Uhr, um den Film gleich zu besprechen.
0: Also ein Film mit Gespräch danach, das klingt ganz, ganz toll, da also sich in die Cinemathek in die Südvorstadt begeben. Du hast aber noch einen dritten Tipp für uns dabei, richtig?
3: Ja.
0: Ich würde jetzt mal raten, da handelt es sich wieder um ein Konzert, stimmt das?
3: Genau, das ist ein Konzert von Evil Mr. Sod. Mhm. Das ist Pablo Ramon Rodriguez Rivero. Der ist Singer und Songwriter und der macht so ein bisschen Folkrock, Blues und Country-Music.
0: Okay, man kann sich also was Buntes aussuchen, wenn man sich jetzt für diesen Folkrock-Country entscheidet. Wann muss man da sein und wo muss man da sein?
3: Also es geht 21 Uhr los in der Jolly's Live Music Bar. Das ist so in der Innenstadt.
0: Okay, wir haben was im Osten, wir haben was im Süden und wir haben was in der Innenstadt. Ich würde sagen, das klingt ganz fantastisch. Nele, ich danke dir für diese 3 ganz, ganz tollen Tipps.
3: Gerne doch.
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vom neuen Steve Lacy-Album. Wir haben Show You Me gehört und damit sind wir jetzt wirklich am Ende dieser Sendung direkt angekommen. Das heißt, ich bedanke mich bei euch fürs Zuhören und ich bedanke mich bei allen, die die Sendung möglich gemacht haben. Redaktionell verantwortlich waren Fabian Schaar und Nele Friedrich. Die Musikauswahl kam von Laura Millenberger und in der Technik hat mich Marcel Littek für den guten Ton unterstützt. Gleich geht's hier nochmal weiter mit den Nachrichten. Ich verabschiede mich aber trotzdem schon mal von euch. Mein Name ist Anne Römer. Ciao, bis zum nächsten Mal und ihr hört jetzt noch Fat Dog mit Cancel Me.

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5: Habt ihr schon Pläne für Halloween? Ich dachte, vielleicht könnten wir dieses Jahr gemeinsam um die Häuser ziehen.
6: Halloween? Ernsthaft? Dafür sind wir doch schon viel zu alt.
5: Das war auch nur ein Scherz.
6: Ja, außerdem sollten wir am Abend die Straßen lieber meiden. Am Ende werden wir auch noch entführt.
5: Ja, habt ihr von Sarah gehört? Sie wird seit letztem Freitag vermisst.
7: Ja, sowas Schlimmes passiert, wenn man sich nicht von Lütkes Grab fernhält. Das weiß doch jeder.
6: Lütkes Grab? Was meinst du?
5: Benedikt Lütke. Er ist auf dem alten Friedhof begraben. Es heißt, wenn ein Kind seine Totenruhe stört, erwacht er zum Leben, macht Jagd auf sie und wenn er sie erwischt, zieht er sie zu sich in sein modriges Grab.
7: Es ist eine Mutprobe unter den Schülern. Man weckt ihn und versucht anschließend, ihm zu entkommen. Doch am Ende liegen sie alle unter der Erde.
6: Das ist doch Quatsch. Ihr glaubt doch nicht ernsthaft, dass ein Toter lebendig wird und Jagd auf Kinder macht.
7: Wie erklärst du dir denn sonst, dass in den letzten Jahren immer mehr spurlos verschwunden sind?
6: Ja, wenn ich das wüsste, aber ein Toter, der Kinder in sein Grab verschleppt, wer's glaubt?
7: Wenn du dir da so sicher bist, dann würde es dir ja bestimmt nichts ausmachen, es auszuprobieren.
6: Ganz bestimmt nicht. Von mir aus gehe ich auch gleich heute Abend zu ihm, zusammen mit Tom. Der glaubt nämlich auch nicht an solche Ammenmärchen.
5: Was?
6: Oder?
5: Wer sowas glaubt,
7: Überlegt euch das nochmal gut. Ich will euren Namen nicht auch noch auf der Vermisstenliste lesen müssen.
6: Ach, da wird schon nichts passieren.
5: Können wir nicht doch einfach um die Häuser ziehen? Ich weiß nicht, warum ich mich immer zu sowas überreden lasse.
6: Glaubst du etwa auch daran?
5: Nein. Also, naja, irgendwas muss ja dran sein. Alle, die verschwunden sind, wurden zuletzt auf dem Friedhof gesehen. Oder waren zumindest auf dem Weg dorthin.
6: Mal angenommen, Lütke würde lebendig werden. Welchen Grund sollte er haben, Kinder zu entführen?
5: Also, so genau weiß das keiner. Der Legende nach starben Lütkes Eltern während des Ersten Weltkriegs. Daraufhin kam er als Waise in ein Heim. Unter den anderen Kindern galt er als Sonderling. Er war ein sehr stilles und schüchternes Kind. Eines Nachts spielten sie ihm einen Streich.
8: Na, Ben, wir machen eine Nachtwanderung. Kommst du mit?
9: Was? Jetzt noch? Wir dürfen doch nach 6 nicht mehr das Haus verlassen.
10: Ach komm, was soll schon passieren? Das bekommt doch keiner mit. Sobald die Betreuer ihre Runde drehen, liegen wir alle wieder im Bett.
9: Na gut. Aber in einer Stunde sind wir wieder hier, ja?
8: Ja, klar. Versprochen.
5: Sie schlichen sich aus dem Heim und gingen auf ihrem Weg beim alten Friedhof vorbei.
11: Ich fühle mich hier nicht wohl. Wir sollten wieder gehen.
9: Was ist los, Ben? Hast du Angst?
12: Ben hat Angst!
11: Hab ich nicht.
8: Wenn du keine Angst hast, dann traust du dich ja bestimmt in das offene Grab hinein.
11: Das ist, glaube ich, keine gute Idee.
10: Oh, der kleine Benny hat ja doch Angst. Keine Sorge, wir helfen dir sogar hinein.
11: Was macht ihr? Nein, lass mich los!
10: Sei kein Spielverderber.
11: Hört auf damit! Holt mich hier wieder raus, das ist nicht lustig!
8: Für dich vielleicht nicht. Komm, Freunde, erweisen wir ihm die letzte Ehre und bedecken sein Haupt mit Erde.
11: Nein! Warte, lass das!
10: Stell dich nicht so an, ist doch nur Spaß.
9: Ja, Ben, du bist doch so gern alleine. Hier wird dich garantiert keiner stören. Na, Benny, hast du schon genug?
10: Los, sag schon.
8: Ben? Komm, steh auf.
9: Asche zu Asche.
10: Komm, steh auf, das ist nicht witzig. Na los, mach schon.
9: Oh Gott, er atmet nicht. Wir müssen Hilfe holen.
8: Spinnst du? Weißt du, was wir da für Ärger bekommen?
10: Aber was sollen wir denn sonst tun?
8: Na, wir graben ihn wieder ein und erzählen niemandem was davon. Dann sind wir raus aus der Sache.
9: Sie werden ihn aber suchen.
8: Dafür müssen sie ihn erstmal finden. Und selbst wenn, werden sie niemals darauf kommen, dass wir damit etwas zu tun haben.
5: Sie bedeckten das Grab wieder mit Erde und gingen zurück ins Heim. Die Tat blieb aber nicht folgenlos. In den darauffolgenden Nächten verschwanden die Kinder, einer nach dem anderen. Keiner konnte sich erklären, was mit ihnen geschah. Erst Wochen später wurde Benedikts Leiche in dem Grab gefunden, zusammen mit den leblosen Körpern der anderen. Seit diesem Tag soll jeder das gleiche Los mit ihm teilen, der es wagt, ihn über den Tod hinaus zu stören.
6: Ach, das ist eine Geistergeschichte wie jede andere auch.
5: Ja, vielleicht hast du recht. Das kann ja gar nicht. Aber vielleicht doch.
6: Oh, sieh mal, hier ist es. Das Grab von Benedikt Lüttke.
5: Na super.
6: 1917 bis 1926? Er wurde nur 9 Jahre alt. Ein 9-Jähriger soll für das Verschwinden von 18 Kindern verantwortlich sein. Haha, na klar.
5: Hör auf, Melissa.
6: Was? Hast du Angst, Tom, vor jemandem, der 3 Jahre jünger ist als du und nur noch aus Knochen besteht?
5: Ist gut jetzt. Wir sollten wieder gehen.
6: Ich gehe nicht eher, bevor der kleine Benny uns nicht wenigstens mal Hallo sagt. Seine anderen Gäste hat er doch auch empfangen.
5: Lass das. Das ist nicht mehr komisch.
6: Und wie das komisch ist. Ein Wettrennen gegen ein Skelett, das muss man sich mal vorstellen. Ja, na los, Ben. Wo bleibst du? Alle warten nur auf dich.
5: Wir sollten jetzt wirklich gehen.
6: Hab dich nicht so. Da will sich jemand mit uns einen kleinen Scherz erlauben. Ja, sehr komisch, Chiara. Siehst du, wie ich zittere? Ich weiß, dass du hier bist.
5: Melissa, ich glaube wirklich nicht, dass das Chiara ist.
6: Natürlich ist sie das. Sie versteckt sich hier irgendwo.
5: Melissa, hinter dir.
6: Chiara, jetzt hör auf damit. Ich weiß, dass du das unter dem Kostüm bist.
5: Das ist nicht Chiara.
6: Was?
5: Der Geist.
6: Aber das kann doch gar nicht...
5: Komm jetzt.
13: Ihr wollt mich doch nicht schon verlassen. Melissa, Tom, bleibt doch noch.
5: Wir würden gerne, aber wir müssen los. Wir wollten niemanden stören.
13: Ach, ihr stört doch nicht. Nein, wie ihr schon sagtet, ihr seid doch meine Gäste. Bleibt hier, bitte.
6: Danke, aber wir müssen jetzt wirklich los.
5: Ja, nicht für ungut. Komm, Melissa.
13: Wartet, ich will euch aber nicht gehen lassen. Wir können nur noch zusammen etwas spielen.
5: Wir müssen hier schleunigst weg.
6: Er wird uns folgen.
5: Dann müssen wir eben schneller sein. Wenn ich jetzt sage, rennst du los.
13: Was redet ihr da? Habt ihr Geheimnisse vor mir?
6: Nein, wir spielen mit dir. Wir müssen...
13: Jetzt!
5: Komm, beeil dich!
6: Ich mach ja schon!
13: Tom, Melissa, warum lauft ihr denn weg? Spielen wir Fang?
5: Hier lang!
6: Wo läufst du denn hin?
5: Zurück zum Tor!
6: Das ist aber der falsche Weg!
13: Ich krieg euch!
5: Oh Gott, er ist direkt hinter uns!
6: Wir sind ja falsch! Komm, ich weiß, wo lang! Nach links! Tom, nach links!
5: Ja!
6: Da! Hinter dem Brunnen! Das Tor! Es ist zu! Nein! Die Tür ist zu!
5: Was? Das kann nicht sein!
6: Wir müssen drüber klettern!
5: So viel Zeit haben wir nicht!
13: Gleich habe ich euch!
5: Melissa, verschwinde!
6: Was?
5: Renn weg! Ich gebe dir Vorsprung!
6: Aber ich kann dich doch
5: und
6: jetzt nicht...
5: Und wie du kannst! Ich will es so! Jetzt geh schon und rette dich!
6: Hilfe! Hört mich denn keiner!
13: Melissa? Wo bist du? Spielen wir jetzt Verstecken? Alles klar. 10, 9, 8, 7, 6, 5, 4, 3, 2, 1. Versteck oder nicht, ich komme.
5: Ich weiß, dass du hier bist.

0: Meldung. Zwei Kinder aus Bernau bei Berlin gelten seit dem 1. November als vermisst. Der 12-jährige Tom B. und die 11-jährige Melissa K. sollen sich Hinweisen zufolge zuletzt auf dem alten Friedhof aufgehalten haben. Die Polizei ermittelt unter anderem...
1: Sie hörten Benedikt Lütke, ein Hörspiel von Jule Rauchbach.
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0: Die Polizei hat Drogen im Wert von mehreren Millionen Euro beschlagnahmt. Nach Angaben eines Sprechers wurden die Drogen während einer Razzia gefunden. Diese sei bereits seit Monaten geplant gewesen. Etwa 20 Objekte in der ganzen Stadt haben Polizeibeamte durchsucht. Neben den Drogen wären auch mehrere Schusswaffen, gefälschte Ausweise und Bargeld gefunden worden. Unter den Betäubungsmitteln fänden sich jeweils mehrere hundert Kilogramm Heroin, Kokain, Marihuana, Ecstasy und Crystal Meth. Die genauen Mengen müssen noch ermittelt werden. In Sachsen war die Drogenkriminalität zuletzt gestiegen. Das geht aus dem Polizeibericht des Landes hervor.
1: Ein Pfleger hat mich hierher gebracht. Ein karges Zimmer im Nirgendwo. Ich liege auf dem Bett und starre die weiße Decke an. Sie ist so leer, wie ich mich fühle. Gestern noch ging es mir anders. Ich habe die Nachrichten gehört und denke, gute Polizei, denn Drogen sind schlecht. Das weiß doch jeder. Sie ruinieren deinen Körper, auf die eine oder andere Weise. Ich denke da an Bilder aus dem Biologieunterricht, die uns unser Lehrer damals gezeigt hatte. Eingefallene Gesichter, ausdruckslose Gesichter. Sie hatten etwas von wandelnden Toten, wie Zombies. Aber die Abhängigen wissen vielleicht nicht, dass sie es sind, die abhängig sind. Und nach Gehirn dürsten. Also den Drogen. Sport dagegen? Jeder weiß, Sport ist gesund. Ungedopt natürlich. Was kann dann an ein bisschen Bewegung schlecht sein? Sport formt den Körper. Macht schön. Macht gesund. Es war vor etwa einem Jahr. Da hatte ich wieder eine Absage. Einen Korb bekommen. Ich dachte, naja, sieh dich an. Ist doch alles klar. Was du brauchst, ist mehr Bewegung. Sport. Es hat natürlich trotzdem erst wieder eine Woche gedauert, bis ich mich aufgerappelt habe, die alten Schuhe ausgemottet habe. Aber dann ging es los. Richtig los. Ich habe morgens eine Runde im Park gedreht. Dann nochmal nachmittags. Und ich war eigentlich schon fast am Ende. Aber dann, es passierte. Es war ein unglaubliches Gefühl. Unglaublich und nicht beschreibbar. Wie wenn eine wohlige Wärme in einer kalten Winternacht durchströmt. Ja, es ist wie Kälte, die abgewaschen wird. Ich habe mir am nächsten Tag erstmal richtige Laufschuhe gekauft. Etwas bessere natürlich. Aber das muss so. Ich schaue mich um. Ob auch niemand meine Gedanken fangen kann. Das karge Zimmer im Nirgendwo bleibt still. Oder? Die weiße Gardine. Die weiße Wand. Die weißen Laken. Nein. Nein, ich denke, keiner hört mich. Nach dieser ersten Erfahrung von Wärme bin ich wieder gelaufen. Ich wollte wieder, dass die Kälte von mir abgewaschen wird. Also lief ich auch abends. Irgendwann beschwerten sich einige von meinen Freunden, meinen damaligen, dass wir nicht mehr so viel unternahmen. Aber laufen wollten sie auch nicht mit mir. Ich fand eine Gruppe Läufer. Doch dann, ich lief weiter. Es war mir egal, dass sie keine Zeit für mich hatten. Meine Schuhe verschlissen nun viel öfter. Na, das kommt davon, dass nur noch billig produziert wird. In China und der dritten Welt. Aber die Wärme. Eines Tages sagte meine Schwester, ich soll das mit dem Sport nicht übertreiben. Pah, was weiß die denn? Auch auf der Arbeit redeten sie. Aber ich hatte einen tollen Körper. Die waren nur neidisch. Aber in letzter Zeit war ich auch nicht mehr der Alte. Statt Muskeln aufzubauen, war Stillstand. Und schließlich erlitt ich einen Bänderriss. Es war qualvoll, da zu liegen und nichts zu tun. Aber ich rannte weiter. Weiter. Weiter. Bis zum nächsten Bänderriss. Läuferhoch nennen sie die Wärme. Und jetzt? Jetzt liege ich hier. Weiße Wand, aber keine Wärme.
2: Begrüßen wir Frau Dr. Iris Behrens. Dr. Behrens, Sie forschen zu Verhaltenssüchten. Was können wir uns darunter vorstellen?
3: Vielen Dank. Ja, Sucht ist uns allen bekannt und wir haben sofort Bilder vor Augen von Leuten, die irgendwelche Sachen rauchen oder Lines durch die Nase ziehen, etc. etc. Vielleicht fällt uns aber auch noch die Glücksspielsucht ein. Also Menschen, die nicht aufhören können zu spielen, die also weniger von einem Stoff abhängig sind, sondern von einem Verhalten. Also der Glücksspielsüchtige nimmt ja eben nichts in dem Sinne zu sich, sondern er spielt und das ist dann eben sein Verhalten.
2: Können Sie da noch andere Beispiele für nennen?
3: Ja, etwa Internetsucht oder Sportsucht. Etwas, das uns ja nicht vor Augen ist, weil Sport gilt ja als gesund.
2: Hm, gerade auch durch unsere körperbetonte Gesellschaft, nicht wahr?
3: Ja, genau. Aber alles, von dem wir im Übermaß abhängig werden, steht Gefahr, uns süchtig zu machen. Verstehen Sie mich nicht falsch. Wie gesagt, Sport ist gesund. Aber wenn Sie Ihre Freunde vergessen, das ganze Soziale, der Sport Ihr Leben allein dominiert, Ihr Lebensinhalt ist, das ist Sucht. Das müssen Sie sich klar machen. Kann ich auch keinen Sport machen und mich mit Freunden treffen, weggehen? Oder kann ich mein Verhalten steuern? Oder steuert mein Verhalten mich?
2: Ja, vielen Dank erstmal Ihnen, Frau Dr. Behrens. Und ich würde sagen, hier geht's jetzt erstmal weiter im Programm.
1: Sportsüchtig? Das gibt's doch gar nicht. Nein, nein, das ist gesund für mich. Kein Sport treiben. Das würde mich viel mehr kaputt machen. Warum zur Hölle sperren die mich nur in so einen Raum? Als wäre ich krank oder so.
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1: Mit der Hubschrauber.

0: Hallo?
1: Guten Morgen, Liebessorgen. Seid ihr auch schon alle wach?
0: Mir?
1: Richtig geraten, du Schlafmütze. Kannst du in 2 Minuten wach werden, deine wichtigsten Sachen packen und aus dem Haus kommen?
0: Oh, wie viel Uhr ist es denn?
1: Die Sonne ist aufgegangen, das muss reichen.
0: Es ist 6 Uhr früh, an einem Sonntag. Willst du mich verarschen?
1: Ich habe gerade den Sonnenaufgang gesehen. Das war so wunderschön.
0: Ich leg auf, du spinnst. Ruf mich jetzt nicht nochmal an.
1: Julian, nein. Ich brauche dich jetzt. Ich brauche jetzt einfach meinen besten Freund. Kannst du also bitte runterkommen?
0: Na gut.

0: Kannst du mir mal sagen, was los ist?
1: Steig ein, ich erkläre dir alles. Wo sind deine Sachen?
0: Hey, Moment mal, von losfahren war nicht die Rede.
1: Ich brauch das jetzt gerade. Einfach fahren, um den Kopf freizukriegen.
0: Wo fahren wir denn hin?
1: Überall und nirgendwo. Vielleicht dahin, wo die Sonne scheint. Warst du dieses Jahr schon im Urlaub?
0: Ja, mit meiner Familie am Mittelmeer.
1: War's schön?
0: Ja, schon, aber es war ziemlich bewölkt und...
1: Und ihr lag bestimmt in der von Sonne gewärmten Sand und habt euch das Strandtuch die wohlige Hitze gespürt und dabei irgendwelche Krimis gelesen. Und wenn euch zu heiß wurde, seid ihr an die Strandbar gegangen und habt euch ein schönes, kühles Eis geholt, das auf der Hälfte des Weges geschmolzen ist.
0: So war das eigentlich gar nicht, aber red ruhig weiter, hörst mir ja nicht zu.
1: Entschuldige, ich brauche gerade eine schöne Illusion. Mir geht es einfach nicht gut.
0: Ja, dann erzähl mir doch bitte davon. Ich würde dir gern helfen, wenn du mich willst.
2: Das war Summer von den Rusty Teamakers und es geht gleich im Sommerfeeling weiter mit Country Roads von Ocean.
1: Die würde bestimmt die Ostsee gefallen. Da war ich als Kind so oft mit meinen Eltern.
0: Wieso?
1: Keine Ahnung, mein Vater ist dort in der Gegend geboren und er wollte immer in diese kleine Stadt direkt an der Ostsee. Wir waren dort so oft, dass es sich wie eine Art zweites Zuhause anfühlt.
0: Nein, ich meine, wieso würde es mir dort gefallen?
1: Ach, es ist nicht zu heiß, die Leute sprechen Deutsch. Naja, fast. Der Wind, die vielen Muscheln am Strand. Und du liebst auch dieses behütete Kleinstadtleben. Weißt du was? Lass uns einfach hinfahren, dann siehst du es selbst.
0: Mia, das geht nicht.
1: Ich hab dir aber am Telefon gesagt, du sollst deine Sachen mitnehmen. Selbst schuld.
0: Was ist denn mit dir los? Warum willst du unbedingt weg?
1: Ich wollte einfach spontan in den Urlaub fahren.
0: Mitten in der Prüfungszeit?
1: Ja.
0: Du fährst in meine Sackgasse.
1: Na und?
0: Du kommst doch nicht weiter. Halt doch mal bitte an. Jetzt sag schon, was ist los?
1: Ich habe gestern Abend die ersten Prüfungsergebnisse für Wirtschaft bekommen.
0: Und?
1: Ich habe bestanden. Knapp. Eine falsche Antwort mehr und ich hätte das Ganze nächstes Jahr nochmal machen dürfen.
0: Ja, aber das sind doch tolle Neuigkeiten. Glückwunsch. Aber warum geht's dir da nicht so gut?
1: Ich weiß nicht. Ich habe mich einfach so durchgekämpft durch diese Prüfung und dieses Studium generell. Es hat mir von Anfang an keinen Spaß gemacht. Das Lernen war die Hölle und dann immer noch die Angst, trotzdem nicht zu bestehen. Das macht mich einfach fertig.
0: Ja, aber du hast bestanden. Und du bist doch auch bald fertig mit dem Studium. Ist nur noch ein Jahr und dann musst du nie wieder lernen.
1: Und stecke stattdessen in einem Job, der mir keinen Spaß macht. Juhu.
0: Ja, aber dafür hast du ein festes Einkommen und einen geregelten Alltag. Viele Menschen wären dankbar für sowas. Nicht jeder Job muss ein Traumjob sein. Außerdem hast du ja immer noch uns. Mit uns kannst du doch auch Spaß haben, oder nicht?
1: Da ist das nächste Problem.
0: Michael? Naja, er ist halt ziemlich viel unterwegs, du kennst ihn doch. Ich weiß gar nicht mehr, wann ich ihn das letzte Mal gesehen habe.
1: Ich auch nicht. Auf jeden Fall nicht, als ich ihn das letzte Mal gebraucht hätte.
0: Das tut mir leid.
1: Muss es nicht, das ist ja nicht deine Schuld. Aber das ist halt genau der Grund, warum ich so dringend weg muss. Wenn ich hier bleibe, wird sich nichts verändern. Am wenigsten ich mich selbst.
0: Und jetzt fährst du einfach durch die Gegend, suchst nach Gelegenheitsjobs, lernst neue Leute kennen und lebst in den Tag hinein?
1: Genau. Einfach mal was anderes machen.
0: Es ist nicht ein bisschen spät für deinen Selbstfindungstrip? Macht man das nicht normalerweise nach dem Abi oder so?
1: Julian, mein Lebenslauf ist lückenlos. Immer habe ich irgendwas gemacht. Erst Schule, dann Praktika, dann Uni. Aber nichts davon war einfach mal nur für mich. Und diesen Trip, den brauche ich jetzt. Für mich.
0: Und ich soll mitkommen?
1: Wenn du magst. Aber irgendwie hatte ich schon das Gefühl, dass du kneifen wirst.
0: Ich kann das hier nicht einfach alles so aufgeben. Und das will ich auch gar nicht. Ich will mein langweiliges Leben mit Schule, Uni und Job.
1: Das werfe ich dir auch gar nicht vor. Soll ich dich dann noch nach Hause fahren?
0: Nee, ich steige hier einfach aus, wenn wir schon mal stehen.
1: Dann heißt das wohl hier lebe wohl.
0: Kommst du denn nicht wieder?
1: Doch, bestimmt. Vielleicht in einem Jahr oder so. Also, mach's gut bis dahin.
0: Mach's gut. Und schick mir ganz viele Postkarten, ja?
1: Ja, ja. Du wirst mir fehlen.
0: Du mir auch.

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1: Was? Oh nein. Wie? Wo? Feind! Feind!
2: Hey, Kleine, ganz ruhig. Ich bin doch auch eine von euch.
1: Das rieche ich aber deutlich anders. Feind!
2: Jetzt sei ruhig. Ich bin doch gleich weg und niemandem passiert etwas.
1: Feind! Feind!
2: Dann eben auf die harte Tour.
1: Na warte. Feind! Jetzt kommt doch mal wer!
3: Wir kommen!
4: Bereit zum Angriff! Ich nehme das linke Bein vorne.
3: Ich nehme die rechte Seite vor.
1: Alles klar! Ich verbeiße mich an deine Fühler!
5: Hallo? Hör ich da ein Gefecht? Braucht ihr Hilfe? Ich hätte gern, ich bin sofort dabei. Wirklich, ich habe schon mit vielen aufgenommen. Ich kann jederzeit mitkämpfen, gar kein Problem. Soll ich?
1: Quatsch nicht rum und beiß mir zu. Hier, der zweite Fühler.
5: Okay, Angriff!
1: Das werdet ihr büßen. Das war nicht das letzte Mal, dass wir uns gesehen haben.
3: Verzieh dich.
5: Da haben wir es aber gezeigt. Wir sind ein echt gutes Team.
3: Naja. Zurück an die Arbeit jetzt.
6: Ja, wo waren wir stehen geblieben? Ah, der Stein fürs Nest. Nimmst du wieder die Spitze, Hakima?
5: Viel Erfolg euch beiden. Vielleicht sieht man sich ja mal wieder.
3: Ja, ja, na dann. Ziehen wir es durch.
6: Meinst du den Stein?
3: Auch, ja. Also, jetzt pack schon ein, Gazala. Auf drei. Eins, zwei, drei.
7: Oh, war der Bullen auch schon so schwer?
3: Jetzt heul nicht rum und zieh ordentlich.
7: Ist ja gut.
5: Und du? Bleibst du noch kurz? Das wäre cool. Verzieh dich, wie du das gesagt hast. Der Wahnsinn. Und schön, dass ich helfen konnte. Ich bin übrigens Cassidy. Und wer bist du?
8: Ich bin Zara. Sag mal, redest du immer so viel?
5: Zara, was für ein schöner Name, wirklich. Freut mich außerordentlich, dich kennenzulernen.
8: Du kommst nicht von hier, was?
5: Oh, das stimmt. Woher weißt du das? Ach, lass mich raten. Mein Name, oder? Also ich finde ihn eigentlich gut, aber manchmal denke ich mir schon, dass er ein bisschen langweilig ist, oder? Was meinst du?
8: Keine Ahnung. Namen sind am Ende auch nur sinnlose Wörter. Wo kommst du denn her?
5: USA. Aus dem Süden der USA, um genau zu sein. Also eigentlich Südosten. Sehr schöne Gegend, muss man sagen. Aber wir mussten fliehen. Mit einer Königin sind wir auf so einem riesigen Containerschiff auf und davon. Oh, war das aufregend. In unserem Abteil gab es säckeweise Kaffee. Ach, was für eine Reise.
8: Kaffee? Das erklärt einiges. Wovor musstet ihr denn fliehen?
5: Die rote Feuerameise hat unsere Kolonie dort eine nach der anderen besiegt. Dieser Giftstachel, diese riesige Armee. Wir hatten keine Chance.
8: Das ist ja schrecklich.
5: Ach na ja, jetzt bin ich ja hier in Afrika zur Stelle, um bei dieser Schlacht zu unterstützen.
8: Schlacht? Das war doch jetzt aber noch keine Schlacht. Nur so eine einheimische Ameise, die denkt, sie sei was Besseres.
5: Ach, glaub mir, in ein paar Minuten werden von denen hier einige auftauchen. Die Duftspur hat die vorhin schon gelegt. Und dann machen wir sie alle platt.
8: Duftspur? Ach du Schreck, du hast vollkommen recht. Das muss ich sofort unseren Königinnen melden.
5: Mach das. Ich halt schon mal Ausschau. Treffen wir uns dann wieder? Jetzt, wo wir uns doch so nett kennengelernt haben?
8: Ja, von mir aus. Bis dann. Ich muss mich beeilen.
5: Tschüss. Bis später!

0: Königin Aisha, gut, dass ich Sie treffe. Ich habe eine wichtige Nachricht. Wo ist die Königinnenversammlung?
1: Zara, schön, dich nochmal zu sehen. Die anderen Königinnen, die sind gerade beschäftigt. Die Begattung, du weißt schon.
0: Oh, wenn das so ist. Aber warum seid ihr denn nicht dabei?
1: Ach, das ist jetzt nicht weiter wichtig. Was liegt dir denn auf dem Herzen?
0: Eine Schlacht steht bevor. Ein gegnerisches Nest muss sich ganz in der Nähe unserer Straßen befinden. Wahrscheinlich gibt es jetzt in diesem Moment schon die ersten Kämpfe.
1: Nun denn, hast du die anderen Kolonien in der Umgebung schon kontaktiert? Wir brauchen alle Einheiten.
0: Natürlich. Ich habe die Nachricht bereits verbreitet.
1: Sehr gut. Dann ruh dich kurz aus. Auch du wirst gebraucht. Oder ist denn noch etwas, meine liebe Zara?
0: Wenn ich ehrlich bin, ich habe Angst.
1: Angst? Aber wovor? Unsere Superkolonien ziehen sich über hunderte Kilometer. Wir haben schon über etliche Völker triumphiert. Hier kann uns niemand so schnell besiegen.
0: Auch nicht die rote Feuerameise?
1: Oh, wie kommst du denn darauf? Mach dir da mal keine Sorgen. Die wird so schnell hier bei uns nicht mitwischen. Das hier, das sind keine roten Feuerameisen.
0: Werden wir also gewinnen?
1: Ja, das werden wir. Es hat uns sonst noch fast keiner besiegen können. Zusammen sind wir unglaublich mächtig.
2: Königin Aisha, es ist soweit. Mitkommen.
1: Natürlich. Zara, pass auf dich auf. Und denk immer daran, wer du bist. Eine argentinische Ameise.
3: Genug gepredigt. Jetzt aber zackig. Wir haben hier nicht den ganzen Tag Zeit.
0: Danke, Königin Aisha. Ich werde kämpfen. Wir sehen uns später.
2: Oh, das glaube ich nicht.
1: Mach's gut, Zara.
0: Wie, das glaubst du nicht? Was passiert hier?
3: Noch ein paar Schritte. Dankeschön. Wir haben heute schon genug geschleppt. Es wird jetzt auch nicht weniger.
1: Für mich ist die Zeit gekommen, Zara. Es ist für uns alle das Beste, wenn ich jetzt gehe. Ich bin nicht mehr so fit.
0: Aber ihr könnt doch nicht einfach...
3: Wir machen hier nicht die Regeln.
0: Aber schon jetzt? Ich dachte, du hast noch ein paar Jahre.
1: Mach es nicht noch schwerer, Zara. Kämpfe für unser Volk. Die Kolonie muss überleben. Wir müssen neue Gebiete erobern. Lang lebe die argentinische Ameise.
2: Welch schöne letzte Worte. Und jetzt Augen zu und durch. Für das Volk!
0: Königin Aisha! Nein!

0: bist du ja endlich. Was hat denn so lange gedauert?
1: Ach, nichts. Ich bin einfach gerade ein bisschen neben der Spur. Verstehst du?
0: Du hast dich verlaufen? Oh, das tut mir leid.
1: Wie?
0: Nein, nein, nein, nein, nein. Damit ist nicht zu spaßen. Oh, welch ein Glück, dass du doch noch hierher gefunden hast. Der Kampf geht schon seit Stunden. Ich habe die Zeit genutzt, um mir einen Überblick zu verschaffen. Die ersten von uns sind schon in deren Nest. Dein Aufruf hat auf jeden Fall funktioniert. Es kommen immer mehr unserer Art.
1: Na dann, auf ins Getümmel.
0: Oh, warte, warte, warte, warte, warte. Du kannst doch jetzt nicht einfach unüberlegt da reingehen. Vielleicht sollten wir erstmal die Gänge ausspionieren und schauen, wo wir am besten angreifen können.
1: Wenn du mir einen guten Plan vorlegen kannst, dann gerne. Ansonsten geht's jetzt einfach drauf los.
0: Moment. Ja, okay. Also, ich würde vorschlagen, wir nehmen den Eingang hinter dem Stein dort vorne. Da habe ich jetzt schon lange niemanden mehr herauskommen sehen. Wenn wir Glück haben, können wir von innen angreifen.
1: Alles klar, ebenso.
0: Im Gegensatz zu unseren Kolonien haben die hier übrigens immer nur eine Königin. Sobald wir die haben, ist der Kampf gewonnen. Ach, der beißt sich aber ordentlich die Fühler ab, das sage ich dir.
1: Ruhe! Ich habe das Gefühl, hier kommt gleich was.
2: Halt! Stehen geblieben!
0: Ah, Ameise! Ameise! Wie, wo, was? Freund! Kein Feind! Entwarnung! Alles gut! Alles gut!
3: Ach, wie klein ist nur die Welt! Euch habe ich doch eben schon mal gesehen.
1: Da wäre mir glatt ein Feind lieber gewesen.
0: Zara, wie kannst du das sagen? Jetzt, wo wir zu viert sind, fühle ich mich schon viel sicherer. Ach, habe ich mich gerade erschreckt. Aber ich bin ja eine gute Kämpferin. Wirklich. Auf geht's. Wir machen sie platt.
3: Redest du immer so viel?
1: Oh ja.
2: Mir hinterher. Unsere Einheiten sind schon durch andere Gänge reingekommen. Wir müssen uns beeilen, um zusammen angreifen zu können.
0: Reiß dich zusammen, Zara. Das wird ein Abenteuer.
1: Los geht's.
0: Ach, ich bin schon so gespannt, mit welchem Move ich sie dann schachmatt setze. Ich werde mich festkrallen und mit meiner ganzen Kraft zubeißen. Darauf könnt ihr euch verlassen. Cassidy, die große Kriegerin. Also natürlich nur mit eurer Hilfe, natürlich. Sonst könnte ich auch nichts ausrichten, diese großen Feinde. Und schnell sind sie mit ihren Beinen.
2: Feind!
0: Oh Gott, es geht los!
4: Ah! Auf sie!
5: Ah! Ihr schon wieder? Na wartet. Jetzt zeige ich's euch.
0: Du hast keine Chance. Das Bein wird dich nicht mehr lange tragen. Zara, hast du da auch was?
2: Ja, ich bin vorne am Fühler.
5: Jetzt wird es dir leid tun, dass ihr mich vertrieben habt.
2: So weit.
6: Das war Krieg der Superkolonien, ein Hörspiel von Eduard Bär.
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1: Gedanken einer sterbenden Ratte. Auf einer sandig-steinigen Fläche, etwa in der Mitte des Dorfplatzes, lag eine kleine Ratte. Die grellgelbe Sommersonne brannte unbarmherzig auf sie hinab. Und der Boden wurde, wie oft an solchen Tagen, zu einem schweißtreibenden Schmelztiegel. Sie spürte, dass sie nicht mehr lange leben würde. Das war ihr schon vorher klar gewesen. Bevor sie an diesem Morgen aufgewacht war, bevor sie sich in den Küchenabfällen des nahen Wirtshauses etwas zu fressen gesucht hatte, bevor der räudige Old John mit dem schmutzigen und zerrupften Fell gleich einer Chimäre aus dem Gebüsch gejagt kam und seine alten Krallen tief im Körper der kleinen Ratte versenkt hatte. Es war ihre Schuld gewesen. Das wusste sie. Sie war unvorsichtig aufs freie Feld hinausgerannt, naiv auf ihre flinken Beine vertrauend. Nicht flink genug. Dumm. Im Stillen verfluchte sie ihre kleinen, dürren Schenkel, die bei der einen Aufgabe versagt hatten, die ihnen zugedacht worden war. Nicht, dass es jetzt noch einen Unterschied machen würde. Dank Old John waren sie wie der Rest ihres kleinen, fellbedeckten Körpers jetzt sowieso hinüber. Er hatte in der warmen, arglistig freundlichen Sonne ein wenig mit ihr gespielt und dann das Interesse verloren. Vermutlich war es ihm zu heiß geworden und er hatte sich in den kühlen Schatten der Bäume verkrochen, um die kommende Hitze möglichst zu verschlafen. Die kleine Ratte war mitten auf dem Platz liegen geblieben. Sie lag auf der Seite, das Fell zerfetzt und mit einer grässlichen, wie ein aufgeplatzter Stoffsack klaffenden Wunde an ihrem Bauch. Sie blutete stark. Tödlich stark. In dem gelben, groben Sandboden unter ihr breitete sich langsam eine kleine rote Pfütze aus. Schmerzen spürte sie aber keine. Ihr Körper zuckte lediglich in unregelmäßigen Abständen.

ihr Fallen gestellt. Doch jedes Mal hatte sie sich auch aus der prekärsten Lage retten können und war stets unantastbar geblieben. Bis vor kurzem jedenfalls. Mit einem Mal war die kleine Ratte aus ihrer Welt genommen worden. Trotz ihres eingeschränkten Verständnisses dieser Welt und ihrer geringen Fähigkeit zur Reflexion über ihre Umwelt, war diese Erkenntnis als garstiger dunkler Funken in den Tiefen ihres geringen Verstandes entstanden und nagte an ihr. Sie nagte an ihr, mehr als ihre Wunden oder ihre Angst oder die Hitze. Sie war aus dem Kreislauf des Lebens herausgerissen worden. Nichts weiter mehr nun als ein totes Stück Fleisch auf dem Boden. Unwert, noch von den Lebenden wahrgenommen zu werden. Unwert, auch nur die geringste Reaktion hervorzurufen. Unwert, unwert, unwert. Für keinen von Interesse, als den jungen, prominenten Stern, dessen Strahlen aus weiter Ferne auf die Meere, wie auf die Berge und auf die Menschen, wie auf die Tiere scheinen. Eine zweifelhafte Gnade, die das Leben sowohl schenkt, als auch die sichere Quelle der unwiderruflichen Vernichtung desselbigen sein wird. Unnachgiebig und vulgär streichelten die starrenden Fühler unsichtbar über das schwindende kleine Ding. Die Sonne würde bald ihren Höhepunkt erreicht haben, folgerte die Ratte zu ihrer eigenen Überraschung. Der Verlauf des großen Lichtes war ihr vorher nie so bewusst gewesen. Es hatte hell und dunkel gegeben. Das war alles. Doch nun strömten durch die stotternden und bittersüß dahinschmelzenden Gedanken der kleinen Ratte Bilder von der Erde und der Sonne und der unwahrscheinlich großen Entfernung zwischen ihnen. Und sie? Sie war nur eine sterbende Ratte auf einem kleinen Fleck, auf einem mickrigen Platz, in einem winzigen Dorf, auf einem unbedeutenden Stein, inmitten einer unendlichen Leere. Still und schwer atmend lag sie da. Wieso? Wieso kamen ihr all diese Erkenntnisse? Wieso jetzt, wo sie an der Schwelle des ewigen Vergessens balancierte und ihr Fall schon längst entschieden war? Sie fragte sich, ob die anderen Tiere es verstanden. Waren sich die Vögel in den Bäumen des unausweichlichen Endes bewusst? Konnte Old John, der sich müde in seinem Schattenplatz räkelte, die furchtbare Unendlichkeit des Universums begreifen? Verstanden die überlegenen und in jeder Hinsicht brillantesten Riesen etwas von der Bedeutungslosigkeit des Lebens? Nein, das konnte sie sich nicht vorstellen. Sie merkte auf, einer der Menschen war bei ihr stehen geblieben. Er unterschied sich von den bisherigen, denn er war deutlich kleiner. So viel konnte die Ratte erkennen. Sein Blick war der erste, der keine Abscheu oder Ekel widerspiegelte. Vielmehr lag Neugier in den jungen Augen. Sein Blick wanderte vom verkrümmt daliegenden Schwanz über den hässlichen, aufgedunsenen Körper bis zum Kopf der Ratte. Für ein paar Sekunden sahen sie sich direkt in die Augen. Und die Ratte war überwältigt und erschlagen von der Schärfe seines Ausdrucks. Es war der Ausdruck des überlegenen Geistes, der, so schien es ihr, direkt durch alles hindurchsehen konnte, während sein Verstand es mit akribischer Genauigkeit analysierte. Kann er es verstehen? Fragte sich die Ratte. Kann er es greifen? Eine Hand zog den Jungen weg. Weiter zu irgendeinem Ort, an dem es wichtige Angelegenheiten gab, denen die Lebenden sich widmen mussten. Als das große Licht schließlich seinen infamen Höchststand erreichte, leerte sich der Platz und die Ratte blieb allein zurück. Die sengenden Strahlen brannten nun so unerträglich, dass sich das nasse Fell und die Haut der Ratte anfühlten, als sei sie mit siedendem Öl übergossen worden. Im äußersten Winkel ihres Auges sah sie plötzlich einen dunklen Fleck. Es war kein Mensch, doch auch kein Tier. In ihrer dämmernden Gedankenwelt blitzte ein kleines Licht auf. Ein Hauch von etwas wie Hoffnung. Es war ein Stück Schatten, das sie da sah, geworfen von einem Baum, der auf eine kleine grüne Fläche fiel. Ein Fleckchen Gras war dort, erinnerte sich die Ratte. Könnte es ihr vielleicht gelingen? Sie versuchte, ihren Kopf zu bewegen. Ein unvergleichlicher, elektrisierender Schmerz durchzuckte ihren Körper, wie ein glühender Blitz den sturmgepeitschten Himmel bei Gewitter. Ja, es steckte noch etwas Leben in ihr. Sie mochte dem Tod geweiht sein, dehydriert, halb verblutet, kaum noch bei Verstand. Doch mit etwas Glück, nur ein kleines Stück. Es gelang ihr, sich mit den Pfoten abzustoßen und sich ein Stück zu drehen. Der Schmerz, der in ihren Eingeweiden explodierte,

0: war mächtig. Sie musste auf etwas Spitzes gerollt sein, denn ihre Wunde blutete nun gleich eines unaufhaltsamen Flusses. Endgültig und aller Hoffnung zuwider floss der hellrote Saft des Lebens auf den heißen, trockenen Sandstein. Und mit der letzten Kraft ihres schwindenden Bewusstseins erhaschte sie einen kurzen, verschwommenen Blick auf das unerreichbar leuchtende Grün, bevor ihre Geister sie verließen und die tückisch warmen Finger des so weit entfernten jungen Sterns den letzten Atem aus ihr herauspressten. Mehrere Minuten vergingen, fast eine Stunde, bis sich wieder eine Gestalt dem Körper der kleinen Ratte näherte. Die Sonne hatte sich inzwischen hinter Wolken versteckt und es war kühler geworden. Es war der kleine Junge, der ihr vorhin bereits begegnet war. Einen Moment lang beäugte er das nun bewegungslose Etwas auf dem Boden. Behutsam und vorsichtig nahm er die Ratte auf und legte sie in ein kleines Loch im schattigen Gras, wo er sie mit kühler, brauner Erde und grünen Halmen überdeckte. Dann stand er auf und ging guter Dinge nach Hause.
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1: Ich kneife die Augen zusammen, bis das Bild davor scharf wird. Kontakt. Entziffere ich den Namen des Kiosks, an dem er sich mit Bier eindecken will. Ein Kontakt ist ein Bauelement, mit dem man elektrisch leitende Verbindungen herstellt. Das mussten wir mal beim Schröderhahn auswendig lernen, weißt du noch?
2: Mhm.
1: Also ich finde, das lässt sich wunderbar auf Menschen anwenden. Wenn ich mit der einen oder dem anderen körperlichen Kontakt habe, dann durchfährt es mich auch wie ein Stromstoß.
2: Das wirklich.
1: Was denn? Kennst du das nicht? Alles beginnt dann so zu kribbeln. Manchmal ist das Ekel, manchmal auch Verliebtheit. Ich glaube ja, das nimmt sich nicht viel, nur hält Ekel etwas länger an.
2: Du bist komisch.
1: Mit den meisten aus meiner Schulzeit habe ich kaum noch was zu tun. Wir stehen sozusagen in Wackelkontakt. Mit Sami auch nicht, bis er vor ein paar Tagen zufällig in die Wohnung neben mir gezogen ist. Seitdem sehe ich ihn jeden Tag. Und jedes Mal fragt er, wie geht's dir? Und ich glaube, er meint das wirklich ernst. Ich glaube, ich habe diese Frage früher auch mal ernst gemeint. Wahrscheinlich hat das kein Mensch verstanden.
2: Hi.
1: Außer Sami.
3: War's das?
1: Der würde alles verstehen.
2: Jo.
1: Vielleicht.
3: Macht 6:48.
2: Schönen Feierabend.
3: Ja, ja.

0: Weißt du, dass es wahrscheinlich eine Billion Galaxien gibt?
1: Glaubst du, in einer davon gibt es sich selbst bügelnde Wäsche? Das ist eine ernsthafte Frage. Bügeln ist echt scheiße. Manchmal bügel ich sogar ohne Kontaktlinsen und dann sehe ich wenigstens die Falten nicht, die ich dabei reinmache. Ich schieb meine Brille nach oben, reibe mir die Nasenwurzel. Heute früh habe ich meine Kontaktlinse verloren. Die zweite habe ich dann rausgenommen, um mit Brille die erste zu suchen. Dabei ist auch die zweite runtergefallen. Typisch. Und gefunden habe ich dann natürlich keine von beiden, bevor ich zur Arbeit musste. Ich glaube, ich gehe langsam mal hoch. Die Waschmaschine piept wahrscheinlich schon seit einer Stunde durch.
0: In irgendeiner Galaxie hat die sich bestimmt selbst ausgeräumt.
1: Und dann hat sich die Wäsche noch brav zusammengelegt, ohne Falten.
0: Du, Tess? Du hast da was auf der Brille.
1: Ich spiele das Spiel mit, nehme die Brille ab, frage, wo?
0: Nee, war nur das Licht, glaube ich, die Straßenlaterne.
1: Danke fürs Bier, Sammy.
0: Jederzeit. Ich hätte gern gefragt, ob sie noch mit rüberkommt. Für einen Film, um was zu kochen oder keine Ahnung, einfach so. Aber die Worte sind irgendwie stecken geblieben, hinter den Zähnen. Ich gehe langsam zurück. Der Weg ist nicht lang, aber in meinem Kopf wird er immer länger. Ich habe lang nicht mehr gefragt, ob jemand mit mir noch was machen will. Seit der Trennung von Tai habe ich alles ein bisschen verlernt. Reden, schlafen, essen noch nicht ganz. Das macht mein Körper noch automatisch. Brot raus, Kühlschrank auf, Käsescheibe aufs Brot. Aber das mit dem Reden, das war zuerst weg. Drin riecht es noch nach der letzten Woche. Nach Umzugskartons, frischer Farbe, Plastikfolie, dem Versuch, sich heimisch zu machen. Und nach meinem Duschgel, das Tai auch immer mitverwendet hat. Nach Dingen, die in einer anderen Wohnung mal Sinn ergeben haben. Ich hatte Angst vor der ersten Nacht hier. Neue Wohnung, dünne Wände, alte Gedanken. Dass es wehtut, habe ich erwartet. Hat es auch. Tut es. Die ganze Zeit. Aber es ist leise. Nicht angenehm, einfach still. Ich setze mich aufs Sofa, klappe den Laptop auf. Netflix fragt mich, ob ich weiterschauen will. Will ich nicht. Ich klicke irgendwas anderes an. Ohne Ton, nur Bilder. Ich lausche. Tess wohnt gleich nebenan. Ich höre manchmal, wie sie niest. Oder laut lacht. Oder wie sie die Waschmaschine tritt, wenn die wieder klemmt. Heute war gut, ein bisschen. Das mit dem Bier. Und die Galaxien. Ich habe gelacht, sie auch. Nur gefragt habe ich nicht. Ich wische Thais Gesicht beiseite. Starre kurz auf die Chatliste auf WhatsApp, weil Thais Name mittlerweile so weit unten steht. Neue Nachricht von Tess. Ein Foto von ihr und dem Wäscheberg. Ich schaue das Foto an. Mein Daumen schwebt über dem Display. Tippt nichts, löscht nichts. Hängt nur da.
2: Ah, schön heute.
0: Nein, das klingt wie ein schlechtes Date. Lass uns bald wieder... Was? Lachen über Galaxien? Über Falten in der Hose? Ich will irgendwas Echtes sagen. Kein Emoji, kein Haha. Etwas, das sich nicht sofort falsch anfühlt, wenn ich es absende. Ich will... Morgen vielleicht.
1: Ich stelle das Glas neben das Waschbecken, das von heute Nachmittag. Noch halb voll. Oder halb leer. Keine Ahnung, wie das war, das mit dem Unterschied. Ist, glaube ich, nur so ein Trick von der Sprache. Ich hänge die nassen Sachen über den Wäscheständer. Aber irgendwie hängen die da auch nur, um beschäftigt zu wirken. Ich kann jetzt nicht einfach nichts machen. Nicht, wenn Sammy mich gerade fragen wollte. Kommst du mit rüber? Und wir reden? Wir reden mal wirklich. Aber er hat nicht gefragt. Und ich habe nicht geantwortet. Schon verrückt, wie zwei Menschen gleichzeitig schweigen können und trotzdem genau das Gleiche sagen. Hm? Ich scrolle durch alte Chats, klicke auf seinen Namen. Sammy und ich. Früher einmal Nachrichten über Hausaufgaben, Mathe-Nachhilfe. Ob er auch denkt, dass Herr Schröderhahn heimlich heult, wenn niemand zuhört. Dann lange nichts. Funkstille. Wackelkontakt. Dann mein Foto von eben. Zwei blaue Haken. Vielleicht denkt er, dass ich nicht merke, wenn er nicht schreibt. Aber ich merk's. Ich schreibe trotzdem. Leider nicht von selbst zusammengelegt. Ist das zu viel? Ist das zu wenig? Ich denke zu lang über Worte nach. So lang, bis sie sich nicht mehr nach Sprache anfühlen, sondern nach Fremdsprache. Ich will nicht, dass er denkt, ich will was. Ich will nur, dass er wieder fragt, glaube ich. Hey, na Tess, wie geht's dir? Das soll er fragen und es ernst meinen, hm?

0: Ich will was schreiben. Wirklich schreiben. Setze das Wort Kontakt in Druckbuchstaben oben in die Ecke. Klingt plötzlich wie ein Rätsel. Oder wie was, das ich mal hatte. Kontakt ist, wenn zwei Dinge sich berühren und was dabei passiert. Strom, Wärme oder Stille. Ja, manchmal reicht auch die.
1: Das war Kontakte. Vielfältig. Punkt. Ein Hörspiel von Laura Schenk.
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1: In einer Welt, in der die Hörkunst nur einen undankbaren Platz am Montagabend hat, in der Poesie und Hörspiele als Randerscheinung des Radiobetriebs gelten, dort wird er gebraucht. Lauschman, der Held des Lokalradios der Uni Leipzig. Folge 1, Lauschman gegen den Prokrastinator.
2: Ein ganz normaler Tag im Adlernest auf der Uni Leipzig.
3: Hey Lauschman, hast du schon gehört?
4: Nein, Satireboy, wovon redest du?
3: Schau doch im Fernsehen, die Nachrichten berichten über nichts anderes mehr.
5: Ganz Leipzig ist in heller Aufruhr. Der Bürgermeister Burkhard Jung wurde entführt. Bisher fehlt jede Spur von ihm. Einzig und allein ein Video des angeblichen Entführers ist aufgetaucht.
6: Ich, der Prokrastinator, habe den Bürgermeister entführt. Und hiermit erkläre ich mich zum Oberhaupt der Stadt Leipzig. Im Zuge meiner ersten Amtshandlung verschiebe ich die nächste Ratssitzung auf nächste Woche. Ja. Und jetzt halte ich erstmal ein Nickerchen.
3: Hast du das gehört, Lauschman? Er wird die Stadt ins Chaos stürzen.
4: Allerdings, Satireboy. Wenn er so weitermacht, wird keine Entscheidung mehr durch den Stadtrat gebracht. Was wird dann aus den versprochenen Kita-Plätzen?
3: Das dürfen wir nicht zulassen. Wir müssen ihn finden.
4: Denk mal scharf nach, Satireboy. Wo könnte sich so ein kriminelles Genie wie der Prokrastinator aufhalten?
3: In der Bibliothek?
4: Ha, ganz sicher nicht. Dort ist V-Sein quasi unmöglich. Nein, Satireboy, denk nochmal scharf nach. Was war in der Nachricht zu sehen?
3: Naja, er selbst war gar nicht richtig zu sehen, nur weißer Stoff. Er hat gesagt, er hat den Bürgermeister entführt und ist dann eingeschlafen.
4: Und wo in Leipzig kann man am besten schlafen und muss sich kaum Bedenken machen, dass man erwischt wird?
3: Im dänischen Bettenlager in der Prager Straße.
4: Ganz genau, Satireboy. Auf zum dänischen Bettenlager.
3: Da, da, da, da. Gehen wir da jetzt einfach so rein, oder wie?
4: Keine Angst, Satireboy. Ich bin bei dir. Wir fragen einfach mal an der Rezeption nach, ob denen etwas aufgefallen ist. Guten Tag, junges Fräulein. Ich habe eine Frage an Sie. Ist Ihnen eventuell ein Mann aufgefallen, der vor einiger Zeit in den Laden hier reingekommen ist, aber nicht wieder herauskam? Er hätte eventuell auch den Bürgermeister dabei.
7: Nicht, dass ich wüsste. Aber meine Schicht hat auch erst vor einer halben Stunde begonnen. Wie sah der Mann denn aus?
4: Nun, junges Fräulein, das wissen wir leider nicht. Wir wissen nur, dass er eine Vorliebe für flauschige Betten hat.
7: Die flauschigsten Betten sind ganz hinten links in der Ecke. Schaut doch mal nach, ob ihr ihn dort findet.
4: Vielen Dank. Wir werden dort nachsehen. Auf, Satireboy! Siehst du ihn, Satireboy?
3: Nein, Lauschman. Aber vielleicht versteckt er sich unter einer Decke. Also, hier ist er nicht.
4: Hier drüben auch nicht, vermaledeit.
3: Lauschman, ich hab ihn gefunden. Komm schnell, hilf mir!
6: Ihr habt mich also tatsächlich gefunden. Ich fass es nicht. Ich dachte, mein Versteck wäre perfekt. Aber nun gut. Nehmt das! Und das!
3: Oh nein! Unfertige Hausarbeiten! Eine meiner größten Schwächen!
4: Halte aus, Satireboy! Ich rette dich!
6: Auch für dich habe ich genau das Richtige, Lauschmann!
4: Ha! Oh mein Gott! Netflix Testabos! Du bist wirklich mit allen Wassern gewaschen, Prokrastinator!
6: Ja! Schon bald wird diese ganze Stadt alles aufschieben und kein Projekt mehr abschließen. Ja. Dauerbaustellen, ewig lange Diskussionen im Stadtrat und Straßenbahnen, die zu spät kommen. Das reinste Chaos. Ach, man wird lieber im Bett bleiben wollen, oh ja.
4: Moment, da kommt mir eine Idee. Satireboy! Halte ihn in Schach, während ich ins Büro laufe.
3: Alles klar. Deine Hausarbeiten können mir gar nichts. Sieh her, wie ich in Überschallgeschwindigkeit recherchiere und Fußnoten setze.
6: Das ist alles nutzlos, wenn du vergisst, Speichern zu drücken, Junge.
3: Oh nein, er hat recht. Ich bin so ein Schussel. Beeil dich, Lauschman!
4: Ich bin schon zur Stelle. Hey, Prokrastinator, schon mal auf den Kalender geguckt? Ja. Weißt du, welcher Tag heute ist?
8: Mittwoch.
4: Nein, es ist Deadline Day.
8: Oh nein, ich... Nein! Oh Gott, ich bekomme Schweißausbrüche und... Oh nein, meine Panikattacken. Oh, dieses Mal hast du gewonnen, Lauschmann. Aber ich werde wiederkommen. Spätestens am Ende des nächsten Semesters!
4: Ich bin außer Atem. Alles okay bei dir, Satireboy?
3: Ja, Lauschman, alles im Lot. Jetzt, wo die Hausarbeiten weg sind, geht es mir direkt viel besser.